0: Auch Staubstürme sind möglich. Dazu bis 39 Grad. Die Zeit, es ist 2.03 Uhr.
1: Und hier der aktuelle Verkehrsservice in der ARD-Hitnacht. Zunächst eine Gefahreninformation für Baden-Württemberg. In Höhe der A6 Weinsberg kommt es durch einen ausgedehnten Brand zu starker Rauchentwicklung. Dadurch kann es auf der A6 Nürnberg-Heilbronn zwischen Kreuz Weinsberg und Heilbronn-Neckarsulm zu Sichtbehinderungen kommen. Eine Sperrung ist bereits aufgehoben. Also Vorsicht bitte und fahren Sie vorsichtig am Zwischenkreuz Weinsberg und Heilbronn-Neckarsulm. Die A7 Ulm Richtung Würzburg ist zwischen Wörnitz und Rothenburg ob der Tauber wegen einer Baustelle noch bis etwa 6 Uhr gesperrt. Nutzen Sie hier bitte die Umleitung über die U37. Die A40 Duisburg-Essen ist zwischen Mülheim an der Ruhr, Winkhausen und Dreieck Essen-Ost in beiden Richtungen wegen Bauarbeiten auch noch bis etwa 6 Uhr gesperrt. Die A71 Richtung Schweinfurt ist zwischen Arnstadt Süd und Stadthilm wegen Wartungsarbeiten im Tunnel Behringen bis ca. 6 Uhr gesperrt. Und die A293 Oldenburg West, Oldenburg Nord ist zwischen Kreuz Oldenburg Nord und der B211 wegen einer Nachtbaustelle in beiden Richtungen bis ca. 5 Uhr gesperrt. Allen unterwegs eine gute und hoffentlich auch entspannte Fahrt. Kommen Sie gut an Ihr Ziel.
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1: Oh, da lese ich auch wieder gute bekannte Namen für diese Stunde. Hot Chocolate habe ich dabei, gefolgt von Katrina and the Waves. Oder auch Starship, R.E.M. oder auch diesen Klassiker von Smokey habe ich dabei. Na, das lohnt sich doch dabei zu bleiben und damit Sie auch weiter gut durch die Nacht kommen. Live aus Sachsen, aus dem MDR-Studio in Dresden. Ich bin Heiko Rasch, ich grüße Sie.

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Oh, Chocolate. Schöne Erinnerung auch an Errol Brown hier in der ARD-Hitnacht, damals der Sänger. Und mit ihm sind ja auch die größten bleibenden Songs der Band entstanden. Als der Titel auf Platte kam, gründete sich die nächste Band erst gerade, Katrina and the Waves. Irgendwie stehen ihre Songs ja auch immer für Lust auf Sommer und Urlaub. Und so würde es mich nicht wundern, wenn jetzt auch der ein oder andere das Radio etwas lauter dreht. Achtung, Ovum Gefahr, Love Shine a Light. Love.

0: Es wird 2.30 Uhr, hier der aktuelle Verkehrsservice in der ARD-Hitnacht. Zunächst eine Gefahreninformation für Baden-Württemberg. In Höhe der A6 Weinsberg kommt es durch einen ausgedehnten Brand zu starker Rauchentwicklung. Dadurch kann es auf der A6 Nürnberg-Heilbronn zwischen Kreuz Weinsberg und Heilbronn-Neckarsulm zu Sichtbehinderungen kommen. Fahren Sie hier bitte besonders vorsichtig. Die A7 Ulm Richtung Würzburg ist zwischen Wörnitz und Rothenburg ob der Tauber wegen einer Baustelle noch bis etwa 6 Uhr gesperrt. Die Umleitung führt sie über die U37. Die A40 Duisburg-Essen ist zwischen Mülheim an der Ruhr, Winkhausen und Dreieck Essen-Ost in beiden Richtungen wegen Bauarbeiten noch bis etwa 6 Uhr gesperrt. Die A71 Richtung Schweinfurt ist zwischen Arnstadt-Süd und Stadtilm wegen Wartungsarbeiten im Tunnel Behringen noch bis etwa 6 Uhr gesperrt. Und die A293 Oldenburg-West, Oldenburg-Nord ist zwischen Kreuz Oldenburg-Nord und der B211 wegen einer Nachtbaustelle in beiden Richtungen noch bis etwa 5 Uhr gesperrt. Allen unterwegs eine gute und hoffentlich auch entspannte Fahrt.
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Hallo, ich bin Smokey hier in der ARD-Hitnacht. Damals noch mit Chris Norman als Sänger. Das war schon ihr dritter Nummer-1-Hit in Deutschland, 1978 auf Platte gebracht. Und als dann Chris Norman vor 40 Jahren aus der Band ausschied, um seine Solo-Karriere voranzutreiben, haben die anderen Bandmitglieder nicht aufgegeben, haben weitergemacht und bringen diese Kultsongs heute noch auf die Bühne. Gleich bei uns Cutting Crew und zuvor noch Gary Moore. In die Showbranche hat er schon im Kindesalter reinschnuppern können, denn sein Vater war Veranstalter. Und Gary, sicher auch von vielen Musikern inspiriert, entwickelte selbst eine Leidenschaft für die Musik und damit verdiente er dann auch schon in früher Jugendzeit die ersten Groschen und schließlich feierte er seine Erfolge auch international, beidseits des Atlantiks. Still Got the Blues. Einer seiner Charterfolge vom Anfang der 90er Jahre. Gary Moore, auch schon 15 Jahre nicht mehr unter uns.

vor 40 Jahren auf Platte gebracht. Von Cutting Crew. Vielleicht waren Sie ja auch mit dabei im Volksparkstadion in Hamburg. Knapp 2 Wochen ist das her, als dort die 80er Jahre wieder auflebten. Und Cutting Crew war mit ihren Hits auch mit dabei. Wobei sie auch nur 2 nennenswerte Hits damals in den deutschen Charts platzieren konnten. Aber eben auch nachhaltig bis heute. Bis zu den Nachrichten gleich noch Double und zuvor Otis Redding. Der King of Soul, wie er auch genannt wird. Ihm stand eine so große Karriere bevor. Leider kam er mit nur 26 Jahren bei einem Flugzeugabsturz ums Leben. Und so bringen uns seine Erinnerungen jetzt in die 60er Jahre. Otis Redding.

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1: Um 3 Uhr mit Christine Beidt. Der neue Bundesverkehrsminister Bilger ist zuversichtlich, den Zustand von Straßen, Schienen und anderen Verkehrsträgern verbessern zu können. Sein Arbeitsauftrag sei klar, sagte Bilger in den ARD-Tagesthemen. Er müsse sicherstellen, dass die für die Infrastruktur vorgesehenen Milliarden auch investiert werden.
2: Wir wollen die Mobilität der Zukunft in Deutschland entwickeln. Und es soll auch so sein, dass alle merken, dass sich etwas zum Besseren entwickelt. Es wird nicht gelingen, dass von heute auf morgen alles gut ist, aber wir wollen gerade auch mit den vielen Investitionen, die jetzt in den kommenden Jahren möglich sind, erreichen, dass es besser wird, dass die Infrastruktur in Deutschland aus den Negativschlagzeilen kommt. Und da gibt es viel zu tun. Ich freue mich, diese Themen anzupacken.
1: Bilger war gestern von Bundespräsident Steinmeier zum Verkehrsminister ernannt worden und löst damit Patrick Schnieder ab. Der bundeseigene Energiekonzern Uniper hat sich langfristige Lieferungen von Flüssigerdgas aus Kanada gesichert. In Berlin wurde eine entsprechende Vereinbarung unterzeichnet. ARD-Hauptstadtkorrespondentin Anne-Kathrin Mellmann berichtet.
3: Der Gasimporteur Uniper soll über einen Zeitraum von 20 Jahren pro Jahr 2 Millionen Tonnen LNG, also Flüssigerdgas, aus Kanada erhalten. Ab 2032 soll das LNG über den Panama-Kanal in Richtung Europa verschifft werden. Wirtschaftsministerin Katharina Reiche von der CDU bezeichnete die Vereinbarung mit einem kanadischen LNG-Projekt ein starkes Signal für mehr Energiesicherheit. Sie sei ein Beitrag dazu, die Gasversorgung Deutschlands auf mehrere Standbeine zu stellen.
1: Die USA haben eine neue Angriffswelle auf den Iran gestartet. Das US-Militär teilte mit, es reagiere damit auf die jüngsten iranischen Attacken auf seine Stützpunkte im Nahen Osten. Die USA hatten nach eigenen Angaben in der Nacht auf Mittwoch mehrere Raketen des Iran abgewehrt. Zudem griffen sie gemeinsam mit Saudi-Arabien Ziele im Irak an, um, wie es hieß, vom Iran unterstützte Milizen zu treffen. FIFA-Chef Infantino verteidigt seine Pläne, Anteile an Turnieren wie der Fußball-WM an Investoren verkaufen zu wollen. Er sagte in einem Video, das sei nur ein Vorschlag gewesen, ein Angebot Teil eines demokratischen Beratungsprozesses. Vorher hatte es viel Kritik gegeben, unter anderem vom Europäischen Verband der UEFA und vom Deutschen Fußballbund. DFB-Chef Neuendorf sagte, der Fußball dürfe nicht zum Spielball von Investoren werden, sonst drohe er seine Akzeptanz bei Fans und Gesellschaft zu verlieren. Das Wetter für Deutschland. In der Nacht meist sternenklar, die Tiefstwerte 23 bis 13 Grad. Tagsüber im Südosten sonnig, sonst erst Sonne und extrem heiß, dann einzelne Schauer und Gewitter. Teils stürmisch auffrischender Wind mit schweren Sturmböen, Vorsicht vor abbrechenden Ästen, auch Staubstürme sind möglich. Dazu bis 39 Grad. Die Zeit 3.03 Uhr.
4: Und hier der Verkehrsservice in der ARD-Hitnacht. Zunächst eine Gefahreninformation für Baden-Württemberg. In Höhe der A6 Weinsberg kommt es durch einen ausgedehnten Brand zu starker Rauchentwicklung. Dadurch kann es auf der A6 Nürnberg-Heilbronn zwischen Kreuz Weinsberg und Heilbronn-Neckarsulm zu Sichtbehinderungen kommen. Fahren Sie hier bitte besonders vorsichtig. Die A7 Ulm Richtung Würzburg ist zwischen Wörnitz und Rothenburg ob der Tauber wegen einer Baustelle noch bis etwa 6 Uhr gesperrt. Nutzen Sie bitte die eingerichtete Umleitung über die U37. Die A40 Duisburg-Essen ist zwischen Mülheim an der Ruhr, Winkhausen und Dreieck Essen-Ost in beiden Richtungen wegen Bauarbeiten ebenfalls bis etwa 6 Uhr gesperrt. Die A71 Richtung Schweinfurt ist zwischen Arnstadt Süd und Stadtilm wegen Wartungsarbeiten im Tunnel Behringen bis ca. 6 Uhr gesperrt. Und die A293 Oldenburg West, Oldenburg Nord ist zwischen Kreuz Oldenburg Nord und der B211 wegen einer Nachtbaustelle in beiden Richtungen noch bis etwa 5 Uhr gesperrt. Allen unterwegs eine gute und hoffentlich auch entspannte Fahrt.
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4: Eine weitere Stunde, die wir mit den 80er Jahren beginnen. Und wenn Sie vielleicht jetzt auch gerade aufgestanden sind, dann soll doch spätestens mit Emmy McDonald Ihr Akku für den Tag geladen sein. Also allen früh aufstehen, einen guten Start in diesen Donnerstag. Ich bin Heiko Asch aus dem Dresdner MDR-Funkhaus. Schönen guten Morgen.

the Life. Der Titelsong ihres Debütalbums, Amy MacDonald, gerade gehört. Ja, da kommen auch schon fast 20 Jahre zusammen. Und gerade bei diesem Song geht ja auf ihren Konzerten auch so richtig die Post ab. Ihre Songs bringen ja auch so ein bisschen Leichtigkeit und handgemacht soll es sein. Darauf hat sie auch schon immer großen Wert gelegt. Und sie hat ja auch schon mit 12 Jahren begonnen, Gitarre zu spielen. Wie zu lesen war, hat sie sich das auch selbst beigebracht. Im August geht sie wieder auf Tour und gibt auch eine Menge Konzerte in Deutschland. Und sie gaben vor 2 Jahren ihre Abschiedstournee Genesis mit so bekannten Musikern wie Peter Gabriel, Phil Collins oder auch Mike Rutherford. Alles Musiker, die neben der Bandzeit mit Genesis auch noch andere Musikprojekte erfolgreich umsetzen konnten und immer noch können. Peter Gabriel zum Beispiel und Phil Collins mit ihrer Solokarriere und Mike Rutherford mit der bekannten Band Mike and the Mechanics. Da feiern sie auch schon 40-jähriges Jubiläum. Und hier bei uns jetzt Genesis.

0: Ein paar ruhige Momente für den frühen Donnerstagmorgen. In 5 Minuten ist es 3:30 und bis zu den aktuellen Verkehrsinfos habe ich hier noch Shania Twain und zuvor Herbert Grönemeyer. Seine Konzerterlebnisse ziehen ja heute noch mehrere Generationen in die größten Hallen und Stadien. Bestes Beispiel seine kommende Tournee, die dann am 27. Mai im kommenden Jahr in Kiel startet. Da waren ja im Handumdrehen die ersten Konzerte ausverkauft. Immer wieder wurden neue Termine organisiert und jetzt sind da schon 20 Konzerte zusammengekommen. Unglaublich, oder? Also die Tournee wird sicher auch wieder in die Geschichte eingehen. Und da ist dann dieser Song von seinem Debütalbum aus dem Jahr 84 vielleicht auch mit dabei. Mambo. Herbert Grönemeyer.
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Kurz nach 3:30, schönen guten Morgen, hier der aktuelle Verkehrsservice in der ARD-Hitnacht. Zunächst eine Gefahreninformation für Baden-Württemberg. In Höhe der A6 Weinsberg kommt es durch einen ausgedehnten Brand zu starker Rauchentwicklung. Dadurch kann es auf der A6 Nürnberg-Heilbronn zwischen Kreuzung Weinsberg und Heilbronn-Neckarsulm zu Sichtbehinderungen kommen. Bitte fahren Sie hier auch besonders vorsichtig. Die A40 Duisburg-Essen ist zwischen Mülheim an der Ruhr Winkhausen und Dreieck Essen-Ost in beiden Richtungen wegen Bauarbeiten noch bis etwa 6 Uhr gesperrt. Die A71 Richtung Schweinfurt ist zwischen Arnstadt-Süd und Stadthilm wegen Wartungsarbeiten im Tunnel Behringen ebenfalls bis ca. 6 Uhr noch gesperrt. Und die A293 Oldenburg-West, Oldenburg-Nord ist zwischen Kreuz Oldenburg-Nord und der B211 wegen einer Nachtbaustelle in beiden Richtungen noch bis etwa 5 Uhr gesperrt. Allen unterwegs eine gute und hoffentlich auch entspannte Fahrt. Jetzt mit Black.

0: So einen Song auf Platte zu bringen, ein Riesengeschenk. Paul Young gelang das damals schon in der Mitte der 80er Jahre, dieser große Hit. Und der ist ja auch bis heute zeitlos geblieben. Und es geht jetzt noch ein weiteres Stück zurück in die Musikgeschichte mit den Byrds. Damals zu ihrer Gründungszeit 1964, da schrie ja alles nach den Beatles. Und so waren vor allem auch britische Bands angesagt und genau mit diesen Vorbildern gründeten sie in Kalifornien damals ihre Band The Byrds. Sie wussten, die Nachfrage ist groß und so feierten sie auch in den 60er Jahren ihre größten Single-Erfolge. Und das hier ist auch gleich der erste, 1964, Mr. Tambourine Man. Hier sind The Byrds.
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0: 3:43 Uhr. Schönen guten Morgen.

3.43 Uhr muss ich schon wieder unterbrechen. Fangen wir gleich nochmal von vorne an, diesen Titel. Hier der Verkehrsservice mit einer Gefahrenmeldung. Achtung, ein Falschfahrer auf der A1 Fehmarn-Lübeck. Zwischen Oldenburg-Süd und Lensahn kommt Ihnen ein Falschfahrer entgegen. Fahren Sie bitte äußerst rechts und überholen Sie nicht. Auf der A1 Fehmarn-Lübeck zwischen Oldenburg-Süd und Lensahn ist ein Falschfahrer unterwegs. Vorsicht bitte in beiden Richtungen.

0: Duran Duran hier im ARD-Abend, hätte ich bald gesagt, nein, in der ARD-Hitnacht, na klar. Viele sitzen ja auf gepackten Koffern, in Baden-Württemberg haben ja auch die Ferien begonnen, andere sind schon wieder zurück, so wie auch Helge aus Bobbart, Bäckermeister und heute die erste Schicht wieder am Backofen. Wir sind ja schon wieder ein paar Stunden ins Land gegangen, in der Bäckerei. Und er hat sich eine Woche Urlaub gegönnt und schreibt uns hier, wir waren eine Woche im Urlaub an der Ahr. Sagenhaft, was dort alles geschafft wurde nach der Katastrophe, was alles wieder aufgebaut wurde. Einfach toll, wir hatten schöne Tage und es war nicht so heiß. Fahren gern wieder hin. Grüße aus der Backstube. Ja, viele Grüße zurück und weiter gutes Gelingen. Und da grüße ich doch an dieser Stelle gleich mal alle, die das Bäckerhandwerk weiter hochhalten, auch wenn es nicht immer einfach ist. Und viele zufriedene Kunden wünschen wir heute an diesem Donnerstag.
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1: Um 4 Uhr mit Christine Beith. In mehreren Ländern Europas wüten weiter schwere Waldbrände. Neben den bereits bestehenden Feuern wurden neue aus Spanien und Frankreich gemeldet. Auch die Türkei ist mittlerweile betroffen. Auf der griechischen Insel Kreta ist der Urlaubsort Aia Galini vorsorglich evakuiert worden. Aus Athen berichtet Moritz Pompel.
2: Die Menschen würden vorsorglich und ohne Panik teils mit Bussen nach Timbaki weiter im Osten gebracht. Inzwischen soll die Feuerfront in dem Gebiet mit niedriger Vegetation rund 15 Kilometer lang sein. Auf Videos in griechischen Medien ist zu sehen, die Küstenwache aus dem kleinen Dorf Agios Pavlos Menschen über das Meer in Sicherheit brachte. Auch auf der Nordägäisinsel Lesbos brennt es in der Nähe der Stadt Plomari. Dort ist ein Feuer auf einer alten Mülldeponie ausgebrochen und hat auf Oliven- und Pinienbäume übergegriffen. Ein Brand auf der Kykladeninsel Paros ist dagegen inzwischen unter Kontrolle.
1: Der neue Bundesverkehrsminister Bilger hat sich optimistisch geäußert, den Zustand von Straßen, Schienen und anderen Verkehrsträgern verbessern zu können. Bilger sagte in den ARD-Tagesthemen, sein Arbeitsauftrag sei es sicherzustellen, dass die für die Infrastruktur vorgesehenen Milliarden auch investiert werden. Die Menschen in Deutschland sollten merken, dass sich etwas zum Besseren entwickle. Das werde aber nicht von heute auf morgen passieren, so Bilger. Die Linke hat wegen des Anschlags auf den Berliner CSD eine Sondersitzung des Bundestagsinnenausschusses beantragt. Dabei soll es um das Vorgehen der Sicherheitsbehörden vor dem Anschlag gehen, schreibt das Redaktionsnetzwerk Deutschland. Katja Neumeister berichtet.
3: Die Linke sieht noch viel Klärungsbedarf, zum Beispiel wie es zu dem Anschlag kommen konnte, obwohl der mutmaßliche Täter vorher von der Polizei observiert worden ist. Die Linke will deshalb die Chefs des Bundeskriminalamtes, des Verfassungsschutzes und der Bundespolizei zu der Sondersitzung einladen. Auch die Grünen fordern, noch offene Fragen zu beantworten. Bei dem Anschlag am Rande der Berliner CSD-Parade war eine Frau getötet worden.
1: Heute ist wieder Erdüberlastungstag. Das bedeutet, ab heute verbraucht die Menschheit mehr Ressourcen und Dienstleistungen, als die Erde in einem ganzen Jahr erneuern kann. Ausgerechnet hat das die internationale Denkfabrik Global Footprint Network zusammen mit der kanadischen York-Universität. Demnach bräuchte die Menschheit für ihren Konsum in diesem Jahr eigentlich insgesamt ein Dreiviertel Erden. Das Wetter für Deutschland. Die Tiefstwerte liegen am Morgen zwischen 23 und 13 Grad. Tagsüber in der Südosthälfte sonnig, sonst erst Sonne und extrem heiß, dann einzelne Schauer und Gewitter. Teils stürmisch auffrischender Wind mit schweren Sturmböen, Vorsicht vor abbrechenden Ästen, auch Staubstürme sind möglich. Dazu maximal 26 bis 39 Grad. Die Zeit, es ist 4.03 Uhr.
4: Und hier der Verkehrsservice in der ARD-Hitnacht. Immer noch aktuell der Falschfahrer auf der A1, Fehmarn-Lübeck. Zwischen Oldenburg-Süd und Lensam kommt Ihnen ein Falschfahrer entgegen. Fahren Sie bitte äußerst rechts und überholen Sie nicht. Auf der A1, Fehmarn-Lübeck, zwischen Oldenburg-Süd und Lensam ist ein Falschfahrer unterwegs. Vorsicht dort in beiden Richtungen. Eine weitere Gefahreninformation jetzt für Baden-Württemberg. In Höhe der A6 Weinsberg kommt es durch einen ausgedehnten Brand zu starker Rauchentwicklung. Dadurch kann es auf der A6 Nürnberg-Heilbronn zwischen Kreuz Weinberg-Weinsberg und Heilbronn-Neckarsulm zu Sichtbehinderungen kommen. Bitte fahren Sie dort besonders vorsichtig. Die A60 Mainz Richtung Rüsselsheim ist zwischen Rüsselsheim-Mitte und Rüsselsheim-Königstetten nach einem Unfall gesperrt. Die A71 Richtung Schweinfurt ist zwischen Arnstadt-Süd und Stadtilm wegen Wartungsarbeiten im Tunnel Behringen noch bis etwa 6 Uhr gesperrt. Und die A293 Oldenburg-West, Oldenburg-Nord ist zwischen Kreuz Oldenburg-Nord und der B211 wegen einer Nachtbaustelle in beiden Richtungen noch bis etwa 5 Uhr gesperrt. Allen unterwegs eine gute und sichere Fahrt.
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4: Ich glaube, jetzt können wir so die schönsten Temperaturen genießen, bevor uns dann spätestens in den Mittagsstunden schon wieder die Zunge raushängt. Ein heißer Tag steht wieder bevor und da ist uns doch heiße Musik einiges lieber, oder? Hier aus dem Dresdner Studio mit Heiko Rasch. Ich grüße Sie, schönen guten Morgen.

4:09 Uhr. Hier nochmal der Verkehrsservice. Gute Nachrichten, eine Entwarnung auf der A1 Fehmarn-Lübeck. Zwischen Oldenburg Süd und Lensahn ist kein Falschfahrer mehr unterwegs. Und wir wünschen allen unterwegs gute Fahrt.

0: Erinnerung an den Sommer 1967, lange her. Ein Sommerhit von Scott McKenzie bringt ja heute noch Sommerlaune und passt auch so gut zu diesem Morgen heute, bevor wir dann wieder den nächsten Schub Sommerhitze bekommen. Scott McKenzie ist ja damit auch viel mehr gelungen als nur ein Song. Der Titel steht für eine ganze Epoche, ein Lebensgefühl, die Sehnsucht nach Freiheit und Abenteuer, so wie damals in der Hippie-Kultur aufgekommen. Und der Song hat Eindruck hinterlassen. Mehr als 40 Coverversionen sind danach erschienen und es wurde auch in verschiedenen Filmen wurde die Melodie verwendet und auch der Song, wie zum Beispiel in Forrest Gump. Und wir bleiben beim Sommerfeeling jetzt hier in der ARD-Hitnacht mit Chris Rehe. On the Beach.
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0: 4:25 Uhr. Schönen guten Morgen.

Kurz nach 5:30, schönen guten Morgen. Hier der aktuelle Verkehrsservice in der ARD-Hitnacht. Die A60 Mainz Richtung Rüsselsheim ist zwischen Rüsselsheim-Mitte und Rüsselsheim-Königstetten nach einem Unfall gesperrt. Die A71 Richtung Schweinfurt ist zwischen Arnstadt-Süd und Stadtilm wegen Wartungsarbeiten im Tunnel Behringen bis ca. 6 Uhr noch gesperrt. Die A72 Chemnitz Richtung Leipzig ist zwischen Rochlitz und Geithain nach einem Wildunfall gesperrt. Und die A293 Oldenburg West, Oldenburg Nord ist zwischen Kreuz Oldenburg Nord und der B211 wegen einer Nachtbaustelle in beiden Richtungen noch bis etwa 5 Uhr gesperrt. Allen unterwegs eine gute und hoffentlich auch entspannte Fahrt. Jetzt mit String.

Eric Clapton hier in der ARD-Hitnacht, ein Meister auf der Gitarre. Schon Anfang der 70er Jahre hat er sein erstes Album in den Charts platzieren können und das auch schon beidseits des Atlantiks. Und er gibt ja heute noch seine Konzerte. 4.40 Uhr, schönen guten Morgen. Und Sie haben ja schon in den 60er Jahren Ihre Urlaubs-, Surf- und Strandmusik auf Platte gebracht. Hier sind die Beach Boys.

Sweet hier in der ARD nach 4:50 Uhr. Schönen guten Morgen. Und so geht die ARD-Hitnacht für einige Radioprogramme auch gleich zu Ende. Denn gleich starten Ihre Frühprogramme, aber einigen bleiben wir noch bis 6 erhalten. Kommen Sie weiter gut durch diesen Donnerstag.

0: Um 5 Uhr mit Christine Beidt. Die Deutsche Bahn hat in den ersten 6 Monaten dieses Jahres offenbar zum ersten Mal seit 7 Jahren schwarze Zahlen geschrieben. Mehrere Medien berichten, der Staatskonzern habe einen Überschuss im 3-stelligen Millionenbereich eingefahren. Aus der Nachrichtenredaktion Janine Artist.
1: Die Bahn soll auch einen Fahrgastrekord verzeichnet haben. Im ersten Halbjahr haben demnach 960 Millionen Fahrgäste DB-Züge genutzt. Das sei der höchste Wert seit der Corona-Pandemie. Im vergangenen Jahr waren es im selben Zeitraum 17 Millionen Reisende weniger. Hauptgrund für den Anstieg sind nach Einschätzung des Unternehmens die hohen Kraftstoffpreise. Zahlreiche Pendler seien vom Auto auf die Bahn umgestiegen. Das gleiche gelte auch für den Fernverkehr. Bahnchefin Palla will die Halbjahreszahlen heute offiziell vorstellen.
0: Auf der griechischen Insel Kreta müssen tausende Menschen wegen eines Waldbrandes den Ferienort Agia Galina verlassen. Auch in anderen Regionen des Landes sind Feuer ausgebrochen, so wie auch in der Türkei. Dort ist unter anderem die Urlaubsregion rund um Antalya betroffen. Die Behörden in Spanien und Frankreich melden ebenfalls neue Waldbrände. So brennt es in einem Nationalpark an der spanisch-portugiesischen Grenze. Auch im südfranzösischen Departement Var mussten hunderte Menschen wegen eines Feuers in Sicherheit gebracht werden. Die USA haben eine neue Angriffswelle auf den Iran gestartet. Das US-Militär teilte mit, es reagiere damit auf die jüngsten iranischen Attacken auf seine Stützpunkte im Nahen Osten. Die USA hatten nach eigenen Angaben in der Nacht auf Mittwoch mehrere Raketen des Iran abgewehrt. Zudem griffen sie gemeinsam mit Saudi-Arabien Ziele im Irak an, um, wie es hieß, vom Iran unterstützte Milizen zu treffen. FIFA-Chef Infantino hat seine Pläne verteidigt, Anteile an Turnieren wie der Fußball-WM an private Investoren verkaufen zu wollen. Er sagte in einem Video, dabei handle es sich nur um einen Vorschlag. Mats Nicholson berichtet.
2: Es sei eine Gelegenheit, aber keine Verpflichtung. Er verwies auf den demokratischen Beratungsprozess. Laut internationalen Medienberichten sollen die Mitgliedsverbände bis zum 19. September zustimmen. Ihnen seien dabei hohe Zahlungen aus den Anteilsverkäufen in Aussicht gestellt worden. Der Europäische Fußballverband UEFA hatte die FIFA-Pläne hart kritisiert. Heute soll eine Sitzung mit Vertretern aller 55 europäischen Verbände folgen, um das gemeinsame Vorgehen abzustimmen. Das bestätigte der norwegische Fußballverband.
0: Das waren die Nachrichten mit Christine Beidt.
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4: Mit einem Hinweis betrifft die A60 Mainz Richtung Rüsselsheim zwischen Rüsselsheim-Mitte und Rüsselsheim-Königstetten. Unfall im Baustellenbereich, benutzt bitte den linken Fahrstreifen. Gute Fahrt!
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5: So, und nach einer klaren Vollmondnacht scheint neben lockeren Wolken zunächst dann oft die Sonne, wenn sie aufgeht. Ab Mittag, da kommen dann von Luxemburg her dichte Wolken, der Wind nimmt spürbar zu, teilweise kriegen wir Sturmböen und stellenweise gibt es dann Schauer oder Gewitter bei 31 bis 38 Grad. Der SWR1-Wettertrend, morgen am Freitag noch schwüle 34 Grad, ab Nachmittag Gewitter, Samstag Sonne, Wolken und gemäßigte Sommertemperaturen.
4: Und wer jetzt noch schnell gucken will, er sieht toll aus. Aus der Vollmond.
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5: Den Vollmond, den gucke ich böse an, weil wegen dem habe ich, glaube ich, schlecht geschlafen.
6: Oh, okay, ich verstehe. Schönen guten Morgen.
4: Wir hoffen, es geht nicht allen so.
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0: Schönen guten Morgen.
1: Es ist 11:05. Schönen Donnerstag.
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3: Viele Kinder schaffen es ja gegen den Willen ihrer Eltern fast gemüsefrei durch die ganze Kindheit.
4: Ich mag das aber nicht.
3: In der Regel verhält sich ein Kind ja wie ein Kamel beim Wasser. Wenn es Eis, Pizza und Nudeln gibt, dann werden Tonnen verschlungen und dann die nächsten 3 Tage einfach nichts gegessen. Und in den Ferien ist es den Eltern dann sowieso egal. Im Urlaub darf jeder essen, was er will. Das gibt keinen Stress. Nur wenn du nach den Sommerferien dann wieder mit was Gesundem ankommst.
4: Das ist voll unfair. Ich will Eis zum Frühstück.
3: Nur die ganz kleinen Kinder sind immer offen für alles. Die probieren auch alles. Am Strand auch gerne Sand, Murmeln, Bernstein, Quallen und Algen.
4: Lecker!
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0: SWR1, guten Morgen Rheinland-Pfalz. Es ist 10 Minuten vor 5:30 und ich glaube, heute wird es auch schon wieder heiß, gell?
1: Auf jeden Fall. Und auch so richtig Abkühlung. Naja gut, in Wörstadt sind es 21 Grad.
0: Ach, das ist doch total gut.
1: Ja, aber jetzt schläfst du halt, ne? Gestern Abend waren es dann noch 28, als du die Fenster aufreißen wolltest. In Alzheim momentan haben wir 20, in Bacharach 19, in Bendorf, da wären wir jetzt gern. 15 Grad nur. Aber Claudia hat es gesagt, es wird heute wieder extrem warm, 31 bis 38 Grad. Ab Mittag kann es eher dichtere Wolken wieder geben von Westen bei uns. Da nimmt auch der Wind spürbar zu. Stellenweise Sturmböen, also ihr müsst schon mal damit rechnen, dass da so ein paar Äste vielleicht runterkommen und Gegenstände rumfliegen. Und dann könnte es eben auch Richtung Abend Gewitter geben und Regengüsse.
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0: Guten Morgen um kurz vor 5:30. SWR 1, Rheinland-Pfalz, Deutschland und die Welt. Aus unserer Nachrichtenredaktion Susanne Kimmel.
1: Guten Morgen. Auf der griechischen Insel Kreta müssen tausende Menschen wegen eines Waldbrands den Ferienort Aya Galini verlassen. Auch in anderen Regionen des Landes sind Feuer ausgebrochen, sowie in der Türkei, unter anderem rund um Antalya. Der Verband Bildung und Erziehung in Rheinland-Pfalz fordert einen einheitlichen Hitzeschutz an den Schulen im Land. Dazu gehörten zum Beispiel Klimaanlagen und genügend Flüssigkeit für die Kinder. Die Deutsche Bahn hat laut Medienberichten in den ersten 6 Monaten des Jahres Gewinn gemacht und das zum ersten Mal seit 7 Jahren. Demnach hat die Bahn einen Überschuss im dreistelligen Millionenbereich eingefahren. Heute ist wieder Erdüberlastungstag. Das bedeutet, ab heute verbraucht die Menschheit mehr Ressourcen und Dienstleistungen, als die Erde in einem ganzen Jahr erneuern kann.
0: Das waren die Nachrichten mit Susanne Kimmel. Und jetzt der aktuellste Verkehrsservice SWR1 Rheinland-Pfalz hier A60 Mainz Richtung Rüsselsheim zwischen Rüsselsheim Mitte und Rüsselsheim Königstetten. Ein Unfall im Baustellenbereich. Benutzt bitte da den linken Fahrstreifen. Gute Fahrt.
2: Und am Horizont, da glüht schon orange. Wir starten also recht sonnig in diesen Donnerstag. Ab Mittag kommen von Westen her dichte Wolken. Der Wind nimmt auch spürbar zu, teilweise Sturmböen. Und stellenweise gibt es Schauer oder Gewitter bei 31 bis 38 Grad heute nochmal. Der SWR1 Wettertrend. Morgen am Freitag schwüle 34 Grad maximal, ab Nachmittag wieder Gewitter. Samstag Sonne, Wolken und gemäßigte Sommertemperaturen.
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2: Guten Morgen.
0: Schönen Donnerstag mit Madonna.

0: 9 Minuten nach 5:30. Aktuellster Verkehrsservice. Vorsicht auf der A67 Darmstadt Richtung Mönchhof-Dreieck zwischen Büttelborn und Groß-Gerau. Da liegen Fahrzeugteile auf der Fahrbahn.
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3: Ihr habt sie vielleicht auch schon gesehen, diese Leute, die so einen dicken Plastikreifen um den Nacken tragen. Ist kein Reifen, aber ist ein Nackenventilator.
0: Also wir finden, es sieht ultra unbequem aus. Und die Frage ist ja auch, so ein Nackenventilator, bringt der überhaupt was? Also bringt der Abkühlung?
3: Wollten wir wissen. Deswegen haben wir SWR 1 Rheinland-Pfalz-Reporter jetzt Alinia in die heiße Mainzer Innenstadt geschickt, um so einen Teil zu testen mit euch.
4: Also das Ding wird praktisch angezogen wie so ein Nackenkissen im Flieger, nur dass das halt aus Plastik ist und das Gebläse geht nach oben. Das ist das Angenehme.
5: Ah, das geht dann hier.
4: Das geht dann mehr ins Gesicht. Okay. Und jetzt schalten wir mal ein. Klingt ein bisschen wie ein Föhn. Ich bin mir sicher, damit kann man sich bei höchster Stufe auch die Haare trocken föhnen. Zumindest die Nackenhaare. Wie ist das Gefühl?
5: Also angenehmer als im Auto von der kalten Klimaanlage angeblasen zu werden.
4: Also bei hohen Temperaturen?
5: Könnte ich mir es gut vorstellen.
6: Ich habe schon einen Nackenventilator. Da war es schön kühlt am Hals, Kopf, alles wunderbar.
7: So ein leichtes Lüftchen geht da schon.
4: Jetzt aber mal Turbostufe auf 5. Ja, yeah, jetzt geben wir alles.
7: Das merkt man schon, dass es kühler ist im Nacken.
8: Ja, ist angenehm. Aber man kann sich auch schon schnell mal einen steifen Nacken holen. Ne?
4: Also Vorsicht mit dem Nackenventilator.
8: Das würde ich auch sagen, ja.
9: Ich halte die Idee für echt brauchbar.
4: Nackenventilator-Test, die nächste bei diesem Herrn hier. Falsch rum. Das wird um den Nacken gehängt, dieser Ring. Ah, ja, so ist doch schön.
10: Ganz schön viel Wind. Man denkt auch, es ist ein Kopfhörer, aber sonst ist es super.
9: Du hast immer dieses leichte Hintergrundsausen, ja, aber ansonsten ist das eine angenehme Nummer.
4: Da werden die verschwitzten Öhrchen schon getrocknet.
9: Ja, der Rest saftelt weiter, aber die Ohren sind dann trocken. Ja.
4: Es kühlt und bläst der Heinzelmann, wo Mutti sonst nur schwitzen kann.
5: Ja, genau.
9: Wenn man das Preis-Leistungs-Verhältnis nimmt und die Einfachheit der Bedienung, ja, kann man machen.
6: Kriege ich denn jetzt?
4: Nee, das ist unser Testmodell.
5: Also angenehm ist es auf jeden Fall.
4: Das zischt.
5: Wie Apfelsaft.
8: Kühler Trink dazu, irgendwo auf einer Liege liegen und chillen.
4: Dann passt's.
0: Oh ja, und eben hier ging es ums Preis-Leistungs-Verhältnis. Ne? Also für alle, die sich das genau so vorstellen können, die günstigen Nackenventilatoren kosten so um die 20 Euro. Aber nach oben gibt es natürlich so gut wie keine Grenze.
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0: ist so gut, die Nummer hier. Iggy Pop und ich glaube, da hätten wir früher wahrscheinlich gesagt, der Typ ist der Brüller.
1: Ja, der Brüller, so ein Jugendwort aus den 80ern, so wie Tussi oder Datteln.
0: Ja.
1: Und wir fragen euch ja seit gestern, was ist euer Jugendwort aus der Zeit? Bis morgen früh könnt ihr noch abstimmen, bei uns auf swr1.de.
0: Da findet ihr die Top 10 Jugendwörter der 80er, eine schöne Liste. Könnt ihr euch anklicken, was euch gefällt. Und im Moment ganz oben, cool, oberaffengeil, krass und was ich persönlich ja so für mein Jugendwort halte, null Bock.
1: So einer warst du.
0: So einer war ich.
1: ja, aber damit, also sagt heute kein Mensch mehr, aber das war in der Zeit so. Also bis morgen früh entscheidet ihr noch mit eurer Stimme über unser Jugendwort der 80er auf swr1.de.
0: Und was natürlich cool, oberaffengeil, krass wäre, wenn Susanne Daubner von der Tagesschau das dann verkündet, also den Gewinner. Morgen früh in SWR 1, guten Morgen Rheinland-Pfalz. Da sind wir dran, wir versuchen das, weil sie verkündet ja auch immer das aktuelle Jugendwort und ist damit so eine echte Größe geworden. Inzwischen geht auch viral mit den Videos dann, ne, die seriöse Nachrichtenfrau und Jugendwörter, das Cringe.
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1: Mit Anne Wassmann-Böhm. Guten Morgen. Wie geht's dir? Fragt mich eine Freundin. So wie wir das oft daherfragen. Und ich gebe die Antwort, die erwartet wird, damit man nicht weiter nachfragen muss. Geht schon. Alles gut. Aber meine Freundin gibt sich nicht zufrieden mit »geht schon«. Sie schaut mich an und sagt, »ich sehe doch, dass es nicht geht. Magst du es mir erzählen?« Da kommen mir die Tränen. Sie fragt nichts weiter, kocht erst mal Tee, stellt Honig auf den Tisch, 2 Tassen und 2 Löffel. Sie lässt mir Zeit, bis ich wieder sprechen kann. Und dann erzähle ich ihr alles, was mich bedrückt. Am Ende sagt sie nur, »das ist schlimm«. Und das wird auch nicht einfach wieder gut. Aber wir gehen den Weg zusammen. Seitdem schmeckt Freundschaft für mich warm und kräftig süß. Wie eine Tasse Tee mit Honig. Dass jemand zuhört, macht das Schweren nicht ungeschehen. Aber es macht den Weg leichter, wenn jemand da ist, der mitfühlt und helfen will. Heute ist der Internationale Tag der Freundschaft. Deshalb denke ich heute an Menschen wie meine Freundin. Echte Freunde. Nicht unbedingt die lautesten oder lustigsten, sondern die, die bleiben, wenn das Leben schwer wird. Die sich nicht mit der ersten Antwort zufrieden geben, sondern nochmal nachfragen. Die schweigen können und zuhören. Die Tee kochen und Zeit mitbringen. Schon die Bibel weiß, was ein echter Freund wert ist. Ein treuer Freund ist ein starker Schutz. Wer ihn findet, hat einen Schatz gefunden. Ich habe erlebt, dass das stimmt. Vielleicht haben Sie auch einen solchen Schatz in Ihrem Leben. Sagen Sie diesem Menschen doch einfach mal, wie gut, dass es dich gibt. Dich hat der Himmel geschickt. Anne Wassmann-Böhm aus Ingelheim von der Evangelischen Kirche.
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3: 6 Uhr im Studio Susanne Kimmel. Für die Erneuerung von Straßen und Schienen in Deutschland braucht es aus Sicht von Verkehrsminister Bilger Zeit. Aus Rheinland-Pfalz kommen Forderungen nach einem einheitlichen Hitzeschutz an Schulen. Das Wetter im Land, heute erst Sonne und bis 38 Grad, dann stellenweise Schauer oder Gewitter. Der neue Bundesverkehrsminister Bilger ist zuversichtlich, den Zustand von Straßen, Schienen und anderen Verkehrsträgern verbessern zu können. Sein Arbeitsauftrag sei klar, hat Bilger in den ARD-Tagesthemen gesagt.

0: sagt, er müsse sicherstellen, dass die für die Infrastruktur vorgesehenen Milliarden auch investiert werden.
1: Wir wollen die Mobilität der Zukunft in Deutschland entwickeln, dass alle merken, dass sich etwas zum Besseren entwickelt. Es wird nicht gelingen, dass von heute auf morgen alles gut ist, aber wir wollen gerade auch mit den vielen Investitionen, die jetzt in den kommenden Jahren möglich sind, erreichen, dass die Infrastruktur in Deutschland aus den Negativschlagzeilen kommt.
0: Bilger war gestern von Bundespräsident Steinmeier zum Verkehrsminister ernannt worden und löst damit den Rheinland-Pfälzer Patrick Schnieder ab. Die Deutsche Bahn hat in den ersten 6 Monaten des Jahres Gewinn gemacht und das zum ersten Mal seit 7 Jahren, wie mehrere Medien berichten. Demnach hat die Bahn einen Überschuss im 3-stelligen Millionenbereich eingefahren. Außerdem seien so viele Menschen Bahn gefahren wie seit Jahren nicht mehr, vor allem wegen der hohen Spritpreise. Der Verband Bildung und Erziehung in Rheinland-Pfalz fordert einen einheitlichen Hitzeschutz an den Schulen im Land. Dazu gehörten zum Beispiel Klimaanlagen und genügend Flüssigkeit für die Kinder, so Verbandschef Lamowski. Die Schulträger müssten dafür sorgen, dass Fördermittel aufgetrieben werden, um solche Maßnahmen endlich landesweit umzusetzen. Auf der griechischen Insel Kreta evakuiert der Zivilschutz wegen eines unkontrollierten Waldbrands den Ferienort Aia Galini. Mehrere tausend Touristen müssen dort den Ort an der Südküste der Insel verlassen. Aus Griechenland, Moritz Pompel.
2: Der Brand war am frühen Nachmittag nahe des Bergortes Kriavrisi ausgebrochen und durch starken Wind angefacht worden. So stark, dass teilweise nicht mehr aus der Luft gelöscht werden konnte. Inzwischen soll die Feuerfront in dem Gebiet mit niedriger Vegetation rund 15 Kilometer lang sein. Auf Videos in griechischen Medien ist zu sehen, wie die Küstenwache aus dem kleinen Dorf Agios Pavlos Menschen über das Meer in Sicherheit brachte. In den Flammen starben 2 Feuerwehrmänner, die in ihrem Fahrzeug wohl die Orientierung verloren hatten.
0: FIFA-Chef Infantino verteidigt seine Pläne, Anteile an Turnieren wie der Fußball-WM an Investoren verkaufen zu wollen. Das sei nur ein Vorschlag gewesen und ein Angebot, so Infantino in einem Video. Vorher hatte es viel Kritik gegeben, unter anderem vom Deutschen Fußballbund. DFB-Chef Neuendorf hat gesagt, der Fußball dürfe nicht zum Spielball von Investoren werden, sonst drohe er seine Akzeptanz bei Fans und Gesellschaft zu verlieren. Die Zeit, es ist 6.03 Uhr.
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4: Mit einem Hinweis, für euch betrifft die A60 Mainz Richtung Rüsselsheim. Da ist die Ausfahrt Rüsselsheim-Königstetten wegen eines Unfalls im Baustellenbereich im Moment blockiert. Gute Fahrt.
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5: Das hat Hartmut Mühlbauer. Schönen guten Morgen.
6: Guten Morgen.
5: Hartmut, wird heute nochmal doll heiß, aber so ein bisschen Wasser ist in Sicht.
6: Ja, da ist heute was los beim Wetter. Also zunächst die große Hitze bis 31 Grad gibt es in der Westeifel, 38 Grad in der Vorderpfalz. Gegen Mittag ziehen dann Wolken auf und der Wind nimmt spürbar zu. Und dann bilden sich eben diese Schauer und Gewitter. Nicht überall, kann aber echt kräftig werden. Und auch abseits von Gewittern müssen wir mit Sturmböen aus West rechnen. Das zieht eine kräftige Böenwalze über Rheinland-Pfalz hinweg. Und dadurch können Äste abbrechen oder Bäume umstürzen. Also ist gefährlich am Nachmittag. Der SWR1 Wettertrend. Morgen ist es dann erstmal entspannt. Später gibt es wieder Schauer und Gewitter und freundlich dann der Samstag.
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5: Guten Morgen, genießt euren Morgenkaffee.
4: Ja, und an der Stelle vielleicht auch heute nochmal unser Tipp, ne? Kocht gerne jetzt ein bisschen Kaffee mehr, stellt den restlichen in den Kühlschrank und heute Nachmittag dann mit Eiswürfeln trinken. Oh, lecker.
5: Und vielleicht sogar noch hier einen Löffel Vanilleeis mit reinmachen. Die Kolleginnen hier, die schwärmen davon.
4: Genau.
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0: Wir wecken euch mit Ozzy Osbourne und Mama, I'm Coming Home um 13 nach 6.
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2: Oh, was für eine Tortur, die hier Kollege Veit Berthold da hinlegt. Montag ist er losgefahren in der Hitparadenstadt vom letzten Jahr, also in Koblenz. Und jetzt bis morgen ist er auf dem Weg in die neue. Dann wird das Geheimnis gelüftet.
0: Ja, 300 Kilometer hat der Veit schon zusammengeschrubbt, aber es hätten weniger sein können, ne? Veit hat sich verfahren in der Hitze. Bei Zell an der Mosel hat er sich gestern verfranst.
3: Plötzlich ging dann so ein Weg ab in den Wald. Und ich dachte so, ach Mensch, da ist es ein bisschen kühler, da sind Bäume, komm. Navi zeigt's ja an. Ich fahre also 2-3 Kilometer schön so vor mich hin. Und es wurde dann immer steiniger. Die Äste wuchsen immer mehr in die Strecke rein. Und ich dachte so, okay, also wo bin ich denn bitte hier? Bis ich dann ein Schild sah, Saar-Hunsrück-Steig. Und dann der Blick zurück aufs Navi. Und das zeigte mir an, du bist abseits der Route. Ja, vielen Dank auch.
2: Auf dem Saar-Hunsrück-Steig. Ja. Hier zum Glück hat er sich da keinen Platten geholt, stell dir das mal vor. Also ist er umgedreht mit seinem E-Bike und dann?
3: Und dann war der Akku leer. Also ich habe es gerade noch so nach Kirchberg geschafft im Hunsrück und da wurde ich gerettet. Der Stadtbürgermeister Werner Wöllstein hat mich mit allem versorgt. Also Strom für den Akku des E-Bikes, ein eiskaltes Wasser, einen leckeren Beruhigungskaffee.
4: Also Sie sind herzlich willkommen hier in diesem wunderbaren Ambiente mit dem gläsernen Studio. Wir würden uns sehr freuen.
3: Ja, ihr habt ja einen Markt. Freitags ist der immer und genau da, wenn ich am Freitag ankomme, ist übrigens auch Markt.
4: Ich kenne im Moment eigentlich nur unseren Markt, weil der ist wunderbar. Alles regionale Produkte mit einem wunderbaren Weinstand. Wo Sie jetzt mit dem gläsernen Studio hinwollen, da kann ich mir eigentlich nur Kirchberg vorstellen.
3: Kirchberg, ihr wart so gut zu mir. Aber ich habe ja noch ein bisschen was vor.
0: Ja, der Fight ist noch nicht am Ziel. Heute geht's ab Bad Sobernheim weiter in Richtung Kirch am Bolanden. Und wo er dann morgen um 12 landet, da feiern wir dann mit euch dieses Jahr eure Lieblingshits.

0: Schönen guten Morgen, es ist 6.20 Uhr.
1: SWR1, guten Morgen, Rheinland-Pfalz hier mit einer guten Geschichte. Wir müssen mal unbedingt Sinzig und Bad Breisig loben.
0: Na, vielleicht habt ihr es gestern früh schon bei uns gehört. Im Sinziger Stadtteil Kosdorf, da gab es kein Trinkwasser bei der Hitze. Schuld war ein Wasserrohrbruch und das hat bis gestern Abend gedauert.
1: So, und das war natürlich bei den Temperaturen richtig doof. Und da haben die Stadtverwaltungen spontan reagiert und einfach schnell beschlossen, alle Menschen aus Kosdorf dürfen kostenlos ins Thermalbad im Nachbarort Bad Breisig.
0: Tolle Aktion, ne? Also die Kosdorfer, die mussten an der Kasse dann einfach nur den Perso zeigen, sagen, hier, ich komme aus dem Ort ohne Wasser. Und zack, durften sie rein und sich abkühlen.
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15: 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Es ist kurz nach 6:30. 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
17: Guten Morgen. Für die Erneuerung von Straßen und Schienen in Deutschland braucht es aus Sicht des neuen Verkehrsministers Bilger Zeit. In den ARD-Tagesthemen hat der CDU-Politiker gesagt, der aktuelle Zustand der Verkehrswege lasse sich verbessern. Das werde aber nicht von heute auf morgen passieren. Er selbst müsse jetzt sicherstellen, dass die für die Infrastruktur vorgesehenen Milliarden auch investiert werden, so Bilger. Landesweit verbessern Kinder mit Migrationshintergrund während der Ferien wieder ihre Deutschkenntnisse. In den Volkshochschulkursen werden praktische Sätze für den Alltag geübt, vom Nachfragen im Unterricht bis zum Einkaufen im Supermarkt. Der Leiter der VHS in Pirmasens, Stanislav Bayer.
18: Die Nachfrage in den Feriensprachkursen ist bei uns seit vielen Jahren sehr konstant und sehr groß. Aktuell haben wir insgesamt 60 bis 70 Kinder. Diese Kinder sind in Kleingruppen auf 4 Kurse aufgeteilt und werden von Lehramtsstudierenden, aktiven Lehrern oder Lehrern im Ruhestand betreut und in Deutsch unterrichtet.
17: Die Feriensprachkurse für Kinder und Jugendliche gibt es in Rheinland-Pfalz seit 2009. Der Servicebetrieb in Bingen weist darauf hin, dass die Grünflächen und Pflanzen im Hafenpark aktuell nicht bewässert werden können. Das Wasser in den dortigen Zisternen sei wegen der anhaltenden Trockenheit aufgebraucht. Auch das Fontänenbecken im Hafenpark könne vorerst nicht mehr betrieben werden.
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16: Der aktuellste Verkehrsservice. Vorsicht auf der A643 Wiesbaden Richtung Mainz. In der Ausfahrt Mainz-Gonsenheim, da steht ein kaputtes Fahrzeug im Kurvenbereich. Auf der A60 Mainz Richtung Rüsselsheim ist die Ausfahrt Rüsselsheim-Königstetten wegen eines Unfalls im Baustellenbereich blockiert. B9 Mainz Richtung Ludwigshafen zwischen A6 Ludwigshafen Nord und Ludwigshafen Pfingstweide. 1 Kilometer Stau. Gute Fahrt.
19: Schön sonniger Start in diesen Donnerstag. Ab Mittag dann kommen von Westen her dichte Wolken und auch der Wind, der nimmt spürbar zu. Es kann teilweise Sturmböen geben und stellenweise bilden sich dann Schauer oder Gewitter. Temperaturen heute nochmal 31 Grad bis 38 sind es maximal. Der SWR1 Wettertrend, morgen am Freitag noch so schwüle 34, ab Nachmittag auch wieder Gewitter. Samstag dann Sonne, Wolken und gemäßigte Sommertemperaturen.
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16: Schönen guten Morgen.
19: Und hier ein Smoothie für euren Donnerstagmorgen. Smooth von Santana.

0: Der Donnerstagmorgen mit SWR1 Rheinland-Pfalz. Es ist 20 vor 7. Schönen guten Morgen.
1: Handwerkstatt Hörsaal. In Rheinland-Pfalz wollen immer mehr Abiturienten eine Ausbildung machen statt ein Studium.
0: Ja, Samuel Berlinger aus Trier-Ehrang zum Beispiel, der ist einer von denen. 18 Jahre alt, hat vor kurzem sein Abi gemacht und startet jetzt mit der Ausbildung zum Friseur. Und auf die Idee kam er vor 2 Jahren. Da war er in einem Barbershop und danach unzufrieden.
2: Dann habe ich angefangen, mir die Haare selber nachzuschneiden mit einer damals noch Küchenschere. Dann habe ich mir zum 16. Geburtstag eine richtige Friseurschere gewünscht und habe dann angefangen, mir regelmäßig selber die Haare nachzuschneiden oder zu korrigieren, bis ich sie mir dann komplett selber geschnitten habe.
1: Krass, gell? Und danach hat er irgendwann angefangen, die Haare seiner Freundinnen, Freunde von der Familie auch zu schneiden und seine Arbeit kam gut an. Das ist für Samuel aber nicht der einzige Grund für seine Berufswahl.
2: Für mich steht da eigentlich an erster Stelle die praktische Arbeit, was kreieren zu können, was erschaffen zu können, was zu machen mit den Händen. Das ist für mich eigentlich das Wichtigste.
0: Und seine Entscheidung fanden trotzdem nicht alle in der Familie toll, vor allem weil Samuel auch ein gutes Abi hat und fit ist mit Zahlen.
2: Meine Großeltern waren anfangs ein bisschen negativ eingestellt, die sind dann noch ein bisschen konservativer. Bei meinem Opa, der hat das nicht gefallen, die Vorstellung hier, Friseur, das ist ein relativ unsicherer Beruf. Zumindest auf den ersten Blick, schlechten Verdienstmöglichkeiten. Aber mit der Zeit, als ich ihm dann meine Begeisterung ausgedrückt habe, hat er seine Meinung geändert. Dann habe ich jetzt letzte Woche meiner Oma zum ersten Mal die Haare geschnitten auf ihren Wunsch hin. Und die beiden waren sehr zufrieden mit meiner Arbeit.
1: Also überzeugt. Samuel kann aber die Sorgen seiner Großeltern verstehen und hat ein Studium vielleicht nach dem Meister auch nicht komplett abgehakt. Aber jetzt will er erstmal Praxis machen.
0: Und übermorgen startet ja in vielen Betrieben das neue Ausbildungsjahr bei uns in Rheinland-Pfalz. Und immer mehr Abiturienten entscheiden sich gerade für eine Ausbildung und nicht für ein Studium, ebenso wie Samuel.
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0: 6:49, was Wichtiges für die Autofahrer. Vorsicht auf der A66 Wiesbaden Richtung Frankfurt. Zwischen Wiesbaden-Biebrich und Wiesbaden-Mainzer Straße Gefahr durch mehrere Reifenteile auf allen Fahrstreifen. Guten Morgen.
1: Guten Morgen. Gute Freundinnen und Freunde, die sind immer für uns da, oder? Ob es jetzt Stress gibt im Job oder in der Beziehung. Mit Freunden quatschen wir über alles und haben Spaß.
0: Ja, Freundschaften. Darüber wollen wir heute mit euch sprechen hier in SWR1 Rheinland-Pfalz. Denn wir haben festgestellt, viele Freunde haben wir seit unserer Jugend, aber so ab 40, 50, da wird es dann schon mal schwieriger, neue Freunde zu finden. Oder wie geht's euch damit?
2: Ich denke, das liegt an uns selbst, wie man irgendwie auf die anderen Leute zugeht. Wenn man schon verbittert irgendwo hingeht, dann finden wir keine Freunde.
3: Ich glaube auch einfach, dass du in diesem Alter Freunde anders definierst, wie wenn du jung bist. Ich glaube, man braucht nicht unbedingt neue Leute kennenlernen, weil sie einfach da sind. Ja? Und die Leute, die ich dann später kennenlerne, das sind Bekanntschaften. Mit denen unternehme ich mal was, aber denen muss ich auch nicht alles erzählen.
4: Ja, weil man nicht mehr so viel unterwegs ist wie früher. Man hat seine Bekanntenkreise, da ist man meistens und so ganz neu. Man geht ja nicht mehr in Diskos oder so. Ne?
0: Ja, da ist schon was dran. Ne? Je älter wir werden, desto weniger Gelegenheit gibt es auch, neue Freunde zu finden.
1: Na, wobei im Job geht es ja auch, ne? Kollegin, Kollege, stimmt, zum neuen Freund, Freundin. Auf jeden Fall muss man was investieren in Freundschaften, ein bisschen Arbeit reinstecken, damit das hält. Also, wie pflegt ihr denn eure Freundschaften? Schreibt es uns gerne über die SWR1-App oder WhatsApp. Ruft an 06131 92 93 94 95.
0: Telefoniert ihr regelmäßig, um die Freundschaft am Leben zu halten? Oder habt ihr feste Traditionen mit euren besten Freundinnen, eurem besten Freund? Sagt's uns.

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1: Mit Anne Wassmann-Böhm. Guten Morgen. Wie geht's dir? Fragt mich eine Freundin. So wie wir das oft daherfragen. Und ich gebe die Antwort, die erwartet wird, damit man nicht weiter nachfragen muss. Geht schon. Alles gut. Aber meine Freundin gibt sich nicht zufrieden mit »geht schon«. Sie schaut mich an und sagt, »Ich sehe doch, dass es nicht geht. Magst du es mir erzählen?« Da kommen mir die Tränen. Sie fragt nichts weiter, kocht erst mal Tee, stellt Honig auf den Tisch, zwei Tassen und zwei Löffel. Sie lässt mir Zeit, bis ich wieder sprechen kann. Und dann erzähle ich ihr alles, was mich bedrückt. Am Ende sagt sie nur, »Das ist schlimm«. Und das wird auch nicht einfach wieder gut. Aber wir gehen den Weg zusammen. Seitdem schmeckt Freundschaft für mich warm und kräftig süß. Wie eine Tasse Tee mit Honig. Dass jemand zuhört, macht das Schwere nicht ungeschehen. Aber es macht den Weg leichter, wenn jemand da ist, der mitfühlt und helfen will. Heute ist der Internationale Tag der Freundschaft. Deshalb denke ich heute an Menschen wie meine Freundin. Echte Freunde. Nicht unbedingt die lautesten oder lustigsten, sondern die, die bleiben, wenn das Leben schwer wird. Die sich nicht mit der ersten Antwort zufrieden geben, sondern nochmal nachfragen. Die schweigen können und zuhören. Die Tee kochen und Zeit mitbringen. Schon die Bibel weiß, was ein echter Freund wert ist. Ein treuer Freund ist ein starker Schutz. Wer ihn findet, hat einen Schatz gefunden. Ich habe erlebt, dass das stimmt. Vielleicht haben Sie auch einen solchen Schatz in Ihrem Leben. Sagen Sie diesem Menschen doch einfach mal, wie gut, dass es dich gibt. Dich hat der Himmel geschickt. Anne Wassmann-Böhm aus Ingelheim von der Evangelischen Kirche.
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3: 7 Uhr im Studio Susanne Kimmel. Ab sofort verbraucht die Menschheit wieder mehr Ressourcen, als in einem ganzen Jahr zur Verfügung stehen. Die Gräfenau-Schule in Ludwigshafen hat ein neues Lernkonzept. Das Wetter in Rheinland-Pfalz, erst Sonne und bis 38 Grad, dann stellenweise Schauer oder Gewitter. Heute ist wieder Erdüberlastungstag. Das bedeutet, ab sofort verbrauchen wir wieder mehr Ressourcen und Dienstleistungen, als in einem ganzen Jahr ausgeglichen werden kann. Ausgerechnet hat das die internationale Denkfabrik Global Footprint Network. Aus unserer Klimaredaktion Stefanie Peik.
4: Für ihren Konsum in diesem Jahr bräuchte die Menschheit demnach eigentlich nicht nur eine Erde, sondern noch fast eine Dreiviertelerde dazu, konservativ gerechnet. Wenn alle so leben würden wie die Menschen in Deutschland, wären sogar knapp 3 Erden nötig. Immerhin, das Datum des Erdüberlastungstags hat sich in den letzten Jahren kaum mehr zeitlich nach vorne bewegt. Das sei aber kein Grund zur Entwarnung, sagt das Global Footprint Network, denn die ökologischen Schulden, die wir Jahr für Jahr machen, summierten sich. Die Berechnungsmethode für den Erdüberlastungstag wird immer wieder kritisiert. Anschaulich

0: ist das Bild auf jeden Fall.
1: Der neue Bundesverkehrsminister Bilger ist zuversichtlich, den Zustand von Straßen und Schienen verbessern zu können. Sein Arbeitsauftrag sei klar, hat Bilger in den ARD-Tagesthemen gesagt. Er müsse sicherstellen, dass die vorgesehenen Milliarden auch investiert werden.
2: Wir wollen die Mobilität der Zukunft in Deutschland entwickeln, dass alle merken, dass sich etwas zum Besseren entwickelt. Es wird nicht gelingen, dass von heute auf morgen alles gut ist, aber wir wollen gerade auch mit den vielen Investitionen, die jetzt in den kommenden Jahren möglich sind, erreichen, dass die Infrastruktur in Deutschland aus den Negativschlagzeilen kommt.
1: Bilger war gestern von Bundespräsident Steinmeier zum Verkehrsminister ernannt worden. An der Gräfenau-Grundschule in Ludwigshafen gibt es ein neues Lernkonzept. Die Schule war wiederholt in die Schlagzeilen geraten, weil dort regelmäßig Erstklässler sitzen bleiben. SWR-Reporterin Nicoletta Prevete.
3: Das neue Konzept sieht jahrgangsübergreifendes Lernen vor. Kinder der Klassen 1 bis 4 werden in 3 Gruppen à 20 Kindern gemeinsam lernen. Dabei wird laut der Rektorin Barbara Mechtle das eigenständige Lernen im Vordergrund stehen. Alle Kinder bekämen Lernaufgaben ihrem Kenntnisstand gemäß, die sie dann selbstständig bearbeiten müssten. Dies stärke die Eigenverantwortung der Kinder. Denn die Idee, die Eltern beim Lernen mehr ins Boot zu holen, die sei bislang nicht sehr erfolgreich gewesen. Das jahrgangsübergreifende Lernen wird aus Bundesmitteln des Startchancenprogramms finanziert.
1: Der Großbrand in einem Recyclingbetrieb bei Neunkirchen im Saarland ist unter Kontrolle. Dabei waren gestern 2 Mitarbeiter und ein Feuerwehrmann leicht verletzt worden. Das Feuer war in einer Industriehalle ausgebrochen, in der Spraydosen recycelt werden. Dabei kam es auch immer wieder zu Explosionen. 7:03 Uhr.
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5: Und das geht schnell. Im Moment keine Meldungen über Staus oder Behinderungen. Wir wünschen gute und sichere Fahrt.
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6: Hartmut Mühlbauer, heute wird's heiß, aber auch so ein bisschen unruhig, ne?
7: So ist es. Zunächst mal haben wir viel, viel Sonnenschein und die Temperaturen steigen auf bis zu 38 Grad. In der Südpfalz 31 Grad gibt's in der westlichen Eifel. Dann ziehen aber Wolken auf. Es wird auch deutlich schwüler am Nachmittag. Aber gleichzeitig nimmt auch der Wind spürbar zu und dann zieht eine Böenwalze über uns hinweg. Die bringt auch Schauer und Gewitter mit, vor allem aber stürmischen Wind mit Sturmböen aus West. Und das kann so stark werden, dass auch Bäume umstürzen, größere Äste abbrechen und Gegenstände umherfliegen. Also Vorsicht heute Nachmittag und Abend. Der SWR1 Wettertrend. Morgen gibt's erst Sonne und Wolken, später wieder Schauer und kräftige Gewitter. Am Samstag wird's dann entspannter.
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6: Guten Morgen.
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0: Morgen. Es ist 7:12.
1: Echte Freunde muss man nicht jeden Tag sehen oder telefonieren. Sie sind einfach da, wenn man sie braucht. Daumen hoch. Das hat uns Ottmar Philips per WhatsApp ins Studio geschrieben.
0: Wir besprechen heute hier in SWR 1 Rheinland-Pfalz über Freundschaften. Was sie für uns bedeuten und ob sie sich auch im digitalen Zeitalter zum Beispiel verändern jetzt, ne? Sozialwissenschaftlerin und Juniorprofessorin Leonie Steckermeier von der Rheinland-Pfälzischen Technischen Universität Kaiserslautern-Landau kennt sich damit aus.
1: Frau Steckermeier, Freundschaften verändern sich ja je nach Lebensphase. Manche aus jungen Jahren sind vielleicht eingeschlafen und manchmal kommen neue dazu. Kann man sagen, je älter wir werden, desto weniger Freunde haben wir?
2: Ja. Das ist definitiv der Fall. Also junge Menschen haben insgesamt immer mehr Freundschaften, was auch unter anderem einfach daran liegt, dass sie die Zeit dafür haben, weil Freundschaft immer auch eine Funktion von Zeit ist, die man mit Menschen verbringt. Und wir sehen dann, dass über den Lebensverlauf, insbesondere mit Eintritt in die Familiengründung, die Anzahl von Freundschaften abnimmt und bleibt dann relativ stabil, bis im hohen Alter natürlich die Anzahl dann abnimmt, unter anderem, weil Freunde und Freundinnen halt auch einfach sterben.
0: Ich habe ja 1300 Freunde, ne, auf Facebook. Das ist aber ganz was Eigenes, gell? Also haben mit wirklichen Freunden ja wenig zu tun, Facebook-Freunde. Hat das aber auch so, dieses Social Media, hat das unsere Sicht auf Freundschaft verändert?
2: Was wir wissen ist, dass diese Anzahl von Social Media Freunden jetzt erstmal kein Hinweis darauf ist, dass jemand auch mehr Freunde im echten Leben hat.
1: Vielleicht sogar im Gegenteil.
2: Genau, und das ist, also es gibt Hinweise darauf, dass es eine negative Korrelation gibt zwischen der Anzahl von Social Media Freundschaften und mentaler Gesundheit, wobei da so ein bisschen unklar ist. Also wirkt sich jetzt der Social Media Konsum negativ wirklich auf die mentale Gesundheit aus oder sind es Menschen, die psychische Probleme haben, die einsam sind in ihrem jetzigen Leben, die eben dann versuchen, Anschluss zu finden in den sozialen Medien. Auf der anderen Seite muss man aber auch wirklich positiv hervorheben, dass uns soziale Medien auch ermöglichen, leichter mit anderen in Kontakt zu bleiben, als das früher der Fall war. Und ich glaube auch wirklich nicht, dass irgendjemand da draußen tatsächlich das, was auf Social Media als Freund bezeichnet wird, gleichsetzt mit dem, was er oder sie im echten Leben an Freunden hat. Also ich glaube nicht, dass es unsere Sicht auf Freundschaft in dem Sinne verändert hat.
1: Sagt Sozialwissenschaftlerin Leonie Steckermeier von der RPTU. Dankeschön.
2: Ja, vielen Dank.
0: Und wie sieht's bei euch aus mit dem Thema Freundschaft? Wie wichtig sind die euch? Wie pflegt ihr die Freundschaften? Schreibt es uns über die SWR1-App zum Beispiel oder schickt auch eine Sprachnachricht per WhatsApp an die 06131 92 93 94 95.
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1: Es ist 8:09.
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1: Es ist 7:30.
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1: Aus unserer Nachrichtenredaktion Susanne Kimmel.
3: Guten Morgen. Der Verband Bildung und Erziehung in Rheinland-Pfalz fordert einen einheitlichen Hitzeschutz an den Schulen im Land. Weniger als zwei Wochen vor Ferienende hat der Verbandsvorsitzende Lars Lamowski zur Begründung gesagt, es gebe bei hohen Temperaturen immer noch kein verbindliches Vorgehen.
4: Wir müssen uns Gedanken darüber machen, ob wir Klimaschutzgeräte in Schulen einsetzen. Wir müssen umsetzen, dass wir die Kinder mit genügend Flüssigkeit versorgen. Wir brauchen für die Ganztagssituation und die Betreuung, brauchen wir nachmittags Hitzeschutz. All das fehlt. An einigen wenigen Schulen ist das der Fall, aber nicht landesweit. Und deshalb müssen wir entsprechende Förderanregungen setzen, sodass die Schulträger vor Ort, das heißt die Kreise und Verbandsgemeinden, auf Fördertöpfe zugreifen können, um diese Maßnahmen endlich vor Ort umzusetzen.
3: Einheitliche Standards beim Hitzeschutz seien auch eine Frage der Chancengleichheit, so der Verbandschef. Ein Erzieher aus dem rheinhessischen Saulheim muss sich wegen sexuellen Missbrauchs einer Schutzbefohlenen vor dem Landgericht Bad Kreuznach verantworten. Der Mann soll sich an der jugendlichen Patientin eines Sprachheilzentrums mehrfach vergangen haben. Heute ist wieder Erdüberlastungstag. Das bedeutet, ab sofort verbraucht die Menschheit mehr Ressourcen, als in einem ganzen Jahr zur Verfügung stehen. Von der internationalen Denkfabrik Global Footprint Network heißt es dazu, wenn alle so leben würden wie die Menschen in Deutschland, wären für unseren Konsum in einem Jahr umgerechnet knapp 3 Erden nötig statt einer.
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1: Und jetzt der aktuellste Verkehrsservice mit einem Hinweis. Betrifft die A60 Mainz Richtung Rüsselsheim. Zwischen Ginsheim-Gustavsburg und Rüsselsheim-Pünigstetten. 4 Kilometer streckenweise stockender Verkehr. Gute Fahrt.
5: Und es wird heute wieder ein heißer Sommertag, 31 bis 38 Grad. Ab Mittag kommen dann von Luxemburg her dichte Wolken und der Wind, der nimmt deutlich zu. Teilweise sind es auch Sturmböen. Das heißt also, Äste können runterfallen, Müllsäcke rumfliegen und all sowas. Stellenweise bilden sich auch Schauer und Gewitter schon heute. Der SWR1 Wettertrend. Morgen am Freitag noch spüle 34 Grad und ab Nachmittag dann Gewitter. Der Samstag, der bringt uns Sonne und Wolken und eher so, ja, ein bisschen reduziertere Sommertemperaturen.
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5: Ja, guten Morgen. Jetzt noch einen Schluck Kaffee und dann höchste Konzentration.
1: Ja, gleich spielen wir ja wieder ABC Champion.
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0: 7:41 Uhr.
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2: Und dann sagen wir guten Morgen an Erika Möller in Guntersblum. Hallo.
3: Guten Morgen.
0: Erika, heute wird es nochmal richtig heiß. Wie bleibst du cool?
3: Ja, ich bleib im Haus. Ich habe heute Morgen schon früh gelüftet und dann wird alles zugemacht und ich bleib drinnen.
0: Ja, und vielleicht noch ein schönes Kaltgetränk hier. Kalter Kaffee, ne, mit Eiswürfeln, das wäre was für den SWR 1 Thermobecher, den es gleich gibt.
3: Ja, das wäre gut, ja.
0: Also mindestens 14 richtige Antworten in 45 Sekunden und wenn du mal nichts weißt, sagst du einfach weiter und dann kümmern wir uns um die Fragen danach, ja?
3: Wunderbar, okay. Ich freue mich.
0: Bist du gespannt auf deinen Buchstaben?
3: Ja.
0: Jawohl. Das ist heute das I wie Igitt.
3: I?
0: I. I wie Igitt.
2: Ja?
3: Ja.
2: Verstanden. Okay,
3: ja.
2: Dann fangen wir an.
0: Auf geht's.
4: Auf die Plätze A, B, C.
2: Eine Stadt in Rheinland-Pfalz.
3: In der Oberstadt.
2: Anderes Wort für schlau, klug.
3: Intelligent.
2: Kleines Tier mit Stacheln.
3: Igel.
2: Gitarre, Klavier, Flöte sind...
3: Instrumente.
2: Sich täuschen.
3: Irren.
2: Gegenteil von nie.
3: Immer.
2: Blume.
3: Iris.
2: Mythologische Figur, die zu nah an die Sonne geflogen ist.
3: Weiter.
2: Wenn ich Nachrichten höre, bin ich?
3: Informiert.
2: Britischer Rocksänger Billy.
3: Eilert.
2: Großes Vorbild.
3: Idol.
2: Social Media Plattform.
3: Instagram.
2: Anderes Wort für wackelig?
3: Weiter.
2: Scharfe Wurzel im Tee oder in Asiagerichten?
3: Ingwer.
2: Ein Land?
3: Italien.
2: Okay, das Italien nehmen wir noch mit.
0: Und damit sind's 13 am Ende, Erika. Ah. Der Ikarus, der wäre es gewesen, wenn der heute auch an die Sonne fliegen würde. Da schmilzt ihm alles zusammen, seine Flügel. Und anderes Wort für wackelig wäre instabil gewesen.
3: Ach so, ja.
0: Aber sehr stabil.
3: Mein Telefon ist auch ein bisschen wackelig.
0: Ja.
3: Ich höre das so leise, aber macht nichts. Ist nicht schlimm.
2: Nein, wir danken fürs Mitmachen und dann noch komm gut durch den heißen Tag.
3: Ja,
2: tschüssi.
3: Ich danke euch auch. Danke schön. Tschüss.
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0: Es ist gleich 10 vor 8 und das hier ist wichtig für die Autofahrer. Vorsicht auf der A6 Mannheim Richtung Heilbronn. In der Ausfahrt Mannheim-Schwetzingen, da steht ein defekter LKW auf der rechten Spur und auf dem Standstreifen.
1: Es ist Donnerstagmorgen, SWR1 Rheinland-Pfalz hier. Und da wurde Tacheles geredet, ne, beim Trainerkongress in Mainz gestern.
0: Es geht um die Pläne von FIFA-Chef Gianni Infantino. Er will ja Anteile an der Fußball-Weltmeisterschaft verkaufen über eine Tochterfirma, bei der er auch gleich noch Chef werden könnte.
1: Ja, also beim Trainerkongress in Mainz, da hat zum Beispiel Darmstadt-Trainer Florian Kohfeldt klare Worte gefunden.
2: Halte ich für eine Vollkatastrophe, wenn es immer mehr Kommerzialisierung ist und wenn ich WM-Halbzeitshow, also ist populistisch, aber ich finde es zum Kotzen.
0: Die Frage war gestern auch, wem gehört der Fußball?
3: Eigentlich den Leuten. Den Leuten soll er gehören. Den Spielern, den Trainern, den Zuschauern.
0: Das sagt Rainer Stumpf, Anfang der 2000er Trainer beim 1. FC Kaiserslautern.
1: Also viel Gesprächsbedarf. Infantino hat sich ja mittlerweile in einem Video auch nochmal gemeldet und hat gesagt, hey, das ist doch alles nur so ein Vorschlag.
0: Ja, ist klar. Der Europäische Fußballverband, die UEFA, auf jeden Fall ist total alarmiert. Heute Nachmittag gibt es da eine Krisensitzung, um zu gucken, wie man vielleicht dann gemeinsam gegen diesen Vorschlag vorgehen kann.
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12: Ja, heute nochmal bis 38 Grad. Und was haben wir momentan auf dem Thermometer? Zum Beispiel in Bad Neuenahr-Ahrweiler, da sind es 18 Grad. Entspannte 15 in Herrdorf und in Worms 20.
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13: 8 Uhr im Studio Susanne Kimmel. Der Städtetag drängt auf Milliarden für den Klimaschutz. Der Europäische Fußballbund berät über einen möglichen WM-Boykott. Das Wetter in Rheinland-Pfalz, erst Sonne, dann örtlich Gewitter bei bis zu 37 Grad. Der Deutsche Städtetag fordert von Bund und Ländern deutlich mehr Geld für die Klimaanpassungsmaßnahmen. Hauptgeschäftsführer Schuchart hat dem Redaktionsnetzwerk Deutschland gesagt, nötig seien Investitionen in Milliardenhöhe. Aus Berlin, Peter Sönnigsen.
14: Es sollen etwa mehr Bäume gepflanzt und Grünflächen angelegt werden, um Städte natürlich herunterzukühlen. Sonnensegel in Innenstädten oder auf Spielplätzen sollen Schatten spenden. Weniger Asphalt und ein kluges Wassermanagement dafür sorgen, dass genug Wasser in den Städten bleibt und selbst bei Starkregen keine großen Schäden entstehen. Das könnten die Städte alleine nicht stemmen. Deshalb fordert der Städtebund, dass sich Bund und Länder dauerhaft an den Kosten für den Klimaschutz und die Anpassung an den Klimawandel beteiligen. Förderprogramme, wie es sie aktuell gibt, reichen aus Sicht des Städtetages nicht aus.
13: Der Verband Bildung und Erziehung in Rheinland-Pfalz fordert einen einheitlichen Hitzeschutz an den Schulen im Land. Dazu gehörten zum Beispiel Klimaanlagen und genügend Flüssigkeit für die Kinder. Ab sofort verbraucht die Menschheit wieder mehr Ressourcen, als in einem ganzen Jahr zur Verfügung stehen. Das hat die internationale Denkfabrik Global Footprint Network berechnet und den Tag heute zum diesjährigen Erdüberlastungstag erklärt. Besonders hoch ist demnach der sogenannte ökologische Fußabdruck von Industriestaaten. Frank Bäumer mit Einzelheiten.
15: Zu diesem Fußabdruck gehört etwa das Roden von Wäldern oder die Fischerei, die Entnahme von Wasser aus

0: natürlichen Reservoiren, aber auch der Ausstoß von klimaschädlichen Gasen wie CO2. Dem ökologischen Fußabdruck steht die sogenannte Biokapazität unseres Planeten entgegen. Das sind die natürlichen Prozesse, die verbrauchte Ressourcen wieder ersetzen oder die das durch fossile Brennstoffe freigesetzte CO2 in der Atmosphäre binden. Laut Berechnungen der Organisation bräuchten wir mehr als 1,7 Erden, damit sich die Natur von sich aus wieder regenerieren kann.
1: Vor der Landtagswahl in Sachsen-Anhalt liegt die AfD weiter deutlich vorn. Laut einer Umfrage von Infratest DIMAP käme sie aktuell auf 41%. Die CDU folgt mit 24%, die Linke gewinnt leicht und kommt auf 13%. SPD und Grüne würden knapp in den Landtag einziehen, das BSW nicht. Der Europäische Fußballbund UEFA hat seine Landesverbände für heute zu einer Krisensitzung zusammengerufen. Wie der norwegische Verband mitteilt, soll ein Vorgehen gegen die Pläne von FIFA-Präsident Infantino besprochen werden. Nach Medienberichten geht es auch um einen möglichen WM-Boykott. In einer Videobotschaft hatte Infantino seine Pläne jetzt verteidigt, WM-Rechte teilweise an Investoren zu verkaufen. Die Zeit 8.03 Uhr.
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3: Mit einem Hinweis betrifft die B41 Bad Sobernheim Richtung Bad Kreuznach. Zwischen Winzenheim und Bad Kreuznach-Bretzenheim ist der Abschnitt nach einem Unfall gesperrt. Gute Fahrt.
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4: Heute wird es noch ganz gut stürmisch, hat der Hartmut Mühlbauer schon gesagt. Hartmut, gibt das wegen der trockenen Böden jetzt auch so Staubstürme?
5: Bei abgeernteten Feldern kann das durchaus passieren, also das ist möglich, denn der Wind, der legt kräftig zu. Zunächst mal ist alles harmlos, die Sonne scheint vom Himmel, 31 bis 38 Grad haben wir dann am frühen Nachmittag. Und dann geht's eben los mit dem Wind und mit den Wolken ab Mittag etwa. Der Wind wird immer stärker und am Nachmittag sind dann Sturmböen aus West dabei. Da ist es dann auch so, dass teilweise Bäume umstürzen könnten, größere Äste abbrechen und Gegenstände umherfliegen. Also Vorsicht dann. Der SWR1 Wettertrend. Morgen ist es erst entspannt. Dann gibt's wieder Schauer und kräftige Gewitter. Am Wochenende wird's dann besser.
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4: Guten Morgen.
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0: viel Emotion der da reinlegt, der Westernhang, ne? Wieder hier Gänsehautsong auf SWR1 Rheinland-Pfalz um 12 nach 8.
1: Ja, und wir haben festgestellt, Handwerk ist wieder in. Also übermorgen startet ja in manchen Betrieben das neue Ausbildungsjahr hier in Rheinland-Pfalz. Und da interessieren sich offenbar wieder mehr Jugendliche für Handwerksberufe. Auch weil das sicherer sein kann als ein Studium in Zeiten von künstlicher Intelligenz.
0: Ben Berger aus Landau, der war der Zeit voraus. Vor 6 Jahren hat er sein Lehramtsstudium abgebrochen und hat eine Tischlerausbildung gemacht. Ist mittlerweile selbstständig und erteilt seinen Berufsalltag auf Instagram mit über 220.000 Menschen, die ihm da folgen. Guten Morgen, Ben.
2: Wunderschönen guten Morgen.
1: Ben, in einem Video sagst du, die Entscheidung, Tischler zu werden, hast du nie bereut. Gilt es immer noch?
2: Auf jeden Fall. Kann ich bis heute unterschreiben, das war eine der besten Entscheidungen, die ich jemals für mich persönlich getroffen habe.
0: Aber sag uns doch mal, warum hast du das Studium abgebrochen und dich für die Tischlerausbildung entschieden?
2: Ich kann es tatsächlich bis heute nicht 100% sagen. Und das ist so ein bisschen das, was ich auch ganz viel aus meiner Community zurückgespielt bekomme. Ich habe damals einfach nur gemerkt, hey, es fühlt sich nicht richtig an. Ich will nicht sitzen, ich will machen. Und das war wirklich eine Bauchhausentscheidung zu sagen, ey, ich lasse es mit dem Studium, ich werde jetzt Tischler. Ich habe noch nicht mal eine Tischlerei von innen gesehen vorher, sondern einfach gesagt, nö, ich gehe jetzt in die Schule, melde mich an, ich mache die Ausbildung. Für mich war das der richtige Weg.
1: Ich meine, bei Jugendlichen im Moment spielt ja offenbar auch eine Rolle, dass sie Jobs suchen, die KI-sicher sind, ne? Weil sich die Arbeitswelt ja gerade total verändert. Siehst du das auch so?
2: Das kriege ich tatsächlich als Feedback so ein bisschen weniger rückgespielt. Es macht aber auf jeden Fall Sinn für mich. Ich glaube, was so ein bisschen mehr mit reinspielt, aber da auch einfach Hand in Hand geht, ist dieses Gefühl, in Anführungszeichen, was Richtiges zu machen. Also wirklich dieses Machen, dieses Anpacken, was Greifbares, da die Welt ja auch immer schneller und abstrakter wird und natürlich auch mit KI in vielerlei Hinsicht, in Karrierechancen, die Zukunft gar nicht mehr so sicher aussieht. Und das Handwerk fühlt sich dann doch, glaube ich, noch so ein bisschen normaler, echter und sicherer an. Ich glaube, das spielt auch ganz schön viel mit rein.
0: Da klingst du sicher. Also du fühlst dich schon gewappnet für die Zukunft, so beruflich.
2: Ich will mich in eine KI ersetzen. Also keine KI kann sich so cool in den Finger schneiden wie ich.
1: Um Gottes Willen, ja, okay. Sag mal, aber du verdienst dein Geld ja auch als Influencer. Was ist denn lukrativer, dein Handwerk oder Instagram?
2: Tatsächlich geht das aktuell sehr gut 50-50 aus. Das sind 2 getrennte Firmen voneinander, jeweils 2 GmbHs und beide laufen eigentlich ziemlich gut.
0: Und wer sich jetzt heute entscheidet, ein Handwerk zu lernen, muss der auch bereit sein, in die sozialen Netzwerke zu gehen?
2: Nein, auf gar keinen Fall. Also es gibt diesen uralten Spruch, das Handwerk hat goldenen Boden und der hat noch immer gestimmt und ich glaube, er war noch nie so wahr wie jetzt. Social Media ist ein zusätzlicher cooler Trigger, auch für Betriebe selbst. Aber wer fleißig ist und wer Bock hat und wer gut ist in seinem Handwerk, der wird, glaube ich, in den nächsten Jahrzehnten nicht arbeitslos sein und auch immer gutes Geld verdienen können.
1: Das klingt überzeugend. Dankeschön, Ben Berger, Tischler und Influencer aus Landau. Schönen Tag.
2: Ebenso.

0: Bon Jovi powern uns in den Donnerstag. Hier ist SWR1, Rheinland-Pfalz um 8.22 Uhr.
1: Und wir feiern heute die Freundschaften, weil sie uns gut tun, so wie Marion aus Wissen im Westerwald.
2: Mir ist die Freundschaft ganz, ganz, ganz wichtig. Ich habe eine ganz beste Freundin, die Rosi. Die wohnt auch nicht weit weg von mir. Wir sehen uns regelmäßig. Wir können alles miteinander teilen. Und so ein Herzensmensch und Lieblingsmensch sollte jeder in seinem Leben haben. Und dann geht einem gut, egal in welcher Situation man ist. Ich bin froh, Rosi zu kennen und wünsche uns, dass unsere Freundschaft noch ganz lange, lange, lange Bestand hat.
1: Ja. Jeder sollte so eine Rosi haben, finden wir.
0: Hm? Auf jeden Fall. Und bei ganz vielen von euch ist es so, die wahren Freunde, die treffen wir schon in ganz jungen Jahren. Ich kenne meine beste Freundin nun seit fast 50 Jahren. Meldet uns die Petra aus Naschstetten über swr1.de. Sie hätten zwar zwischendrin mal so eine kleine Auszeit gehabt, schreibt Petra, aber jetzt, wir treffen uns einmal im Monat immer mit unserem Ehepartner zum gemeinsamen Abendessen und Spielen.
1: Na, wichtiger Punkt. Freundschaften muss man auch pflegen, ne? Wie macht ihr das? Also schickt uns da gerne eine Sprachnachricht per WhatsApp an die 06131 92 93 94 95. Wie pflegt ihr eure Freundschaften?
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0: Riesenhit aus den 80ern. Katrina and the Waves, Walking on Sunshine, es ist 8:30.
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2: Guten Morgen. Das Institut der deutschen Wirtschaft gibt der Ludwigshafener BASF beim gestoppten Wohnungsverkauf Rückendeckung. Der Konzern verzichtet vorerst darauf, seine 3.300 Mietwohnungen zu vermarkten. Und das aus gutem Grund, so das Wirtschaftsinstitut. Die Marktbedingungen seien zu schlecht und die Zinsen aktuell zu hoch. SWR-Reporterin Bettina Blum.
3: Investoren hätten daher nicht genügend Geld, um solche Wohnportfolios mit 3.300 Wohnungen zu kaufen. Die wirtschaftliche Situation sei aufgrund des Iran-Krieges und der gestiegenen Energiepreise zu angespannt für Großinvestitionen. Laut Professor Michael Vogtländer vom Institut der deutschen Wirtschaft wird die BASF bei einer Markterholung aber sicherlich erneut versuchen, die Wohnungen zu verkaufen. Das müsse aber nicht zwangsläufig heißen, dass Mieter und Mieterinnen höhere Mietpreise bezahlen müssen. Zudem würden die sanierungsbedürftigen Wohnungen vermutlich vom neuen Investor grundlegend renoviert.
2: Der Verband Bildung und Erziehung in Rheinland-Pfalz fordert einen einheitlichen Hitzeschutz an den Schulen im Land. Dazu gehörten zum Beispiel Klimaanlagen und genügend Flüssigkeit für die Kinder, so Verbandschef Lamowski. Die Schulträger müssten dafür sorgen, dass Fördermittel aufgetrieben werden, um solche Maßnahmen landesweit umzusetzen. Der Bundesgerichtshof in Karlsruhe entscheidet am Vormittag darüber, ob die Vergabe von Gütesiegeln an Ärzte unzulässig ist. Eine Zeitschrift zeichnet seit Jahren Mediziner aus, die das Siegel dann als Werbung nutzen dürfen. Die Wettbewerbszentrale findet das irreführend.
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0: Jetzt der aktuellste Verkehrsservice auf der A65 Landau-Karlsruhe. In beiden Richtungen vor der Baustelle Höhe Landau-Zentrum. Da jeweils 1 Kilometer Stau, das bedeutet 10 Minuten Verzögerung. Und dann noch die B41 Bad Sobernheim Richtung Bad Kreuznach. Da ist zwischen Winzenheim und Bad Kreuznach-Bretzenheim der Abschnitt nach einem Unfall gesperrt. 2 Kilometer Stau, die am besten, wenn es geht, weiträumig umfahren.
4: Und dabei wird es heute nochmal extrem heiß. 31 Grad in der Westeifel bis 38 in der Vorderpfalz. Gegen Mittag ziehen Wolken auf. Der Wind nimmt deutlich zu. Es bilden sich vereinzelt Schauer oder Gewitter. Und passt ruhig auf, also auch abseits von den Gewittern müssen wir mit Sturmböen rechnen. Es können also Bäume umstürzen tatsächlich oder größere Äste auch abbrechen. Gegenstände einfach rumfliegen. Der SWR1 Wettertrend. Morgen wieder ein bisschen ruhiger. Sonne, Wolken. Später wieder örtlich schauerkräftige Gewitter. Samstag nur noch einzelne Schauer, ansonsten recht freundlich. Weniger heiß, aber zum Teil schwül.
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0: SWR1. Schönen guten Morgen.
4: Schönen Donnerstag.
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0: Hier kommt was Aktuelles für die Autofahrer. Vorsicht auf der A61 München-Gladbach Richtung Koblenz. Zwischen Pleit und Kreuz Koblenz liegen mehrere Leitbarken auf der Fahrbahn.
1: Schönen guten Morgen, 8.40 Uhr.
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1: Oh, das ist schon so ein bisschen heftig, ne? Eine Tortur fast, den Kollege Veit Berthold da hinlegt. Montag ist er losgefahren in der Hitparadenstadt vom letzten Jahr, also in Koblenz. Und jetzt ist er bis morgen unterwegs auf dem Weg in die neue Stadt. Also morgen wird's Geheimnis gelüftet.
0: 300 Kilometer hat Veit schon zusammen. Sagen wir mal so, es hätten weniger sein können. Veit hat sich nämlich verfahren in der Hitze bei Zell an der Mosel. Da hat er sich gestern verfranst.
3: Plötzlich ging dann so ein Weg ab in den Wald. Und ich dachte so, ach Mensch, da ist es ein bisschen kühler, da sind Bäume, komm. Navi zeigt's ja an. Ich fahre also 2-3 Kilometer schön so vor mich hin. Und es wurde dann immer steiniger. Die Äste wuchsen immer mehr in die Strecke rein. Und ich dachte so, okay, also wo bin ich denn bitte hier? Bis ich dann ein Schild sah, Saar-Hunsrück-Steig. Und dann der Blick zurück aufs Navi. Und das zeigte mir an, du bist abseits der Route. Ja, vielen Dank auch.
1: Ja, hoppala. Zum Glück hat er sich keinen Platten geholt auf dem Saar-Hunsrück-Steig. Er ist also umgedreht mit seinem E-Bike. Aber dann?
3: Und dann war der Akku leer. Also, ich habe es gerade noch so nach Kirchberg geschafft im Hunsrück. Und da wurde ich gerettet. Der Stadtbürgermeister Werner Wöllstein hat mich mit allem versorgt. Also Strom für den Akku des E-Bikes, ein eiskaltes Wasser, einen leckeren Beruhigungskaffee.
4: Also Sie sind herzlich willkommen hier in diesem wunderbaren Ambiente mit dem gläsernen Studio. Wir würden uns sehr freuen.
3: Ja, ihr habt ja einen Markt. Freitags ist der immer. Und genau da, wenn ich am Freitag ankomme, ist übrigens auch Markt.
4: Ich kenne im Moment eigentlich nur unseren Markt, weil der ist wunderbar. Alles regionale Produkte mit einem wunderbaren Weinstand. Wo Sie jetzt mit dem gläsernen Studio hinwollen, da kann ich mir eigentlich nur Kirchberg vorstellen.
3: Kirchberg, ihr wart so gut zu mir. Aber ich habe ja noch ein bisschen was vor.
0: Ja, Veit ist noch nicht am Ziel. Nee. Vorhin ist er in Bad Sobernheim gestartet. Gerade ist er in Waldböckelheim Richtung Kirchheim-Bohlanden. Und wo er dann morgen Mittag um 12 landet, da feiern wir mit euch im September eure Lieblingshits.
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0: Es ist gleich 10 vor 9, SWR1. Guten Morgen, Rheinland-Pfalz, am heißen Donnerstag.
1: Sind euch auch schon mal so Leute begegnet, entgegengekommen, die so einen dicken Reifen um den Nacken tragen aus Plastik? Das ist ein Nackenventilator.
0: Also wir finden ja, das sieht eher unbequem aus. Die gibt es so ab 20 Euro aufwärts. Die Frage ist ja auch, bringt so ein Nackenventilator überhaupt Abkühlung?
1: Und deswegen haben wir SWR1 Rheinland-Pfalz-Reporter Jens Alinia losgeschickt in die heiße Mainzer Innenstadt, um so ein Ding mal zu testen mit euch.
2: Das Ding wird praktisch angezogen wie so ein Nackenkissen im Flieger, nur dass das halt aus Plastik ist und das Gebläse geht nach oben. Das ist das Angenehme.
3: Ah, das geht dann hier.
2: Das geht dann mehr ins Gesicht. Okay. Und jetzt schalten wir mal ein. Klingt ein bisschen wie ein Föhn. Ich bin mir sicher, damit kann man sich bei höchster Stufe auch die Haare trocken föhnen. Wie ist das Gefühl?
3: Also angenehmer als im Auto von der kalten Klimaanlage angeblasen zu werden.
2: Also bei hohen Temperaturen?
3: Könnte ich mir es gut vorstellen.
4: Ich habe schon einen Nackenventilator. Aber es schön kühlt am Hals, Kopf, alles wunderbar.
1: So ein leichtes Lüftchen geht da schon.
2: Jetzt haben wir mal Turbostufe auf 5. Ja, yeah, jetzt geben wir alles.
1: Das merkt man schon, dass es kühler ist im Nacken.
5: Ja, ist angenehm.
6: Man denkt auch, es ist ein Kopfhörer, aber sonst ist es super.
7: Du hast immer dieses leichte Hintergrundsausen, ja, aber ansonsten ist das eine angenehme Nummer.
4: Kriege ich denn jetzt?
2: Nee, das ist unser Testmodell.
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9: Claudia hat mich gerade angeguckt. Hör, was ist denn los mit dem? Ich habe versucht nachzurechnen. In Konz sind es 19 Grad und tatsächlich wird es ja nochmal doppelt so hoch. Also bis 38 heute kriegen wir hin. In Prüm momentan 20, in Traben-Trarbach 16 Grad. Noch.
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10: 9 Uhr im Studio Susanne Kimmel. Die Bahn verkauft zum ersten Mal seit Jahren wieder mehr Zugtickets. Einige Stadtverwaltungen schließen wegen der Hitze heute früher als sonst. Das Wetter in Rheinland-Pfalz, zunächst Sonne, dann örtlich Gewitter bei 31 bis 38 Grad. Die Deutsche Bahn hat in den ersten 6 Monaten dieses Jahres schwarze Zahlen geschrieben. Und das zum ersten Mal seit 7 Jahren. Mehrere Medien berichten, der Staatskonzern habe einen Überschuss im dreistelligen Millionenbereich eingefahren. Aus unserer Nachrichtenredaktion Janine Artist.
11: Die Bahn soll auch einen Fahrgastrekord verzeichnet haben. Im ersten Halbjahr haben demnach 960 Millionen Fahrgäste DB-Züge genutzt. Das sei der höchste Wert seit der Corona-Pandemie. Im vergangenen Jahr waren es im selben Zeitraum 17 Millionen Reisende weniger. Hauptgrund für den Anstieg sind nach Einschätzung des Unternehmens die hohen Kraftstoffpreise. Zahlreiche Pendler seien vom Auto auf die Bahn umgestiegen. Das gleiche gelte auch für den Fernverkehr. Bahnchefin Palla will die Halbjahreszahlen heute offiziell vorstellen.
10: Der Deutsche Städtetag will von Bund und Ländern deutlich mehr Geld für Klimaanpassungen. Das sei existenziell für unsere Zukunft, hat Hauptgeschäftsführer Schuchert im Redaktionsnetzwerk Deutschland gesagt. Die Städte müssten sich über Jahrzehnte hinweg an die Erhitzung anpassen. Schuchert fordert Milliardeninvestitionen, um beispielsweise die Böden zu entsiegeln und die Kommunen zu begrünen. Einige Stadtverwaltungen sind wegen der Hitze heute nicht wie gewohnt erreichbar. Unter anderem im pfälzischen Frankenthal und in Bad Dürkheim gelten wegen der Temperaturen geänderte Öffnungszeiten. SWR-Reporterin Fiona Nastainschek.
12: Die Kreisverwaltung Bad Dürkheim hat mitgeteilt, dass der lange Donnerstag heute ausfällt. Die Kreisverwaltung schließt um 13 Uhr, die Kfz-Zulassung und die Außenstellen sogar schon um 12.30 Uhr. Die Termine am Nachmittag, die schon vereinbart wurden, bleiben aber bestehen. Außerdem schließen die Wertstoffhöfe in Hasloch, Grünstadt und Friedelsheim schon um 16 Uhr, eine Stunde früher als sonst. In Frankenthal ist es ähnlich. Hier wurden die Öffnungszeiten vorverlegt. Die Stadtverwaltung ist von 7 bis 12 und von 13 bis 15 Uhr geöffnet. Wer einen späteren Termin vereinbart hat, wird am Eingang abgeholt oder kann diesen verlegen.
10: Der Bundesgerichtshof entscheidet am Vormittag darüber, ob die Vergabe von Gütesiegeln an Ärzte

0: unzulässig ist. Eine Zeitschrift zeichnet seit Jahren Mediziner aus, die das Siegel dann als Werbung nutzen durften. Die Wettbewerbszentrale findet das irreführend. Experten haben am Strand der Nordseeinsel Norderney Teile eines etwa 300 Jahre alten Schiffswracks geborgen. Bauarbeiter hatten sie beim Verlegen neuer Seekabel entdeckt, wie der Netzbetreiber mitteilt. Demnach handelt es sich um ein niederländisches Holzschiff. Archäologen sagen, der Fund sei besonders spannend, weil an der Küste Niedersachsens bisher nur wenige Wracks aus dieser Zeit dokumentiert worden seien. Die Zeit, es ist 9.03 Uhr.
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2: Auf der A65 Landau-Karlsruhe in beiden Richtungen vor der Baustelle Höhe Landau-Zentrum. 1 Kilometer Stau, das bedeutet ungefähr 10 Minuten Zeitverlust. Und auf der B38 Kreuz Weinheim-Reichelsheim ist der Saukopftunnel in beiden Richtungen wegen Wartungsarbeiten gesperrt. Gute Fahrt.
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3: Seid ihr bereit für nochmal bis 38 Grad in der Vorderpfalz zum Beispiel? Bis 31 gibt es in der Westpfalz. Dankeschön. Gegen Mittag, da ziehen Wolken auf. Vereinzelt gibt es dann Schauer und Gewitter später. Und dann wird es auch ganz schön stürmisch. Also da können Bäume umstürzen, da können größere Äste abbrechen, Gegenstände rumfliegen. Also passt auf euch auf, wenn ihr unterwegs seid. Der SWR1-Wettertrend. Morgen Sonne, Wolken, später örtlich Schauer und kräftige Gewitter. Der Samstag dann nur noch einzelne Schauer und recht freundlich. Und es kühlt sich so ein bisschen ab.
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2: Schönen guten Morgen.
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0: Schönen guten Morgen um 11 Minuten nach 9 am Donnerstagmorgen. Hier ist SWR1 Rheinland-Pfalz. Hitze und Trockenheit hier bei uns im Land und es hat Folgen für die Flüsse, vor allem im Rhein, da sinkt das Wasser immer weiter.
1: 28 Zentimeter war der Pegelstand in Kaub gestern. Für heute wird mit 25 gerechnet, vielleicht sogar noch drunter. Und das wäre dann noch niedriger als hier Tiefstand vor 8 Jahren. Petra Thiele aus unserer Wirtschaftsredaktion. Der niedrige Pegel, ne, der macht den Binnenschiffern richtig Stress.
2: Ja, die fahren da jetzt mit Gänsehaut durch, aber solange es irgendwie geht, fahren die halt auf dem Rhein mit deutlich weniger Ladung. Teilweise haben die derzeit nur die Hälfte und das erhöht natürlich erheblich die Kosten. Auf manchen Strecken haben die sich schon seit Juni verdreifacht. Das Transportunternehmen Contago beispielsweise verlangt seit gestern von seinen Kunden extra Zuschläge. Contago muss halt mehr Schiffe für seine Container mieten und parallel auch noch LKWs für Landbrücken hin zu den nördlicheren Rheinhäfen bezahlen. Der Aufwand, der ist da schon enorm und das könnte insgesamt wie beim historischen Niedrigwasser vor 8 Jahren wieder so 2,5 Milliarden Euro kosten.
0: Du hast eben schon die Kunden erwähnt, also wer zahlt am Ende die Rechnung? Die Kunden?
2: Ja, also insgesamt wird der niedrige Wasserstand die Wirtschaftsleistung bei uns schwächen. Da sind sich Konjunkturexperten einig. Und das heißt, erhöhte Produktionskosten, die landen immer beim Verbraucher. Es gibt aber in diesem Fall auch eine gute Nachricht. Die Industrieproduktion bei uns ist derzeit nicht so hoch. Deshalb kann das Niedrigwasser des Rheins momentan der Wirtschaft gar nicht so wehtun.
0: Also das heißt, das ist ja ein bisschen absurd eigentlich, ne? Weil es eh nicht so gut läuft, kann es auch nicht schlimmer werden.
1: Aber drohen denn bei uns auch Engpässe?
2: Die IHK-Arbeitsgemeinschaft Rheinland-Pfalz meint ja, Rohstoffe könnten knapp werden. Bislang haben aber nur die Branchenverbände aus der Stahlindustrie vor einem Rohstoffmangel gewarnt. Für die Chemiebranche ist der Schiffsweg auch enorm wichtig. Die BASF hat ja halt diese extra Spezialschiffe für Niedrigwasser angeschafft. Die kommen locker mit einem Pegel von 40 cm zurecht. Nun wird aber in Kaub ein Pegel von 25 cm heute erwartet. Und das wird dann auch für die BASF-Flotte schwierig.
0: Niedrigwasser in Rheinland-Pfalz und die Folgen. Petra Thiele aus unserer Wirtschaftsredaktion war das.
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0: Schönen guten Morgen am Donnerstag.
1: Es ist 9:09.
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0: Guten Morgen, es ist kurz vor 9:30.
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0: Aus unserer Nachrichtenredaktion Susanne Kimmel.
2: Guten Morgen. Landesweit verbessern Kinder mit Migrationshintergrund während der Ferien wieder ihre Deutschkenntnisse. In den Volkshochschulkursen werden praktische Sätze für den Alltag geübt, vom Nachfragen im Unterricht bis zum Einkaufen im Supermarkt. Der Leiter der VHS in Pirmasens, Stanislav Bayer.
3: Die Nachfrage in den Feriensprachkursen ist bei uns seit vielen Jahren sehr konstant und sehr groß. Aktuell haben wir insgesamt 60 bis 70 Kinder. Diese Kinder sind in Kleingruppen auf 4 Kurse aufgeteilt und werden von Lehramtsstudierenden, aktiven Lehrern oder Lehrern im Ruhestand betreut und in Deutsch unterrichtet.
2: Die Feriensprachkurse für Kinder und Jugendliche gibt es in Rheinland-Pfalz seit 2009. Der Servicebetrieb in Bingen weist darauf hin, dass die Grünflächen und Pflanzen im Hafenpark aktuell nicht bewässert werden können. Das Wasser in den dortigen Zisternen sei wegen der anhaltenden Trockenheit aufgebraucht. Auch das Fontänenbecken im Hafenpark könne vorerst nicht mehr betrieben werden. Die Deutsche Bahn hat in den ersten 6 Monaten dieses Jahres Gewinn gemacht. Und das zum ersten Mal seit 7 Jahren, wie mehrere Medien berichten. Demnach hat die Bahn einen Überschuss im dreistelligen Millionenbereich eingefahren. Außerdem seien so viele Menschen Bahn gefahren wie seit Jahren nicht mehr. Vor allem wegen der hohen Spritpreise.
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0: Jetzt der aktuellste Verkehrsservice. Wir gehen auf die A5. Karlsruhe Richtung Frankfurt zwischen Kronau und Waldorf-Wiesloch, Baustelle 4 Kilometer, stockt der Verkehr. A65 Ludwigshafen Richtung Karlsruhe zwischen Landau-Dammheim und Landau-Süd, Baustelle 4 Kilometer stockend. Auf der B38 Kreuz Weinheim-Reichelsheim ist der Saukopftunnel in beiden Richtungen wegen Wartungsarbeiten gesperrt. Gute Fahrt.
4: Und damit gehen Grüße nach Hermeskeil. Bei euch sind schon 28 Grad um hier 9:30 morgens. In Bingen haben wir 23 noch, Betzdorf 21, Mainz 25. Insgesamt heute 31 bis 38 Grad. Gegen Mittag ziehen Wolken auf, die bringen vereinzelt auch mal Schauer oder Gewitter. Insgesamt wird es stürmisch, also auch da, wo es nicht blitzt und donnert. Da können Bäume umstürzen, größere Äste abbrechen, Gegenstände rumfliegen. Der SWR1 Wettertrend, morgen Sonne, Wolken, später örtlich Schauer, kräftige Gewitter möglich. Samstag dann nur noch einzeln nass, ansonsten recht freundlich und weniger heiß.
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4: Guten Morgen.
0: Oh ja, diese Hitze, ne? Wegen der hohen Temperaturen verliert jeder Dritte von uns sogar die Lust an Dingen, die sonst Spaß machen. Hobbys zum Beispiel.
4: Das stimmt. Ich verliere auch das Interesse am Joggen zum Beispiel.
0: Du suchst doch nur eine gute Ausrede. Nach dem Motto: Danke, Hitze.
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0: waren nicht mehr unbedingt fünf Freunde, die von Take That, als sie sich getrennt haben. Ne? Wir sprechen heute hier in SWR1 Rheinland-Pfalz über Freundschaften, was sie uns bedeuten und wie wir sie auch pflegen können.
1: Sonja aus Dieblich im Landkreis Main-Koblenz hat per WhatsApp ein Foto geschickt. Meine drei Herzensmenschen. Melanie, Petra, Andrea und ich. Wir schenken uns zu unseren Geburtstagen Zeit, schreibt sie. Wir unternehmen also mindestens viermal im Jahr was zusammen. An runden oder halbrunden Geburtstagen auch ein verlängertes Wochenende. Und das machen die schon seit fast 20 Jahren so.
0: Das ist großartig. Hey, super. Und die Katrin aus Mainz, die hat uns eine Sprachnachricht geschickt zu ihren besten Freundinnen, Besties.
2: Meine Freundschaften pflege ich, indem ich meine Besties mit mir auf meine Reisen mitnehme. Ich bin Flugbegleiterin und bin ganz oft leider nicht da. Und um halt eine schöne Quality Time zu haben mit meinen Freundinnen, nehme ich sie einfach mit auf meinen Reisen. Und so haben wir ab und zu mal auch eine richtig schöne, intensive, tolle Zeit irgendwo auf der anderen Seite der Welt.
0: Das ist natürlich auch ein Geschenk, ne? Wenn sie so Job und Freundinnen um sich haben, so verbinden lässt.
1: Ja, optimal. Und wir stellen fest, Freundschaften verändern sich im Laufe des Lebens. Also, dass wir in jungen Jahren mehr Freunde haben, ist völlig normal. Das hat uns heute Morgen Sozialwissenschaftlerin Leonie Steckermeier erzählt von der Rheinland-Pfälzischen Technischen Universität Kaiserslautern. Landau.
3: Junge Menschen haben insgesamt immer mehr Freundschaften, was auch unter anderem einfach daran liegt, dass sie die Zeit dafür haben, weil Freundschaft immer auch eine Funktion von Zeit ist, die man mit Menschen verbringt. Und wir sehen dann, dass über den Lebensverlauf, insbesondere mit Eintritt in die Familiengründung, die Anzahl von Freundschaften abnimmt und bleibt dann relativ stabil, bis im hohen Alter natürlich die Anzahl dann abnimmt, unter anderem, weil Freunde und Freundinnen halt auch einfach sterben.
1: Ja, das komplette Interview mit der Sozialwissenschaftlerin könnt ihr hören oder lesen auf swr1.de.
0: Und gerade dieser Faktor Zeit für Freundschaften, ne, das ist echt ein Thema. Wie kriegt ihr das hin? Wie macht ihr das? Wie viel Zeit nehmt ihr euch für eure Freundinnen und Freunde? Wie pflegt ihr eure Freundschaften? Schreibt es uns gern über die SWR1 App oder schickt auch eine Sprachnachricht per WhatsApp zum Beispiel an die 06131 92 93 94 95.
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1: Viele Kinder schaffen es ja gegen den Willen ihrer Eltern fast gemüsefrei durch die ganze Kindheit.
2: Ich mag das aber nicht.
1: In der Regel verhält sich ein Kind ja wie ein Kamel beim Wasser. Wenn es Eis, Pizza und Nudeln gibt, dann werden Tonnen verschlungen und dann die nächsten 3 Tage einfach nichts gegessen. Und in den Ferien ist es den Eltern dann sowieso egal. Im Urlaub darf jeder essen, was er will. Das gibt keinen Stress. Nur wenn du nach den Sommerferien dann wieder mit was Gesundem ankommst.
2: Das ist voll unfair. Ich will Eis zum Frühstück.
1: Nur die ganz kleinen Kinder sind immer offen für alles. Die probieren auch alles. Am Strand auch gerne Sand, Murmeln, Bernstein, Quallen und Algen.
2: Lecker!
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11: Ist echt so lustig, ne? Wir zwei, Claudia und ich, morgens immer noch mit dem Pulli aus dem Haus und ab 10 kommen sie dann mit der kurzen Hose. Der Thorsten Buschmann gleich für euch da.
12: Christian Balser und Claudia Dick wünschen euch einen schönen Tag.
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13: 10 Uhr im Studio Eva Zofko. Das Bundesumweltministerium macht noch einmal auf die Folgen des Klimawandels aufmerksam. Die Handwerkskammer in Trier blickt zuversichtlich ins neue Ausbildungsjahr. Und das Wetter in Rheinland-Pfalz. Erstmal sonnig, gegen später sind dann örtlich Gewitter möglich. 31 bis 38 Grad. Angesichts massiver Waldbrände in Europa und Niedrigwasser in Bächen und Flüssen warnt der Staatssekretär im Bundesumweltministerium Flassbart vor den Folgen des Klimawandels. Dem BR sagte der SPD-Politiker, dass die Bundesregierung aktuell nicht genug im Bereich Klimaschutz mache. Und das liege daran, dass sich die Weltlage verändert habe.
14: Wir sind in wirtschaftlich schwierigen Zeiten, das waren wir früher aber auch schon mal. Aber es gibt eben eine weitere Dimension. Krieg ist zurückgekommen, auch in Europa. Wir investieren sehr viel in unsere Verteidigungsfähigkeit. Und das alles verschiebt ein bisschen die Prioritäten. Aber es ist eben letztendlich doch falsch. Und deshalb ist uns das jetzt alles eine Mahnung. Wir müssen wieder noch aktiver im Klimaschutz sein.
13: Trotzdem sagt Flassbart, dass Deutschland schon jetzt das Ziel erreicht habe, die Treibhausgasemissionen zu halbieren. Bis Mitte der 2030er Jahre erreiche man sogar 65%. Die Deutsche Bahn hat in den ersten 6 Monaten des Jahres Gewinn gemacht. Und das zum ersten Mal seit 7 Jahren, wie mehrere Medien berichten. Demnach hat die Bahn einen Überschuss im dreistelligen Millionenbereich eingefahren. Außerdem seien so viele Menschen Bahn gefahren wie seit Jahren nicht mehr. Vor allem wegen der hohen Spritpreise, heißt es weiter. Zum Start des neuen Ausbildungsjahrs am 1. August verzeichnet die Handwerkskammer HWK Trier bei der Zahl der Azubis ein leichtes Plus. Wie sie mitteilt, sind bisher etwa 1000 unterschriebene Ausbildungsverträge eingegangen. Lara Dudek hat sich die Zahlen angeschaut.
15: Demnach ist die Zahl der Ausbildungen im Schnitt der vergangenen 3 Jahre recht stabil. Besonders gefragt sind laut HWK in diesem Jahr Ausbildungen im Kfz- und Friseurhandwerk. In den Friseursalons sei die Nachfrage so hoch, dass es zu wenig Ausbildungsplätze gebe. Das sei für diesen Ausbildungsberuf eher ungewöhnlich. Ein Grund für den Mangel an Lehrstellen sei, dass viele Betriebe nach der Erfahrung während der Corona-Pandemie nicht mehr ausbilden. Weniger Auszubildende gibt es im Metallbereich. Laut HWK sind diese Berufe bei jungen Leuten nicht mehr bekannt genug.
13: Viele Kinder können nicht sicher Fahrrad fahren. Das ist bei einer Umfrage der ADAC-Stiftung herausgekommen, die der katholischen Nachrichtenagentur vorliegt. Demnach können nur knapp 60% der 7- bis 9-Jährigen den Schulterblick, Handzeichen und einhändiges Fahren. Diese Fähigkeiten gehörten aber zur Kernkompetenz für eine sichere Teilnahme am Straßenverkehr. Wichtig seien deshalb Vorbilder und, dass mit den Kindern geübt werde, heißt es vom ADAC. Die Zeit, es ist 10:03 Uhr.
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1: Und den hat jetzt Uschi Mattes. Guten Morgen.
2: Schönen guten Morgen. Und wir haben nur die A48 Koblenz Richtung Dernbach zwischen Koblenz Nord und Bendorf-Neuwied wegen der Baustelle. 3 Kilometer Stau heißt für euch eine Viertelstunde plus. Das war's. Gute Fahrt.
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1: Heute wird's heiß. Bis zu 38 Grad an der Weinstraße. Selbst in der Westeifel über 30 Grad. Ab heute Mittag schlägt's dann um. Es wird windiger. Teilweise kann es auch Schauer und Gewitter geben. Und auch ohne Gewitter sind relativ starke Sturmböen möglich. Die Nacht lockert auf bei 21 bis 15 Grad. Und da ist SWR1 Rheinland-Pfalz-Wetter-Trend. Morgen Sonne und Wolken. Später kann es auch wieder Schauer und Gewitter geben bei 27 bis 34 Grad. Am Samstag erst Schauer, dann aber wieder Sonne bei bis zu 31 Grad.
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1: Mit Thorsten Buschmann. Und heute reden wir mal ein bisschen ausführlicher über das Thema Freundschaft. Aber was ist Freundschaft denn eigentlich? Kerstin Schweighöfer hat ein Buch darüber geschrieben und ich habe sie mal gefragt, wie sie Freundschaft denn eigentlich so definieren würde.
3: Freundschaft ist, so wie es George Bernard Shaw gesagt hat, Gottes Entschuldigung für Verwandte. Das mag vielleicht etwas zynisch klingen, aber Tatsache ist, die Familie hat man, Freunde kann man sich aussuchen und Freunde sind für einen auch da, wenn es drauf ankommt, die Familie nicht unbedingt.
1: Also unter Umständen was dran. Es klingt auf jeden Fall interessant. Wir analysieren das Thema Freundschaft mit ihr zusammen gleich mal noch ein bisschen weiter.
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0: SWR1 Rheinland-Pfalz am Donnerstag mit der Nick Straker Band und A Walk in the Park. Freundschaften, ja, die begleiten uns durch unser ganzes Leben, sind manchmal sehr unterschiedlich, manchmal aber dann doch irgendwie wieder gleich oder auch einfach sehr, sehr besonders. Heute reden wir einfach mal ein bisschen ausführlicher über Freundschaften. Kerstin Schweighöfer ist Buchautorin und Korrespondentin und lebt seit den 90er Jahren in den Niederlanden. Und sie hat ein Buch über Freundschaft geschrieben und dazu mit vielen ganz unterschiedlichen Menschen gesprochen. Freundschaft, eine andere Form von Liebe, hat sie ihr Buch genannt. Hallo Frau Schweighöfer.
1: Schönen guten Morgen.
0: Sie haben das Buch eigentlich aus einem traurigen Grund geschrieben, nämlich eine gute Freundin von Ihnen ist an Krebs erkrankt und hat sich für Sterbehilfe entschieden. Ist Ihnen in diesem Moment dann erst bewusst geworden, wie wichtig Ihnen diese Freundschaft ist, oder war Ihnen das vorher schon klar?
1: Das war mir vorher schon klar. Wir haben 30 Jahre zusammen verbracht, sind durch dick und dünn gegangen. Ich hatte mit meiner Freundin Jantina, hieß sie, auch schon über dieses Buchprojekt gesprochen. Aber es blieb bei den Gedanken und nach ihrem Tod war mir dann klar, ich werde dieses Buch schreiben, ich muss dieses Buch schreiben, als Hommage an sie und an unsere Freundschaft. Und dann habe ich eben beschlossen, ich werde die Geschichte meiner Freundschaft mit Jantina eben verweben mit anderen Freundschaften, die ich dann in ganz Europa gesucht habe. Und so ist das Buch dann entstanden.
0: Was war denn das Besondere gerade an dieser Freundschaft?
1: Das Witzige war, ich war gerade in den Niederlanden, bin ich umgezogen. Ich habe mich dann kurioserweise in der Anwesenheit von Jantina, die eine Bilderbuch-Holländerin war, so deutsch gefühlt wie nie zuvor. Ich war die Korrekte, sie ließ fünf öfter mal gerade sein. Ich war diszipliniert, sie war maßlos, ich war vorsichtig, sie war draufgängerisch. Also wir haben uns ergänzt, das war das Wunderbare eigentlich an unserer Beziehung. Und wir hatten auch viel gemeinsam. Die gleiche Ungeduld, die gleiche Neugier, die wir wollten immer um die nächste Ecke gucken.
0: Was ist denn wichtiger bei der Freundschaft, dass man sich ergänzt oder dass man Gemeinsamkeiten hat?
1: Ich glaube, beides ist wichtig. Die Ergänzung fand ich wirklich sehr gut. Zum Beispiel Jantinas Leitmotiv war auch so eines der Niederländer, Niedrig Raut ist Altheit Miss. Das heißt, nicht geschossen ist immer daneben. Mit anderen Worten, trau dich. Trau dich einfach, du hast ja nichts zu verlieren. Und da hat sie mich dann auch angesteckt. Also ich bin in der Beziehung viel offener geworden und ihr Lebensmotto ist auch meins geworden. Und sie wiederum hat oft meine Disziplin bewundert und da konnte ich ihr ein bisschen helfen. Also da haben wir uns ergänzt. Das ist schon wunderbar.
0: Wenn Sie jetzt sagen, Freundschaft ist eine andere Form von Liebe, was ist denn anders im Vergleich zu der Liebe, die wir jetzt sonst so kennen?
1: Ich glaube, sie ist dauerhafter, weil sie eben nicht belastet wird durch potenzielle Konfliktbereiche wie gemeinsame Kinder, gemeinsames Konto, gemeinsamer Sex. Das fällt ja alles weg. Es belastet eine Liebesbeziehung. Es gibt noch einen anderen wesentlichen Unterschied, dass Freundschaft immer erwidert wird. Unerwiderte Freundschaft gibt's nicht. Die romantische Liebe hingegen, die kann ja oft sogar dauerhaft einseitig sein. Freundschaft nie. Also der Titel Schwester der Liebe oder kleine Schwester der Liebe ist durchaus berechtigt für Freundschaft.
0: Also steckt auf jeden Fall sehr, sehr viel drin in diesem Thema. Und Kerstin Schweighöfer ist auch hergegangen und hat mit Menschen aus ganz Europa über besondere Freundschaften geredet und diese Geschichten dann eben in diesem Buch festgehalten. Und über genau diese Sachen wollen wir dann nachher noch weiter mit ihr reden, in ziemlich genau einer Stunde.
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0: George Ezra und Budapest und Vorsicht auf den Straßen. Uschi Mattes aus der Verkehrsredaktion hat eine neue Gefahrenstelle.
1: Ja, und die ist auf der A5 Frankfurt Richtung Karlsruhe. Wenn ihr zwischen Langenmerfelden und Weiterstadt unterwegs seid, bitte vorsichtig fahren. Da steht ein defektes Fahrzeug auf der mittleren Spur in der Baustelle.
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3: Es ist 10:30.
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3: Die Nachrichten jetzt mit Eva Zofko.
5: Guten Tag. Angesichts massiver Waldbrände in Europa und Niedrigwasser in Bächen und Flüssen warnt der Staatssekretär im Bundesumweltministerium Flasbart vor den Folgen des Klimawandels. Dem WR sagte der SPD-Politiker, dass die Bundesregierung aktuell nicht genug im Bereich Klimaschutz mache. Und das liege daran, dass sich die Weltlage verändert habe. Flasbart sprach unter anderem von höheren Verteidigungsausgaben wegen aktueller Konflikte. Der Kreis Bad Kreuznach will vom Großeinsatz beim Brand am Roten Fels lernen. Dank der breiten Unterstützung sei der Einsatz ein Erfolg gewesen. Dennoch wolle der Kreis für künftige Ereignisse noch besser gerüstet sein, heißt es. Bei dem Waldbrand Ende Juni waren rund 30 Hektar Fläche verbrannt. SWR-Reporterin Judith Seitz.
6: Ein großes Thema ist natürlich weiter die Weltkriegsmunition, die am Roten Fels ja auch die Löscharbeiten erheblich erschwert hat. Der Kreis hat jetzt nach eigenen Angaben Karten vom Kampfmittelräumdienst angefordert, damit sie bei künftigen Einsätzen wissen, wo was liegt. Der Kreis sagt aber auch, dass klar ist, dass es bei so einem großen Einsatz wie am Roten Fels an der einen oder anderen Stelle haken kann. Das will man jetzt alles sehr detailliert aufarbeiten. Und Ende September soll es dann statt einer geplanten kreisweiten Großübung eine große Einsatzreflexion geben.
5: Im Hunsrück beginnt heute wieder das Techno-Festival Nature One. 4 Tage lang wird auf einer ehemaligen Raketenbasis bei Castellaun gefeiert. Erwartet werden mehr als 60.000 Menschen. Auf 20 Bühnen gibt es Live-Acts. Wer spontan dabei sein will, bekommt laut Veranstalter auch jetzt noch Tickets. Online und auch an der Abendkasse.
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3: Und den aktuellsten Verkehrsservice für Rheinland-Pfalz hat jetzt Uschi Mattes.
7: Hallo auf die Straßen. Wir haben nur die A48 Koblenz Richtung Dernbach zwischen Koblenz Nord und Bendorf Neuwied durch die Baustelle 3 Kilometer Stau. Heißt für euch eine Viertelstunde plus. Allen unterwegs gute und sichere Fahrt.
3: Wettermäßig ist der Tag heute so ein bisschen zweigeteilt. Also jetzt haben wir erstmal noch ordentlich Hitze. Bis zu 31 Grad in der Westeifel, 38 Grad an der Weinstraße. Ab heute Mittag kann es dann teilweise starke Windböen geben und vereinzelt auch Schauer und Gewitter. Die Nacht kühlt dann ab auf 21 bis 15 Grad. Und der SWR 1 Rheinland-Pfalz Wettertrend. Morgen Sonne und Wolken, später kann es auch wieder Schauer und Gewitter geben bei 27 bis 34 Grad. Am Samstag erst Schauer, dann wieder Sonne bis zu 31 Grad. Hier ist SWR 1 Rheinland-Pfalz am Donnerstag. Ich bin Thorsten Buschmann und ein Werkstattchef liegt ermordet durch einen Pfeil in seiner Werkstattgrube. Wäre das ein Tatort, würden wir sagen, jo. Aber das ist ein echter Mordfall aus Rheinland-Pfalz. Heftig. Und um den geht's in der neuen Folge unseres Profiler-Podcasts. Gleich reden wir aber schon mal ein bisschen darüber.

0: Das wäre eins Rheinland-Pfalz mit Erasure und Olamour. True Crime Stories, also wahre Kriminalgeschichten. Das bedeutet auch immer so ein bisschen Nervenkitzel, weil man eben auch weiß, ja, genau das ist wirklich so passiert. Um solche Geschichten geht es in unserem Podcast Tür an Tür mit einem Profiler. Und heute gibt es da wieder eine neue Folge. SWR1-Moderatorin Katja Heinen spricht mit dem Profiler Claudio Tunsdorf über einen spektakulären Fall, der erstmal scheinbar harmlos anfängt. Der Besitzer einer Autowerkstatt aus Rheinland-Pfalz erscheint nicht zur Arbeit. Die Mitarbeiter wundern sich, aber trinken erstmal einen Kaffee und warten. Aber als er nach wie vor nicht kommt, gehen sie dann in sein Büro und finden da neben seinem Rechner sein Handy und seinen Geldbeutel.
1: Jetzt sind sie sich sicher, dass irgendetwas nicht stimmt. Denn Hermann würde seinen Geldbeutel nie einfach so rumliegen lassen. Gemeinsam mit Marek und Anton beschließen sie daraufhin, die Werkstatthalle und das umliegende Gelände der Autowerkstatt zu durchsuchen. Marek wirft dabei einen Blick in die Kfz-Grube, in der sie oft stehen, wenn sie von unten an einem Auto arbeiten wollen. Dabei stellt er fest, dass der vordere Bereich mit 5 Brettern zugedeckt ist. Er entfernt ein Brett, kann aber nichts sehen, weil es in der Grube dunkel ist. Als er ein zweites Brett entfernt, durchfährt ihn ein eisiger Schreck. Er sieht erst ein weißes Tuch mit einem roten Fleck und dann eine Hand.
0: So klingt das dann in dem Podcast. Das war die Hand des Werkstattbesitzers, der auf eine äußerst merkwürdige Weise ermordet wurde. Jemand hatte mit einer Armbrust auf ihn geschossen. Aber was bringt einen Mörder dazu, eine so ungewöhnliche Tatwaffe zu wählen? Profiler Claudio Tunsdorf dazu.
2: Einmal hat die Armbrust eine hohe Durchschlagskraft und sie ist absolut geräuschlos. Also auch super geeignet, um aus dem Hinterhalt heraus zu agieren. Du brauchst keinen Waffenschein dafür. Du kannst also als Volljähriger problemlos da drankommen. Und dann natürlich ist es auch von der Schlagzeile her deutlich spektakulärer, wenn man so eine Waffe wählt. Das kann ja auch eine Rolle gespielt haben bei der Auswahl jetzt der Tatwaffe.
0: Der Täter hatte narzisstische Persönlichkeitszüge, deshalb liegt die Vermutung nahe, dass es ihm nicht unwichtig war, auch möglichst spektakulär zu morden. Was die Tat mit einem verweigerten Autoverkauf und mit gekränkter Eitelkeit zu tun hatte, dazu dann mehr in unserer neuen Folge von Tür an Tür mit einem Profiler ab heute in ARD Sounds. Den Link gibt's natürlich dazu auch auf unserer Homepage.
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0: Es war ein Sonderfall mit Journey und Wheel in the Sky. Und aufpassen auf den Straßen, Uschi, es gibt eine neue Gefahrenstelle.
1: Die ist auf der A5 Frankfurt Richtung Karlsruhe zwischen Frankfurt Westhafen und Frankfurt Niederrad. Da steht ein defekter Laster auf der rechten Spur und dem Standstreifen und es liegen auch Fahrzeugteile auf der Fahrbahn.
0: Ja, da merkt ihr auch, bei uns ist heiß, ne? Also so ist es nicht. Und wir pflegen natürlich auch unsere Freundschaft mit euch zusammen heute. Das ist das große Thema. Wir wollen gerne von euch auch wissen, wie geht ihr mit Freundschaften um? Was habt ihr vielleicht auch schon aus Freundschaften gelernt? Ihr könnt euch gerne bei uns melden, 06131 92 93 94 95. Und erzählt uns auch gerne, wie pflegt ihr denn eigentlich Freundschaften? Und da haben wir eine schöne Nachricht bekommen.
2: Hallo, hier ist die Katrin aus Mainz. Meine Freundschaften pflege ich, indem ich meine Besties mit mir auf meine Reisen mitnehme. Ich bin Flugbegleiterin und bin ganz oft leider nicht da. Und um halt eine schöne Quality Time zu haben mit meinen Freundinnen, nehme ich sie einfach mit auf meinen Reisen. Und so haben wir ab und zu mal auch eine richtig schöne, intensive, tolle Zeit irgendwo auf der anderen Seite der Welt.
0: Ja, ich weiß, was viele Menschen in Rheinland-Pfalz jetzt denken. Katrin, hast du Bock auf noch ein paar Freunde?
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6: Und wer gerne gleich ein bisschen mit Duran Duran mitwippen möchte, kein Problem. So ein bisschen so Kopfschwenker könnte man das nennen, ne? So von der Geschwindigkeit her gibt's gleich.
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7: 11 Uhr im Studio Eva Zofko. Die deutsche Wirtschaft ist im zweiten Quartal leicht gewachsen. Stadtverwaltungen im Land machen wegen der Hitze früher Feierabend. Und das Wetter in Rheinland-Pfalz, erstmal sonnig, gegen später örtlich Gewitter möglich bei 31 bis 38 Grad. Die deutsche Wirtschaft hat im zweiten Quartal des Jahres leicht zugelegt. Nach Angaben des Statistischen Bundesamts stieg das Bruttoinlandsprodukt von April bis einschließlich Juni um 0,2% im Vergleich zum Vorjahreszeitraum. Aus der Wirtschaftsredaktion berichtet Alexander Schmidt.
8: Nach Aussage der Statistiker haben deutsche Firmen mehr Waren ins Ausland verkauft. Die Konsumausgaben hingegen entwickelten sich verhalten. Die Investitionen seien trotz staatlicher Milliardeninvestitionen in die Infrastruktur sogar zurückgegangen. Im ersten Vierteljahr hatte die Wirtschaftsleistung vor allem wegen höherer Exporte um 0,4% zugelegt. Nach dem überraschend guten Jahresauftakt war die Hoffnung groß, dass die deutsche Wirtschaft nach drei mageren Jahren wieder deutlich Fahrt aufnehmen würde.
7: Gütesiegel für Ärzte unterliegen besonders hohen Anforderungen. Das hat der Bundesgerichtshof entschieden. Die Wettbewerbszentrale hatte die Zeitschrift Focus Gesundheit verklagt, die jährlich eine Liste empfehlenswerter Ärztinnen und Ärzte veröffentlicht. Die Richter entschieden, dass die Liste selbst von der Pressefreiheit gedeckt ist. Werden die Gütesiegel aber gegen Bezahlung für Werbezwecke genutzt, kann das unter das Wettbewerbsrecht fallen. Dann muss der Verlag transparent machen, nach welchen Kriterien die Auszeichnungen vergeben wurden. Ob die Gütesiegel damit zulässig sind, muss jetzt das Berufungsgericht nochmal verhandeln. Einige Stadtverwaltungen sind wegen der Hitze heute nicht wie gewohnt erreichbar. Unter anderem im pfälzischen Frankenthal und in Bad Dürkheim gelten wegen der Temperaturen geänderte Öffnungszeiten. SWR-Reporterin Fiona Nasteinschick berichtet.
9: Die Kreisverwaltung Bad Dürkheim hat mitgeteilt, dass der lange Donnerstag heute ausfällt. Die Kreisverwaltung schließt um 13 Uhr, die Kfz-Zulassung und die Außenstellen sogar schon um 12.30 Uhr. Die Termine am Nachmittag, die schon vereinbart wurden, bleiben aber bestehen. Außerdem schließen die Wertstoffhöfe in Hasloch, Grünstadt und Friedelsheim schon um 16 Uhr, eine Stunde früher als sonst. In Frankenthal ist es ähnlich. Hier wurden die Öffnungszeiten vorverlegt. Die Stadtverwaltung ist von 7 bis 12 und von 13 bis 15 Uhr geöffnet. Wer einen späteren Termin vereinbart hat, wird am Eingang abgeholt oder kann diesen verlegen.
7: Beim Musikfestival Nature One im Hunsrück gibt es in diesem Jahr mehr Lärmschutz. Der Veranstalter und die Verbandsgemeinde Kastelaun sagen, im vergangenen Jahr hätten sich Anwohner wegen des Lärms beschwert. Die Verbandsgemeinde lässt deshalb Lärmmessungen machen. Wird der Grenzwert überschritten, müssen die Anlagen vom Stromnetz getrennt werden, heißt es. Die Zeit, es ist 11.03 Uhr.
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6: Den hat jetzt Uschi Mattes.
10: Hallo auf die Straßen. Wir haben die A48 Koblenz Richtung Dernbach zwischen Koblenz Nord und Bendorf-Norbid wegen der Baustelle 3 Kilometer Stau. Das heißt für euch eine Viertelstunde. Oh, man sollte das Mikro anlassen. Das wollte ich machen, die Hitze. Du sagtest es vorhin so richtig.
6: Ja.
10: A65 Karlsruhe Richtung Ludwigshafen zwischen Insheim und Landau Nord wegen der Baustelle 4 Kilometer Stau. Da sind es 20 Minuten plus. Und das war's. Allen unterwegs gute und sichere Fahrt.
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6: Kennt ihr dieses Geräusch?

0: Wenn die Arme am Schreibtisch festgeklebt sind und es dann immer so schmatzt, ja, wenn man von der Tastatur weggeht. Heute werdet ihr das noch öfter hören. Heute wird es nämlich heiß, bis zu 38 Grad an der Weinstraße und selbst in der Westeifel über 30 Grad. Ab heute Mittag schlägt es dann um, es wird windiger, teilweise kann es auch Schauer und Gewitter geben und auch ohne Gewitter sind relativ starke Sturmböen möglich. Die Nacht lockert auf bei 21 bis 15 Grad. Und der SW1 Rheinland-Pfalz Wettertrend, morgen Sonne und Wolken, später kann es auch wieder Schauer und Gewitter geben bei 27 bis 34 Grad. Am Samstag erst Schauer, dann wieder Sonne bis zu 31 Grad dann.
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0: Mit Thorsten Buschmann. Welche Geschichten hört man, wenn man Menschen in ganz Europa zu ihren Freundschaften befragt? Die Buchautorin Kerstin Schweighöfer hat das gemacht. Wir haben vorhin schon kurz mit ihr gesprochen. Gleich reden wir mal nochmal weiter.
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0: Es wäre eins Rheinland-Pfalz am Donnerstag. Freundschaft, eine andere Form von Liebe. So heißt das Buch von Kerstin Schweighöfer. Wir haben vorhin schon mit ihr gesprochen. Nach dem Tod einer ihrer besten Freundinnen hat sie sich aufgemacht und mit Menschen in ganz Europa über deren Freundschaften gesprochen. Frau Schweighöfer, was hat sie bei den Sachen, die Sie dann da gehört haben, so besonders beeindruckt?
1: Die Kraft, also die Freundschaft freimachen kann. Freunde können so viel in Bewegung setzen. Ich glaube, als Kraft wird Freundschaft unterschätzt in unserer Gesellschaft. Wenn sich Freunde ein gemeinsames Ziel setzen, wenn sie ihre Kräfte bündeln, wenn sie nach dem Möglichen im Unmöglichen suchen, dann kann Freundschaft wirklich zu einer unbezwingbaren Kraft werden, der nichts und niemand was anhaben kann, zu einem Tau, das nicht mehr reißt. Ich habe da schöne Beispiele im Buch, auch Lynn aus Gent, die hat ihrer Freundin eine Eizelle gespendet und hat ihr damit ermöglicht, doch noch Mutter zu werden. Oder ein ganz berührendes Beispiel sind Jonas und Felix, die ihrer an ALS erkrankten Freundin Sarah einen letzten Wunsch erfüllten, doch noch einmal in die Dolomiten. Das ging ja nicht mehr, Sarah konnte schon nicht mehr laufen. Mhm. Und da haben sich Jonas und Felix wirklich den Kopf zerbrochen und dann eine in Frankreich die Joëlette entdeckt. Das ist eine Spezialsenfte, eine Kombination zwischen Rollstuhl und Senfte. Und da haben sie Sarah doch noch in die Berge getragen können und geschoben und gezogen. Also das war ein Freundschaftsdienst ganz besonderer Art.
0: Das sticht jetzt natürlich so ein bisschen raus, würden Sie sagen, gerade weil solche Sachen eher was Seltenes sind, dass sich vielleicht auch so dieser Stellenwert von Familie und Freundschaft bei uns in der Gesellschaft ein bisschen verändert hat?
1: Das glaube ich schon. Ich bin selbst ja auch noch mit der Idee aufgewachsen, dass Familie das Allerwichtigste ist und dann kommt erstmal gar nichts. Aber heutzutage haben ja klassische Lebensformen an Bedeutung verloren. Jede dritte Ehe wird geschieden, die unverheirateten Paare jetzt gar nicht erst mitgezählt. Und viele junge Leute binden sich auch erst später oder gar nicht. Also es gibt immer mehr Singles und für die sind Freunde das Wichtigste. Der Partner kommt erst später.
0: Jetzt wollen die Freundschaften ja aber natürlich auch gepflegt werden. Ist Ihnen dafür vielleicht noch so ein guter Tipp irgendwo begegnet?
1: Ja, ich glaube, es ist ganz wichtig, wenn man feste Punkte im Terminkalender hat. Also wenn man sagt, einmal im Monat oder alle zwei Wochen, vielleicht sogar einmal in der Woche macht man gemeinsam etwas. Man trifft sich für einen Sprachkurs, man bekocht sich gegenseitig oder einfach nur in der Kneipe auf ein Bier oder auf ein Wein. Dann braucht man nicht immer umständlich nach Terminen zu suchen. Da ist da eine Konstante und man kann den Alltag teilen, weil das ist schon ganz wichtig bei Freundschaft. Den Alltag zu teilen, gemeinsam etwas zu erleben, gemeinsam zu lachen und gemeinsam auch zu weinen, wenn es sein muss.
0: Freundschaft, eine andere Form von Liebe, meint Buchautorin und Korrespondentin Kerstin Schweighöfer. Frau Schweighöfer, vielen Dank fürs Gespräch und ich wünsche Ihnen weiter ganz viel Liebe.
1: Dankeschön.
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3: Und schon wird's gleich 11:30.
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3: Die Nachrichten jetzt mit Eva Zofko.
5: Guten Tag. Die deutsche Wirtschaft hat im zweiten Quartal dieses Jahres leicht zugelegt. Nach Angaben des Statistischen Bundesamts stieg das Bruttoinlandsprodukt von April bis einschließlich Juni im Vergleich zu den ersten drei Monaten dieses Jahres um 0,2%. Es handelt sich zwar um vorläufige Zahlen, es wäre aber der dritte Anstieg der Wirtschaftskraft in Folge. Die Hitzewelle betrifft jetzt auch die integrierten Leitstellen in Ludwigshafen und Landau. Sie müssen in den nächsten Tagen ihr Personal aufstocken. Eine Leitstelle nimmt Notrufe an, alarmiert Einsatzkräfte und koordiniert Hilfe. Fiona Neistancik.
6: Ein Sprecher der integrierten Leitstelle Ludwigshafen hat mir mitgeteilt, dass vor allem heute und wahrscheinlich auch morgen in der Leitstelle mehr Personal eingesetzt wird, weil aufgrund der Hitze mehr Notrufe als normalerweise eingehen. Häufig handelt es sich dann um Brände oder gesundheitliche Notfälle, wie zum Beispiel Kreislaufbeschwerden oder Erschöpfung durch die Hitze. Deshalb sollen auch mehr Fahrzeuge im Rettungsdienst eingesetzt werden. Genauso sieht es in Landau aus. Dort sind insgesamt 3 zusätzliche Fahrzeuge im Einsatz, um besser auf Notfälle vorbereitet zu sein.
5: Im rheinhessischen Alzey beginnt das sogenannte Da Capo-Festival. Im Hof des Alzeyer Schlosses gibt es 4 Tage lang Musik und Kabarett. Am Samstag etwa spielt Paul Young in Alzey sein einziges Deutschlandkonzert. Es gibt noch Restkarten.
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3: Und den aktuellsten Verkehrsservice für Rheinland-Pfalz hat jetzt Uschi Mattes.
7: Und er startet auf der A48 Koblenz Richtung Dernbach. Zwischen Koblenz Nord und Bendorf-Neuwied durch die Baustelle 3 Kilometer Stau heißt für euch eine Viertelstunde plus. Die A6 Mannheim Richtung Heilbronn zwischen Wiesloch-Raunenberg und Sinsheim durch die Baustelle 4 Kilometer stockender Verkehr. Und die A65 Karlsruhe Richtung Ludwigshafen. Da ist die Baustelle zwischen Insheim und Landau Nord und es sind 4 Kilometer Stau. Heißt für euch 20 Minuten mehr als sonst. 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
3: Das Wetter ist heute so ein bisschen zweigeteilt, wenn man sich den Tag anguckt. Also jetzt haben wir gerade erst noch ordentlich Hitze, bis zu 31 Grad in der Westeifel, 38 Grad an der Weinstraße. Heute Mittag kann es dann aber teilweise ganz schön starke Windböen geben und vereinzelt auch Schauer und Gewitter. Die Nacht, die kühlt ab auf 21 bis 15 Grad und der SWR1 Rheinland-Pfalz Wettertrend. Morgen Sonne und Wolken, später kann es auch wieder Schauer und Gewitter geben bei 27 bis 34 Grad. Am Samstag erst Schauer, dann wieder Sonne, dann bis zu 31 Grad. Hier ist SWR1 Rheinland-Pfalz am Donnerstag. Ich bin Thorsten Buschmann. Hallo.
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0: Holly Johnson ist im Love Train unterwegs. Da ist es anscheinend entspannter als auf den Straßen. Uschi Mattes in der Verkehrsredaktion. Es gibt eine neue Gefahrenstelle.
1: Fahrt bitte vorsichtig auf der A60 Mainz Richtung Bingen. In Höhe Mainz-Lerchenberg ist eine ungesicherte Unfallstelle auf der linken Spur.

0: Roxette und Fading Like a Flower. Und gerade haben wir eine Nachricht bekommen von Michael, der ins Studio geschrieben hat. Er schreibt, und wisst ihr schon, wo die neue Hitparade ist? Tja, also Veit hat ja noch nicht aufgehört zu radeln, ne?
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0: Ja, Kollege Veit Berthold, der radelt auf seinem Rad, auf seinem E-Bike quer durch Rheinland-Pfalz. Morgen Mittag landet er dann auf dem Marktplatz, auf dem im September unser gläsernes Studio steht und von wo wir unsere nächste Hitparade für euch senden. Aber noch ist er unterwegs. Und das Schöne ist, er trifft da ganz viele super nette Menschen.
2: In Bad Sobernheim am Barfußpfad habe ich getroffen Anke und Elke. Hallo.
3: Hallo.
4: Hallöchen.
2: Ihr macht auch eine Radtour. Und zwar fahrt ihr, und jetzt muss ich mal sagen, du trägst ein FCK-Shirt.
3: Klar, warum nicht? Hier gibt es viele FCK-Fans in der Gegend.
2: Hier schon, aber du bist ja im Saarland losgefahren, am Brustteilsee.
3: Richtig, das ist richtig. Da habe ich auch welche gesehen mit Saarbrücken-Trikots.
2: Ja, gut. Also, ihr macht eine Radtour. Und zwar wollt ihr der Nahe folgen. Von der Quelle bis
4: zur Mündung in Bingen.
2: Also los geht's am Bostalsee im Saarland und sie mündet dann in den Rhein in Bingen. Da fahrt ihr jetzt noch hin. Auf dem Weg dazwischen haben wir uns getroffen. Wie ist es mit so einem SWR1-Moderator, der verschwitzt durch die Gegend läuft, sich zu unterhalten?
3: Sehr interessant.
2: Das sagt man immer zum Essen, was nicht schmeckt.
4: Ja, aber es ist wirklich interessant. Ernsthaft.
2: Ich meine, so, wir haben diese Bollerhitze bis zu 40.
0: Kurz dazwischen hier, weil wir eine Hocheinmeldung haben. So, jetzt haben wir es.
5: Genau, wir haben eine Sofortmeldung. Bitte unbedingt vorsichtig fahren auf der A3 Köln Richtung Frankfurt. Zwischen Limburg Süd und Bad Camberg sind Kinder an einem defekten Fahrzeug auf der Fahrbahn. Ich wiederhole, auf der A3 Köln Richtung Frankfurt unbedingt vorsichtig fahren. Zwischen Limburg Süd und Bad Camberg, da sind Kinder an einem defekten Fahrzeug auf der Fahrbahn.
0: So, und jetzt hoffen wir, dass wir hier das weiterlaufen lassen können.
2: Hat, glaube ich, ganz gut weggesteckt, oder?
3: Auf jeden Fall, hier im Schatten, beim kühlen Bierchen. Was will man mehr an so einem Tag?
2: Ja, ein kühles Bierchen, also ich trinke Wasser.
3: Tut mir leid, ja, das ist schade.
4: Wir haben Urlaub und du musst arbeiten.
2: Ich mache das sehr gerne, weil ich bringe nämlich die SWR1 Hitparade zum nächsten Ort. Also in Bad Dürkheim waren wir schon, ihr wart auch dabei.
3: So ist es, ja, genau. Und es war eine tolle Erfahrung. Wir hoffen, dass ihr bald wieder da seid.
2: Ja, wir sind's. Vielleicht ja auch bei euch in der Nähe.
4: Ja, warum nicht? Das würde uns sehr freuen.
2: Also, habt ihr vielleicht einen Tipp, wo die Reise hingehen könnte? Ich fahre jetzt erstmal weiter nach Kirchheim-Bolanden.
3: Kibo, irgendwo da in der Gegend, keine Ahnung.
2: Du wirst sie haben, am Freitag.
3: Rockenhausen.
2: Aha, warum da?
3: Vielleicht, da ist es so die Gegend, Kibo. Rockenhausen, würde ich sagen, ist die Richtung.
2: Also Rockenhausen rockt.
3: So sieht's aus. Wäre ein tolles Motto auf jeden Fall für eure Hitparade.
2: Ich nehm's mal mit. Gute Fahrt euch noch.
3: Danke. Ciao.
4: Danke und tschüss.
0: Also einen Plan gibt's auf jeden Fall. Und Veit hat mir vorhin auch kurz eine Nachricht geschickt und schreibt mir, heute geht es über Waldböckelheim, Weinsheim und Rüdesheim nach Bad Kreuznach, dann über Pfaffen-Schwabenheim und Wöllstein, weiter über Steinbockenheim, Wendelsheim, Niederwiesen und Oberwiesen nach Orbis, und da schreibt mir Veit in Klammern, was ein geiler Ortsname, nach Kirchheim-Bolanden. Also, wenn ihr da irgendwo unterwegs seid, dann schaut mal, ob ihr ihn seht in seinem gelben T-Shirt auf seinem E-Bike.
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0: Klingt ja immer so ein bisschen, als hätten die Bee Gees irgendwann mal im Stahlwerk gearbeitet oder dieses Bum, Bum, Bum. You win again. Ja, und wer wird jetzt gewinnen?
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0: Immer um 10 vor 12 jeden Tag spielen wir den Song, den ihr ausgewählt habt in unserem Hit-Duell. Da treten immer zwei Titel gegeneinander an und heute geht es auch wieder um Cover versus Original quasi. Da gibt es ja manchmal wirklich Songs, die sowohl im Original als auch im Cover sehr, sehr erfolgreich gewesen sind. Zum Beispiel The Who mit Behind Blue Eyes.
2: Ja. No one knows what it's like to be the bad man behind blue eyes.
0: Ist eine legendäre Nummer und die wurde auch sehr, sehr erfolgreich gecovert von den Rockern von Limp Bizkit.
2: No one knows what it's like to be the bad man.
0: Sie haben es gar nicht so arg viele anders gemacht. Das ist ja manchmal dann so. In dem Fall haben die einfach gesagt, wir spielen das nochmal neu ein. 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Was wollt ihr hören? Das haben wir euch gefragt. Und herausgekommen ist, dass beide Songs durchaus einen sehr hohen Beliebtheitsgrad haben. Also beide Versionen. Aber The Who, das Original, hat dann doch nochmal deutlich gewonnen. Behind Blue Eyes.
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2: Es gibt so Menschen, von denen lässt man sich manchmal ganz gerne anschreien. Bono ist so einer. You Too mit Pride in the Name of Love gibt's gleich.
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3: 12 Uhr im Studio Eva Zofko. Die Deutsche Bahn macht zum ersten Mal seit 7 Jahren wieder Gewinn. Viele Kinder sind nach einer Umfrage noch nicht sicher genug auf dem Fahrrad. Das Wetter in Rheinland-Pfalz. Allmählich mehr Wolken, örtlich Gewitter oder stürmischer Wind bei 31 bis 38 Grad. Die Deutsche Bahn hat im ersten Halbjahr einen Gewinn von 147 Millionen Euro erwirtschaftet. Heute Morgen hat der Konzern seine Halbjahreszahlen vorgestellt. Es ist das erste Mal seit 7 Jahren, dass die Bahn schwarze Zahlen schreibt. Einzelheiten von Wirtschaftsreporter Sören Hinze aus Berlin.
4: Grund sind laut Konzernangaben vollere Fernzüge, vor allem seit dem Monat April. Wegen Rabattaktionen und hoher Spritpreise seien vor allem Pendler vom Auto auf die Bahn umgestiegen. Zugleich habe der Konzern erste Sparpläne umgesetzt. Kosten wurden durch Personalabbau gesenkt, nicht im Zugverkehr, sondern in der Konzernleitung und bei internen Doppelstrukturen. Für das Gesamtjahr plant die Deutsche Bahn einen operativen Gewinn von 600 Millionen Euro vor Steuern und Zinsen. Verluste verzeichnet der Konzern weiterhin in der Güterverkehrssparte. Der Güterverkehr leidet unter einer schwachen Nachfrage, insbesondere aus der Stahl-, Chemie- und Automobilindustrie.
3: Die deutsche Wirtschaft hat im 2. Quartal dieses Jahres leicht zugelegt. Nach Angaben des Statistischen Bundesamts stieg das Bruttoinlandsprodukt von April bis einschließlich Juni im Vergleich zu den ersten 3 Monaten dieses Jahres um 0,2%. Es handelt sich zwar um vorläufige Zahlen, es wäre aber der dritte Anstieg der Wirtschaftskraft in Folge. In Deutschland sind in diesem Jahr so viele Menschen infolge der Hitze gestorben wie seit 10 Jahren nicht mehr. Nach Schätzungen des Robert-Koch-Instituts gab es bis jetzt etwa 9.800 Hitzetote. Informationen von Daniela Remus.
5: Die meisten von ihnen waren älter als 75 Jahre. Schon vor 2 Wochen gab das RKI Sterbezahlen bekannt. Demnach waren bis Ende Juni mehr als 5.000 Menschen gestorben. Jetzt sind in den ersten Juliwochen knapp 4.000 Tote dazugekommen. Die hitzebedingten Todesfälle sind schwer zu erfassen, denn Hitze wird nur ausnahmsweise als direkte Todesursache angegeben, zum Beispiel bei einem Hitzschlag. Verantwortlich für die meisten Todesfälle ist eine Kombination aus Hitze und bestehenden Vorerkrankungen.
3: In Rheinland-Pfalz sind auch unter dem neuen CDU-Ministerpräsidenten Schnieder Einbürgerungen ohne den Nachweis eines Sprachzertifikats möglich. Dieser Bericht des Magazin Focus ist dem SWR bestätigt worden. Im Wahlkampf hatte Schnieder diese Praxis der damals SPD-geführten Landesregierung noch kritisiert. Aus der Redaktion Landespolitik berichtet Gernot Ludwig.
6: Im Februar hatte CDU-Politiker Schnieder im Wahlkampf dem Focus gesagt, es sei für ihn inakzeptabel, dass die Landesregierung nicht konsequent auf Sprachtests bestehe. Jetzt teilte das inzwischen CDU-geführte Innenministerium dem Magazin mit, dass man an diesem Modus weiter festhalte. Laut Focus hat sich Schnieder nicht dazu geäußert, warum er eine Praxis fortführt, die er vor wenigen Monaten noch als inakzeptabel bezeichnet hat. Rechtlich ist das Vorgehen laut Landesregierung korrekt, deren Sprecherin sagte, ein Verzicht auf die Vorlage eines formalen Sprachzertifikats komme ausschließlich in eng begrenzten Ausnahmefällen in Betracht.
3: Viele Kinder können nicht sicher Fahrrad fahren. Das ist bei einer Umfrage der ADAC-Stiftung herausgekommen, die der katholischen Nachrichtenagentur vorliegt. Demnach können nur knapp 60% der 7- bis 9-Jährigen den Schulterblick, Handzeichen und einhändiges Fahren. Diese Fähigkeiten gehörten aber zur Kernkompetenz für eine sichere Teilnahme am Straßenverkehr. Wichtig seien deshalb Vorbilder und dass mit den Kindern geübt werde, heißt es vom ADAC. Die Zeit, 12.04 Uhr.
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2: Und Enat Oschimattes.
7: Der startet auf der A48 Koblenz Richtung Dernbach. Zwischen Koblenz-Nord und Bendorf-Neuwied eine Baustelle, 3 Kilometer.

0: Stau heißt für euch eine Viertelstunde plus. Die A6 Mannheim Richtung Heilbronn zwischen Wiesloch-Rauenberg und Sinsheim eine Baustelle, 6 Kilometer stockender Verkehr. A60 Rüsselsheim Richtung Bingen zwischen Hechtsheim West und Mainz-Finden-Saarstraße läuft die Unfallaufnahme, dadurch 2 Kilometer Stau. Auch hier ist es eine Viertelstunde mehr. Und die B9 Wörth Richtung Ludwigshafen zwischen Speyer-Rheinbrücke und Speyer-West wegen der Baustelle auch 3 Kilometer Stau und ebenfalls eine Viertelstunde plus. Allen unterwegs gute und sichere Fahrt.
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2: Ja, so langsam spaltet sich so auf. Die einen haben noch knaller Sonne, die anderen haben jetzt schon ein paar Wolken. Insgesamt ist es sehr heiß heute, bis zu 31 Grad in der Hohen Eifel und bis zu 38 Grad in der Südpfalz. Und eben heute Nachmittag können sich dann vereinzelt ein paar Schauer oder auch kräftige Gewitter bilden. Der Wind, der wird sehr schnell stärker. Teilweise sind das dann richtig heftige Sturmböen. Und in der Nacht, da lockern die Wolken dann auf. Gegen Morgen entstehen einzelne Schauer. Die Tiefstwerte gehen runter auf 21 bis 15 Grad. SW1 Rheinland-Pfalz Wettertrend. Morgen Sonne und Wolken, später örtlich Schauer oder kräftige Gewitter. Die Höchstwerte liegen bei 27 bis 34 Grad. Am Samstag noch lokal Schauer, sonst aber freundlich bis zu 31 Grad.
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2: Mit Thorsten Buschmann. Ja, und das Wetter, ja, das sieht ein bisschen gruselig aus oder klingt auch ein bisschen gruselig, was da so auf uns zukommt. Wie heftig wird das denn wo jetzt genau in Rheinland-Pfalz? Darüber sprechen wir gleich nochmal ein bisschen genauer.
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0: 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Und es gibt eine neue Gefahrenstelle, Uschi Mattes.
1: Fahrt bitte vorsichtig auf der A5 Karlsruhe Richtung Frankfurt. Zwischen Kronau und Kreuzwaldorf steht ein defektes Fahrzeug auf der mittleren Spur.

0: Bei dem Wetter kann man den Titel auch nennen, Wuthering Heights von Kate Bush heute. SWR1 Rheinland-Pfalz ist hier am Donnerstag und wenn man sich die Wetterberichte für Rheinland-Pfalz mal so ein bisschen zu Gemüte führt, dann stößt man da auf Begriffe, die einen möglicherweise irritieren. Da stehen heute so Sachen drin wie Staubstürme, plötzlich auftauchende Böenwalzen. Es wird gewarnt vor einer markanten Wettersituation. Das habe ich teilweise auch alles noch nicht gehört. SWR1 Wetterexperte Gernot Schütz. Gernot, kannst du uns das mal übersetzen? Also erstmal, was ist denn eine Böenwalze?
1: Ja, das ist im Prinzip so ein Gebiet, ein Starkwind- oder Sturmgebiet mit heftigen Böen, die so quasi aus dem Nichts kommt, vermeintlich. Gut, die Wettermodelle haben es ja zum Glück schon drin in ihren Berechnungen, aber für die Menschen, die es erleben, kommt es aus dem Nichts. Es ist so sonnig, extrem heiß. Wir haben ja jetzt teilweise schon Temperaturen um die 36 Grad. Und dann mit einem Schlag kommt dann eben der Sturm. Und das sind durchaus Böen möglich jetzt ab der nächsten Stunde. Da wird es losgehen und es zieht dann einmal über Rheinland-Pfalz hinweg. Von West nach Ost, nach Osten hin, kann es sich sogar noch verstärken. Also örtlich sind 70 bis 90 Kilometer pro Stunde Spitzenböen drin. Also das ist Windstärke 9, vielleicht sogar 10. Also Sturm oder sogar schwere Sturmböen sind da durchaus möglich. Und wenn Gewitter dazukommen, was auch passieren kann, aber die Gewitter gibt es nicht überall, den heftigen Wind schon. Mhm. Aber bei Gewittern kann es eben noch mal stärker werden, der Wind.
0: Und das ist dann quasi auch gemeint mit markante Wettersituation, dass das alles zusammenkommen kann.
1: Genau, und da wir jetzt eben diese Hitze und diese Trockenheit und Dürre haben, die Böden eben entsprechend ausgetrocknet sind, kann es tatsächlich auch, wenn dieser Wind so stark wird, kann es eben Staub und Dreck, in Anführungsstrichen, Aufwirbelungen geben. Und das ist dann auf jeden Fall sehr, sehr unangenehm. Im schlimmsten Fall gefährlich, weil es kann, wenn es extrem ist, auch die Sicht beeinträchtigen für die Autofahrer zum Beispiel.
0: Das könnte man sagen, am liebsten einfach drin bleiben. Aber es gibt ja auch so Sachen wie die Nature One im Hunsrück, wo ja zigtausende Menschen teilweise jetzt auch schon sind, ihre Zelte aufgebaut haben. Müssen die um ihre Zelte bangen oder vielleicht auch um das ganze Festival da?
1: Ja, das schon. Also ich bin jetzt nicht so der Zeltexperte. Ich bin persönlich kein Campingfan. Aber wenn man da was machen kann, vielleicht nochmal die Heringe etwas tiefer in den Boden oder vielleicht sogar die Zelte abbauen, um sie dann heute Abend wieder aufzubauen, weil dann braucht man sie ja erst wieder heute Abend und in der Nacht. Und dann ist nämlich, das ist das Positive daran, das sind so 5 bis 6 Stunden, wo das dann einmal über Rheinland-Pfalz hinwegzieht und danach ist aber auch gut. Das heißt, heute Abend ist dann alles wieder friedlich und ruhig, dann sind die Gewitter vorbei und dann lässt auch der Wind wieder nach.
0: Okay, also jeder, der schon mal ein Zelt auf- und abgebaut hat, sagt sich jetzt, Gernot Schütz hat wirklich keine Ahnung von Campen. Aber das ist auf jeden Fall ein Tipp, um das Zelt vielleicht doch noch zu erhalten. Dann sage ich vielen Dank dir und wir hoffen mal, dass wir alle gut durch das Wetter durchkommen.
1: Genau.

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0: Patrick Swayze, She's Like the Wind um 12.31 Uhr.
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0: Die Nachrichten jetzt mit Eva Zofko.
2: Guten Tag. Die Deutsche Bahn hat das erste Mal seit 7 Jahren wieder Gewinn gemacht, und zwar 147 Millionen Euro im ersten Halbjahr. Vergangenes Jahr war es im selben Zeitraum noch ein Minus von 760 Millionen Euro, sagt die Bahn und begründet das gute Ergebnis unter anderem mit Kostensenkungen und Personalabbau, sowohl in der Konzernleitung als auch bei den internen Dienstleistern. Beim Musikfestival Nature One im Hunsrück gibt es in diesem Jahr mehr Lärmschutz. Der Veranstalter und die Verbandsgemeinde Castellaun sagen, im vergangenen Jahr hätten sich Anwohner wegen des Lärms beschwert. SWR-Reporterin Alexandra Leininger.
3: Das Problem ist gar nicht so sehr das Festivalgelände selbst mit den großen Bühnen, sondern der Campingplatz. Dort haben die Festivalbesucher nämlich auch teils laute Musik aus richtig großen Anlagen. Und diese Geräusche haben letztes Jahr wohl teilweise gestört. Die Verbandsgemeinde hat deshalb strengere Lärmschutzauflagen gemacht. Und die setzt der Veranstalter jetzt um. Dafür haben Sachverständige vermessen, wie der Schall sich auch auf dem Campinggelände ausbreitet, damit die Musikanlagen eben entsprechend ausgerichtet werden können. Falls es wieder zu laut würde, werden einzelne Anlagen auch ausgeschaltet.
2: Die Fußball-Bundesliga hat einen neuen Zuschauerrekord aufgestellt. In der zu Ende gegangenen Saison sind insgesamt mehr als 21 Millionen Tickets verkauft worden, hat die Bundesliga GmbH mitgeteilt. Pro Spiel waren es in der Bundesliga und in der zweiten Bundesliga im Schnitt fast 35.000 Karten. In beiden Ligen war mehr als die Hälfte der verkauften Tickets eine Dauerkarte.
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0: Und den aktuellsten Verkehrsservice für Rheinland-Pfalz hat jetzt Uschi Mattes.
4: Hallo auf die Straßen. Wir haben die A48 Koblenz Richtung Dernbach. Zwischen Koblenz Nord und Bendorf-Neuwied wegen der Baustelle 3 Kilometer Stau. Die A5 Karlsruhe Richtung Frankfurt. Zwischen Kronau und Kreuz-Walldorf 5 Kilometer Stau. A6 Mannheim Richtung Heilbronn. Zwischen Wiesloch-Raunberg und Sinsheim 7 Kilometer stockender Verkehr wegen der Baustelle. A60 Rüsselsheim Richtung Bingen. Zwischen Hechtsheim-West und Mainz-Finden-Saarstraße läuft die Unfallaufnahme. Dort sind es 2 Kilometer Stau und eine Viertelstunde plus. A67 Darmstadt Richtung Mönchhof-Dreieck, zwischen Rüsselsheimer Dreieck und Mönchhof-Dreieck 4 Kilometer Stau. Und die B9 Wörth Richtung Ludwigshafen, zwischen Speyer-Rheinbrücke und Speyer-West eine Baustelle. Dort sind es auch 2 Kilometer Stau. Allen unterwegs gute und sichere Fahrt.
0: Und das Wetter, das zieht sich langsam so ein bisschen zu. Teilweise kommen Wolken von Westen her. Es bleibt weiter heiß, 31 Grad in der Hohen Eifel, bis zu 38 Grad in der Südpfalz. Es können sich aber Schauer oder kräftige Gewitter bilden. In der Nacht lockern die Wolken auf. Gegen morgen können es dann teilweise leichte Schauer geben. Die Tiefstwerte liegen zwischen 21 und 15 Grad heute Nacht. Und der SWR1 Rheinland-Pfalz Wettertrend. Morgen Sonne und Wolken, später örtlich Schauer oder kräftige Gewitter. Die Höchstwerte 27 bis 34 Grad. Am Samstag dann auch erst noch lokal Schauer, sonst wird es dann aber freundlich bei bis zu 31 Grad. Hier ist SWR1 Rheinland-Pfalz am Donnerstag. Ich bin Thorsten Buschmann und ja, es ist alles heiß da draußen. Wir haben eine große Hitze und Niedrigwasser. Es kündigen sich Rekorde beim Niedrigwasser in Rheinland-Pfalz an. Wir reden gleich mal mit einem Hydrologen darüber.

0: Guck mal, immer wenn wir irgendwelche Lieder mit Train haben, da haben wir eine neue Gefahrenstelle. Ich weiß nicht, ob das ein Zeichen sein soll. Aber Uschi Mattes in der Verkehrsredaktion, was gibt's?
1: Ich hoffe natürlich nicht, dass das immer dann kommt, wenn ein Train-Lied kommt. Also ich habe jedenfalls ein Plastikteil und zwar auf der A60 Mainz Richtung Bingen in Höhe Dreiecknahetal. Vorsichtig fahren, da liegt das Ding auf der linken Spur.
0: Okay, aber so viel Train-Titel haben wir auch nicht
1: mehr. Ja, zum Glück.

0: Belinda Carla La Luna bei SWR 1 Rheinland-Pfalz am Donnerstag. Und wer in den letzten Tagen mal so an den Flüssen bei uns in Rheinland-Pfalz vorbeigekommen ist, der hat gesehen, das Wasser, das ist ja wirklich ganz schön niedrig. Und auf dem Rhein, da droht sogar ein Niedrigwasserrekord, weil der für die Schifffahrt wichtige Pegel bei uns in Kaub im Mittelrheintal, der könnte schon bald die 25 Zentimeter Marke erreichen. Vielleicht geht es sogar noch ein bisschen weiter runter und das wäre dann niedriger als der Tiefstand vor 8 Jahren. Es wäre also ein neuer Rekord. Negativ gesehen quasi. Jörg-Uwe Belz ist Hydrologe, arbeitet bei der Bundesanstalt für Gewässerkunde in Koblenz. Hallo Herr Belz.
1: Guten Tag.
0: Ist das überhaupt noch abzuwenden, dass wir einen Niedrigwasserrekord kriegen im Rhein?
1: Was heißt abzuwenden? Wir könnten das Glück haben, in Anführungszeichen, dass die für heute und morgen angekündigten Gewitter so ergiebigen Niederschlag spenden, dass im Einzugsgebiet des Pegels tatsächlich etwas mehr Wasser zusammenkommt. Das würde tatsächlich dann auch ein Absinken auf diese Niedrigwassermarken, die extremen Marken, noch verhindern, verschieben wahrscheinlich nur. Aber das ist absehbar, dass es in diese Richtung gehen wird.
0: Aber das heißt, es bringt schon was, wenn jetzt mal so Gewitter runterkommt und es ordentlich regnet.
1: Es darf kein kleines Gewitter sein, es muss schon an Niederschlag einiges zusammenkommen, aber diese Niederschläge aus Gewittern sind ja in aller Regel relativ intensiv und die geben aber dann auch nur ganz kurze kleine Wellen, kleine Peaks ab. Das ist kein nachhaltiges Auffüllen der Boden- und Grundwasserreserve. Das heißt also, es muss zumindest Niederschläge geben, die über einen längeren Zeitraum größere Volumina bereitstellen.
0: Was müsste denn passieren, damit es denn tatsächlich langfristig mal dieses Problem, sagen wir mal, gelöst wird bei uns?
1: Es gibt, um mit Niedrigwasser umzugehen, um es zu vermeiden, Eingriffsmöglichkeiten. Es gibt diesen Begriff der Schwammlandschaft, dass einige Niederschläge wie ein Schwamm einsickern, Reserven gebildet werden, was an der Landschaft gehalten wird. Das könnte man durch Wiedervernässung von Mooren erreichen. Das kann man durch Wiederanbindung von Altarmen in Gewässern erreichen. Es gibt also eine ganze Reihe von Dingen, die halt aber eben angegangen werden müssen.
0: Sie haben auch mal in einem Interview das Gedankenspiel gebracht, dass auch Talsperren helfen würden. Aber ist das für Rheinland-Pfalz eigentlich realistisch?
1: Wir arbeiten da gerade an einem großen Forschungsprojekt in der Bundesanstalt für Gewässerkunde, wo wir genau dieser Frage nachgehen. Was auf jeden Fall schon klar ist, dass theoretisch im Einzugsgebiet des Rheines die vorhandenen Talsperrenkapazitäten durchaus ausreichen würden, solche extrem Niedrigwasserereignisse zumindest phasenweise zu überbrücken. Das setzt allerdings voraus, dass die Talsperrenvolumina von den Kopfeinzugsgebieten in den Alpen, in der Schweiz bis hinunter nach Rheinland-Pfalz alle einigermaßen gezielt gesteuert werden. Angesichts dessen, dass diese Talsperren aber unterschiedlichen Zwecken letztlich genügen müssen, ist das eine nur bedingt realistische Option, die aber auf jeden Fall erforscht werden muss. Und inwieweit das dann beitragen kann, muss man dann nochmal feststellen.
0: Sagt Hydrologe Jörg-Uwe Belz von der Bundesanstalt für Gewässerkunde in Koblenz. Und übers Rhein-Niedrigwasser und die Hitze hier bei uns in Rheinland-Pfalz berichten die Kollegen vom Fernsehen ausführlich in einem SWR-Extra heute Abend um 20.15 Uhr im SWR.
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0: Es war eins. Rheinland-Pfalz am Donnerstag. Und wie ist es bei euch mit euren Freundschaften? Wie pflegt ihr die? Wie verändern sich die Freundschaften möglicherweise auch? Darüber reden wir heute mit euch. Und wir freuen uns natürlich auch immer, dass sich so viele bei uns melden und ihre Geschichten erzählen. Zum Beispiel auch Petra aus der Nähe von St. Wendel hat sich gemeldet. Und Petra, wie ist das bei dir mit deinen Freundschaften und vielleicht auch Veränderungen?
1: Ich habe einen sehr, sehr kranken Mann. Mhm. Dann hört man ja immer, Freunde gehen oder bleiben nicht. Das kann ich hier nicht sagen. Ich habe eine tolle Freundschaft und werde auch tatkräftig von meinen Freunden unterstützt. Mhm. Und was dann hinzukommt, auch ich pflege diese Freundschaften. Gerade gestern Abend nochmal frühere Lauffreunde eingeladen. Und so gebe ich auch da zurück, Freunde kommen und wir plaudern und.
0: Aber wie hat sich die Freundschaft, also in irgendeiner Form verändert sich es ja wahrscheinlich schon, wenn jemand dann krank ist und dann vielleicht manche Ausflüge nicht mehr mitmachen kann oder so. Wie hast du das wahrgenommen, dass sich da was verändert hat oder eben doch gar nicht?
1: Also bei mir hat sich das mit der Freundschaft keineswegs verändert, ganz im Gegenteil. Also ich kann wirklich mich glücklich schätzen, von diesem Freundeskreis einfach umgeben zu sein.
0: Das klingt toll und sehr, sehr schön, dass du dir das selber auch bewusst gemacht hast. Vielen Dank für die Geschichte.
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1: 13 Uhr im Studio Eva Zofko. Im Fall der getöteten Studentin in Trier meldet die Polizei Festnahmen. Die Deutsche Bahn macht zum ersten Mal seit 7 Jahren Gewinn. Und das Wetter in Rheinland-Pfalz, allmählich mehr Wolken, örtlich Gewitter, bei heißen 31 bis 38 Grad. Im Fall der getöteten Studentin in Trier hat die Polizei 2 Tatverdächtige festgenommen. Das hat das Polizeipräsidium Trier dem SWR bestätigt. Zuerst hatte der tierische Volksfreund berichtet. Lynn Benson hat die Einzelheiten.
2: Nach Angaben der Polizei handelt es sich bei einem der Festgenommenen um einen 35-jährigen Mann. Zu der zweiten festgenommenen Person sowie zu den Hintergründen der Festnahmen macht die Polizei derzeit keine weiteren Angaben. Die Ermittlungen laufen weiterhin in einer Sonderkommission. Die 29-jährige Studentin war am Sonntag vor knapp 2 Wochen tot in ihrer Wohnung in der Nordallee gefunden worden. Eine Obduktion hatte ergeben, dass sie gewaltsam getötet wurde. Die Polizei hofft weiter auf Hinweise aus der Bevölkerung und wertet nach eigenen Angaben Zeugenhinweise.
1: Die rheinland-pfälzischen Grünen wollen erreichen, dass Bürger stärker von Windkraft- oder Solarstromanlagen in ihrer Kommune profitieren. Ziel des heute vorgestellten Gesetzentwurfs für ein Bürgerenergiengesetz sei es, die Akzeptanz für die Anlagen vor Ort zu erhöhen und deren Ausbau zu beschleunigen. Dazu sollen Kommunen und Bürger stärker als bisher von den Erträgen aus erneuerbaren Energien profitieren. Der Gemeinde- und Städtebund zeigte sich offen für das Gesetzesvorhaben. Auch die Landesregierung aus CDU und SPD hat ein entsprechendes Gesetz angekündigt, aber noch keinen Entwurf dafür vorgelegt. Die Deutsche Bahn hat im ersten Halbjahr einen Gewinn von 147 Millionen Euro erwirtschaftet. Heute Vormittag hat der Konzern seine Halbjahreszahlen vorgestellt. Es ist das erste Mal seit 7 Jahren, dass die Bahn schwarze Zahlen schreibt. Einzelheiten von Wirtschaftsreporter Sören Hinze aus Berlin.
3: Grund sind laut Konzernangaben vollere Fernzüge, vor allem seit dem Monat April. Wegen Rabattaktionen und hoher Spritpreise seien vor allem Pendler vom Auto auf die Bahn umgestiegen. Zugleich habe der Konzern erste Sparpläne umgesetzt. Kosten wurden durch Personalabbau gesenkt, nicht im Zugverkehr, sondern in der Konzernleitung und bei internen Doppelstrukturen. Für das Gesamtjahr plant die Deutsche Bahn einen operativen Gewinn von 600 Millionen Euro vor Steuern und Zinsen. Verluste verzeichnet der Konzern weiterhin in der Güterverkehrssparte. Der Güterverkehr leidet unter einer schwachen Nachfrage, insbesondere aus der Stahl-, Chemie- und Automobilindustrie.
1: Die spanische Regierung hat den nationalen Notstand wegen der Waldbrände aufgehoben. Das hat Ministerpräsident Sanchez nach Gesprächen mit den regionalen Behörden mitgeteilt. Diese hatten zuvor erklärt, im Waldbrandgebiet nahe der Hauptstadt Madrid gebe es kaum noch Flammen. Ein weiteres Feuer in der Region Ávila sei stabilisiert. Allein dort sind rund 50.000 Hektar verbrannt. Das entspricht in etwa der Größe des Bodensees. Immer mehr Deutsche posten Bilder und Videos während des Urlaubs. Laut einer Umfrage des Digitalverbands Bitkom stieg ihre Zahl innerhalb eines Jahres um 7 auf 57%. Vor allem Menschen zwischen 16 und 29 Jahren teilen demnach ihre Urlaubserlebnisse. Fast 60% der Befragten gab an, über soziale Netzwerke selbst schon eine Idee für den eigenen Urlaub bekommen zu haben. Die Fußball-Bundesliga hat einen neuen Zuschauerrekord aufgestellt. In der vergangenen Saison sind insgesamt mehr als 21 Millionen Tickets verkauft worden, hat die Bundesliga GmbH mitgeteilt. Pro Spiel waren es in der Bundesliga und in der zweiten Bundesliga im Schnitt fast 35.000 Karten. In beiden Ligen war mehr als die Hälfte der verkauften Tickets demnach eine Dauerkarte. Die Zeit, es ist 13.04 Uhr.
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4: Und den hat jetzt Uschi Mattes.
5: Hallo auf die Straßen. Wir haben die A48 Koblenz Richtung Dernbach zwischen Koblenz Nord und Bendorf-Neuwied durch die Baustelle 3 Kilometer Stau. Die A5 Frankfurt Richtung Kassel zwischen Nordwestkreuz Frankfurt und Friedberg nach dem Unfall 6 Kilometer Stau, heißt für euch 20 Minuten plus. Und die A6 Mannheim Richtung Heilbronn zwischen Wiesloch-Raunberg und Sinsheim wegen der Baustelle 7 Kilometer stockender Verkehr. Allen unterwegs, gute Fahrt.
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4: Teilweise scheint noch ordentlich die Sonne, aber so von Westen her ziehen jetzt immer mehr Wolken auf. Es ist sehr heiß, 31 Grad in der Hohen Eifel bis zu 38 in der Südpfalz. Und Schauer oder kräftige Gewitter können sich heute im Laufe des Tages noch weiter bilden und vor allem auch starke Sturmböen.

0: können kommen, und zwar überall in Rheinland-Pfalz. Heute Nacht lockern die Wolken auf, gegen morgen entstehen einzelne Schauer. Die Tiefstwerte gehen runter auf 21 bis 15 Grad und der SWR1 Rheinland-Pfalz Wettertrend. Morgen Sonne und Wolken, später dann auch Schauer oder kräftige Gewitter, die möglich sind, und das bei 27 bis 34 Grad. Samstag auch erst noch Schauer, dann aber freundlich bei bis zu 31 Grad.
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0: Mit Thorsten Buschmann. Ja, und wo will man bei 38 Grad möglichst nicht arbeiten? In der Sonne oder in einem Foodtruck? Oh, wie man da durch diesen Tag heute durchkommt, das hören wir gleich mal.
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0: Bachmann, schöne Overdrive, you ain't seen nothing net bei SWR1 Rheinland-Pfalz. Und da ist sie wieder, die größte Hits aller Zeiten. Ja, bis zu 38 Grad heute. Und da überlegt man sich sehr gut, wo man sich aufhält. Man möchte nicht unbedingt mit Rainer Keller tauschen, denn Rainer Keller schwitzt mehr als andere Menschen. Der steht jeden Tag in seinem Foodtruck in Einsiedlerhof, einem Stadtteil von Kaiserslautern, und schwitzt. Und schwitzt. Das kann man sich ja schon so grob vorstellen. Ja, jetzt in der Mittagszeit ist wahrscheinlich bei ihm noch viel los und ist da besonders heiß. Aber wir fühlen mal kurz mit ihm.
1: Also ich habe jetzt momentan hier auf meinem Thermometer 44 Grad im Schatten an der Fritteuse.
0: Und das ist wirklich allein dieser Satz, im Schatten an der Fritteuse, ja, das sagt schon sehr viel darüber aus. Aber die Frage ist ja, wie hält man das überhaupt aus da drin? Also draußen super heiß, da drin noch die heiße Fritteuse.
1: Also ich habe so ein Tuch, so ein Hightech-Tuch, dass ich etwas feucht in die Eistruhe lege und immer wieder so umlege. Und ein Ventilator, ohne den wird es überhaupt nicht gehen.
0: Ja, da kann der die 44 Grad da rumwedeln, da bringt das ein bisschen was. Die Frage ist ja auch, was zieht man an? Ne? Also man kann jetzt nicht sagen, ich ziehe total wenig an, weil da gibt es Fettspritzer, die willst du jetzt auch nicht auf der Haut haben. Und dann kann das möglicherweise auch ein bisschen wehtun. Was macht er da?
1: Also ich habe eine Schürze, ich habe eine Lederschürze zum Grillen, die überdeckt das Knie. Und ansonsten habe ich natürlich T-Shirt und kurze Hosen.
0: Also eine Lederschürze, die übers Knie geht, klingt jetzt für mich auch nicht unbedingt viel kühler, aber Bratwurst, Burger, Pommes, das heizt ihm alles ein. Deshalb ist natürlich die Frage, er kann es ja möglicherweise ein bisschen beeinflussen, wie heiß es bei ihm wird. Was empfiehlt er denn den Leuten, wenn sie bei ihm Essen holen?
1: Mein Favorit für heute, nicht wegen der Temperatur, weil es einfach gut passt, ist der Wurstsalat. Klassisch oder Schweizer mit Käse. Da bekomme ich nicht so warm.
0: Okay, dann tut dem Rainer mal einen Gefallen und kauft Wurstsalat bei ihm, ja, damit er nicht ganz so sehr schwitzt. Wir drücken die Daumen, dass er das durchhält bei diesen Temperaturen hier.
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0: Foreigner, Waiting for a Girl Like You. Gleich ist es 2:30.
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0: Die Nachrichten jetzt mit Eva Zofko.
2: Guten Tag. Im Fall der getöteten Studentin in Trier hat die Polizei 2 Tatverdächtige festgenommen. Das hat das Polizeipräsidium Trier dem SWR bestätigt. Zuerst hatte der tierische Volksfreund darüber berichtet. Laut Polizei ist einer der Festgenommenen 35 Jahre alt. Zum Zweiten gibt es noch keine Angaben, auch nicht zu den Hintergründen der Festnahme. Die 29-jährige Studentin war vor 10 Tagen tot in ihrer Trierer Wohnung gefunden worden. Invasive Pflanzen dürfen nicht als besonders umweltfreundlich beworben werden. Das hat das pfälzische Oberlandesgericht Zweibrücken entschieden. Die Verbraucherzentrale Sachsen hatte die Baumarktkette Hornbach verklagt, weil die eine Reihe nicht heimischer Pflanzen als Naturschutzhecke oder Vogelschutzhecke beworben hatte. Verbraucherschützer haben positiv auf das Urteil reagiert. Umweltversprechen in der Werbung müssten auch durch einen besonderen ökologischen Nutzen erfüllt werden. In der Verbandsgemeinde Baumholder bekämpfen mehrere Feuerwehren einen Flächen- und Waldbrand. Bei Reichenbach wurden bislang etwa 9 Hektar von den Flammen erfasst. Auch Kräfte von Bundeswehr und US-Streitkräften sind im Einsatz. Das Feuer wurde nach Angaben von Bürgermeister Alsfasser von einem Auto ausgelöst.
3: Es war hier die Testfahrt angemeldet für eine Rallye und wahrscheinlich hat er hier technischer Defekt und hat angefangen zu brennen und dann ist das Ganze halt eben hier in die Prärie reingeschlagen und so ist der Brand halt eben entstanden. Das Ganze entwickelt sich hier runter ins Tal hinein und dort unten bauen wir jetzt eine Riegel auf und es geht auch noch weiter in die andere Richtung, Richtung Mülldeponie. Das sind jetzt, der Oberstein ist nachalarmiert worden und die gehen jetzt von der Mülldeponie von der Seite her vor gegen das Feuer.
2: Laut Alsfasser versuchen momentan gut 100 Einsatzkräfte das Feuer einzudämmen.
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0: Und den aktuellsten Verkehrsservice für Rheinland-Pfalz haben wir auch. Die A48 Koblenz Richtung Dernbach zwischen Koblenz Nord und Bendorf Neuwied. 3 Kilometer Stau, dauert etwa eine Viertelstunde länger. Da ist eine Baustelle auf der rechten Spur, die soll aber bis 15 Uhr weg sein. Die A5 Karlsruhe Richtung Frankfurt zwischen Kronau und Waldorf-Wiesloch eine Baustelle, 6 Kilometer stockender Verkehr. Im Kreuz Waldorf sind die Überleitungen auf die A6 gesperrt. Und die A5 Frankfurt Richtung Kassel zwischen Nordwestkreuz Frankfurt und Friedberg Bergungsarbeiten. Die linke Spur ist gesperrt, 8 Kilometer Stau, dauert etwa eine Stunde länger. Das war's soweit von den Straßen. Allen unterwegs eine gute Fahrt. Und das Wetter ist heute natürlich heiß den ganzen Tag, bis zu 31 Grad in der Hohen Eifel, 38 Grad in der Südpfalz. Aber so langsam kommen immer mehr Wolken zusammen und vereinzelt bilden sich dann auch Schauer oder kräftige Gewitter und es kann ganz schön kräftige Sturmböen geben. In der Nacht lockern die Wolken auf, gegen morgen kannst du einzelne Schauer geben. Die Tiefstwerte gehen runter auf 21 bis 15 Grad. Und der SWR1 Rheinland-Pfalz Wettertrend, morgen Sonne und Wolken, später örtlich Schauer oder auch kräftige Gewitter. Höchstwerte liegen bei 27 bis 34. 30 Grad, am Samstag dann auch nochmal vereinzelt Schauer. Sonst wird es dann aber wieder freundlich bei bis zu 31 Grad. Hier ist SWR1 Rheinland-Pfalz am Donnerstag. Ich bin Thorsten Buschmann und ihr habt es vielleicht gehört in den Nachrichten. Die Bahn schreibt schwarze Zahlen und macht sogar gar nicht so wenig Gewinn. Da fragt man sich ein bisschen, wie kann das sein? Darüber reden wir gleich ein bisschen.
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0: SWR1 Rheinland-Pfalz mit
1: Elton John und Circle of Life. Und irgendwie ploppen hier gerade ganz viele Gefahrenstellen auf einmal auf. Eine Gefahrenmitteilung für die Südwestpfalz: durch einen größeren Wald- und Flächenbrand bei Reichenbach kommt es zu einer größeren Rauchentwicklung. Es kommt zu Geruchsbelästigungen und Sichtbehinderungen. Betroffen sind die Orte Reichenbach, Kronweiler, Frauenberg und Eder-Oberstein. Bitte Fenster und Türen schließen und Lüftungen und Klimaanlagen abschalten. Und Vorsicht auf der A1 Köln-Koblenz Richtung Trier zwischen Hasborn und Wittlich. Mitte liegt eine Plane auf der Fahrbahn. So, jetzt konzentrieren wir uns mal auf das, was wir heute so in den Nachrichten gehört haben. Wir haben heute festgestellt, dass dieses klassische Kassenklingeln, was man so kennt, irgendwie inzwischen anders klingt, nämlich mehr so. Ja, es kam irgendwie überraschend. Zum ersten Mal seit 7 Jahren schreibt die Bahn wieder schwarze Zahlen. Knapp 150 Millionen Euro Gewinn im ersten Halbjahr. In allen Geschäftsfeldern hat sie ihr Ergebnis verbessert. SWR1 Rheinland-Pfalz Bahnexperte Uwe Bettendorf. Also wo genau?
2: Besser gelaufen ist es vor allem im Fernverkehr. Der hat im ersten Halbjahr 2025 noch einen Verlust von knapp 60 Millionen Euro verbucht. Jetzt schreibt er wieder schwarze Zahlen. Im Regionalverkehr, da gab es ebenfalls einen Plus. Und auch die Güterverkehrssparte, die ja seit Jahren schwächelt, hat zumindest deutlich besser abgeschnitten und das Minus von 96 auf 1 Million Euro reduziert. Und damit ist die angepeilte schwarze Null für DB Cargo in Sichtweite. Laut Bahnchefin Paller sind diese Ergebnisse im ersten Halbjahr ein wichtiger Meilenstein auf dem Weg, die Bahn wieder auf Kurs zu bringen.
1: Und Evelyn Paller ist erst seit letztem Oktober Bahnchefin, also noch nicht mal ein Jahr. Damals hatte der Aufsichtsratschef ja gesagt, mit ihr klappt der Neustart. Was hat sie denn anders gemacht?
2: Na, Paller hat den Fokus vor allem auf das Kerngeschäft gelegt, nämlich Menschen und Güter zu transportieren, hat sich von Nebengeschäften getrennt. Sie hat die Verwaltung und das Top-Management verschlankt. Entscheidungen sollen dort getroffen werden, wo die Verantwortung liegt und eben nicht 3 Etagen höher. Sie hat aber auch mehrere Sofortprogramme gestartet für eine bessere Kundenkommunikation, für mehr Komfort in den Zügen, für mehr Sicherheit und Sauberkeit an den Bahnhöfen. Ein großes Ärgernis für Bahnkunden sind aber immer noch die vielen Verspätungen und daran wird sich vor allem wegen der maroden Infrastruktur so schnell leider auch nichts ändern.
1: Aber immerhin die Gewinnzahlen verbessert. Eine Zahl fällt aber schon auch noch auf. Es gab ja 17 Millionen mehr Fahrgäste in den ersten 6 Monaten.
2: Hier haben die Bahn offenbar die stark gestiegenen Benzinpreise in die Karten gespielt, weil Pendler vom Auto auf die Bahn umgestiegen sind. Die Ticketpreise sind weitgehend stabil geblieben. Auch die zahlreichen Rabattangebote, die haben die Nachfrage verstärkt. 600.000 Fahrgäste haben günstige Last-Minute-Tickets gekauft. 200.000 Reisende haben auf das Familienticket zurückgegriffen. Also die Bahn, die hat mit ihrer Angebotspolitik die Zeichen der Zeit erkannt und mit vergleichsweise günstigen Angeboten die Gunst der Stunde genutzt, weil Autofahren im ersten Halbjahr eben deutlich teurer geworden ist.
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Don McLean, American Pie. Eine neue Gefahrenstelle haben wir von den Straßen. Vorsicht auf der A643 Mainz Richtung Wiesbaden. In der Ausfahrt Mainz-Mombach, da steht ein kaputtes Auto. Fahrt da bitte vorsichtig.

0: Mario Speedwagon, can't fight this feeling bei SWR1 Rheinland-Pfalz am Donnerstag. Und was habt ihr heute schon so gegessen? Ich weiß, bei der Hitze sagen viele immer so, ich habe heute gar keinen Hunger. Aber wenn es dann ein Eis gibt, ja, da sind wir dann doch wieder mit dabei, ne?
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2: Viele Kinder schaffen es ja gegen den Willen ihrer Eltern fast gemüsefrei durch die ganze Kindheit.
3: Ich mag das aber nicht.
2: In der Regel verhält sich ein Kind ja wie ein Kamel beim Wasser. Wenn es Eis, Pizza und Nudeln gibt, dann werden Tonnen verschlungen und dann die nächsten 3 Tage einfach nichts gegessen. Und in den Ferien ist es den Eltern dann sowieso egal. Im Urlaub darf jeder essen, was er will. Das gibt keinen Stress. Nur wenn du nach den Sommerferien dann wieder mit was Gesundem ankommst.
3: Das ist voll unfair. Ich will Eis zum Frühstück.
2: Nur die ganz kleinen Kinder sind immer offen für alles. Die probieren auch alles. Am Strand auch gerne Sand, Murmeln, Bernstein, Quallen und Algen.
3: Lecker!
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21: Und wir haben es gerade schon gemeldet, ein großer Wald- und Flächenbrand bei Reichenbach und Idar-Oberstein, der breitet sich offensichtlich sehr schnell aus. Wir bleiben da dran. Wie da die Lage ist, hört ihr gleich weiter bei Steffi Fitt. Ich bin Thorsten Buschmann. Bis morgen.

0: SWR bestätigt. Zuerst hatte der tierische Volksfreund berichtet. Lynn Benson.
1: Nach Angaben der Polizei handelt es sich bei einem der Festgenommenen um einen 35-jährigen Mann. Zu der zweiten festgenommenen Person sowie zu den Hintergründen der Festnahmen macht die Polizei derzeit keine weiteren Angaben. Die Ermittlungen laufen weiterhin in einer Sonderkommission. Die 29-jährige Studentin war am Sonntag vor knapp 2 Wochen tot in ihrer Wohnung in der Nordallee gefunden worden. Eine Obduktion hatte ergeben, dass sie gewaltsam getötet wurde. Die Polizei hofft weiter auf Hinweise aus der Bevölkerung und wertet nach eigenen Angaben Zeugenhinweise.
0: Die rheinland-pfälzischen Grünen wollen erreichen, dass Bürger stärker von Windkraft- oder Solarstromanlagen in ihrer Kommune profitieren. Mit dem heute vorgestellten Gesetzentwurf für ein Bürgerenergiegesetz soll sich der Landtag erstmal im August befassen. Christian Buttgereit hat die Einzelheiten.
2: Fraktionschefin Eder sagte, Ziel sei es, die Akzeptanz für die Anlagen vor Ort zu erhöhen und deren Ausbau zu beschleunigen. Dazu sollen Kommunen und Bürger stärker als bisher von den Erträgen aus erneuerbaren Energien profitieren. Etwa indem die Betreiber Geld an die Gemeinden zahlen oder über vergünstigte Stromtarife für die Bürger. Der Gemeinde- und Städtebund zeigte sich offen für das Gesetzesvorhaben. Auch die Landesregierung aus CDU und SPD hat in ihrem Koalitionsvertrag ein entsprechendes Gesetz angekündigt, aber noch keinen Entwurf dafür vorgelegt.
0: Waldbrände beschäftigen die Feuerwehren und Rettungskräfte quer durch Europa. Allein in der Türkei lodern mehr als 100 Feuer. 5 davon sind außer Kontrolle. Viele Menschen wurden in Sicherheit gebracht. Betroffen sind unter anderem auch Touristen in der Region Antalya. Auf Kreta mussten ebenfalls viele Menschen in Sicherheit gebracht werden, konnten inzwischen aber wieder zurück. Im Chiemgau brennt es in der Lackenbergwand bei Reit im Winkel. Dort können wegen des alpinen Geländes keine Löschflugzeuge eingesetzt werden. In Spanien und in Frankreich entspannt sich dagegen die Lage, sagen die Behörden. In der Verbandsgemeinde Baumholder bekämpfen mehrere Feuerwehren einen Flächen- und Waldbrand. Bei Reichenbach wurden bislang etwa 9 Hektar von den Flammen erfasst. Auch Kräfte von Bundeswehr und US-Streitkräften sind im Einsatz. Das Feuer wurde nach Angaben von Bürgermeister Bernd Alsfasser von einem Auto ausgelöst.
3: Es war hier die Testfahrt angemeldet für eine Rallye und wahrscheinlich hat er hier technischer Defekt und hat angefangen zu brennen und dann ist das Ganze halt eben hier in die Prärie reingeschlagen und so ist der Brand halt eben entstanden. Das Ganze entwickelt sich hier runter ins Tal hinein und dort unten bauen wir jetzt eine Riegel auf und es geht auch noch weiter in die andere Richtung, Richtung Mülldeponie. Das sind jetzt, Ida Oberstein ist nachalarmiert worden und die gehen jetzt von der Mülldeponie von der Seite her vor gegen das Feuer.
0: Das SWR-Fernsehen sendet heute nach der Tagesschau eine Sondersendung zu Hitze, aber auch Niedrigwasser. Invasive Pflanzen dürfen nicht als besonders umweltfreundlich beworben werden. Das hat das Pfälzische Oberlandesgericht Zweibrücken entschieden. Die Verbraucherzentrale Sachsen hatte die Baumarktkette Hornbach verklagt, weil die eine Reihe nicht heimischer Pflanzen als Naturschutzhecke oder Vogelschutzhecke beworben hatte. Die Verbraucherschützer finden außerdem das Umweltversprechen in der Werbung auch durch einen besonderen ökologischen Nutzen erfüllt werden müssen, heißt das. Die Zeit, 14.04 Uhr.
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6: Und der beginnt mit einer Gefahrenmitteilung nochmal für die Südwestpfalz. Ihr habt es vielleicht gerade in den Nachrichten gehört. Durch den großen Wald- und Flächenbrand bei Reichenbach kommt es zu einer größeren Rauchentwicklung, auch zu Geruchsbelästigungen und Sichtbehinderungen. Betroffen sind die Orte Reichenbach, Kronweiler, Frauenberg und Ida Oberstein. Bitte Fenster und Türen schließen, sowie Lüftungen und Klimaanlagen abschalten. Jetzt schauen wir auf die Straßen. Bitte vorsichtig fahren auf der A48 Koblenz. Richtung Dreieck Vulkan Eifel. Zwischen Kaifenheim und Kaisersesch liegt ein Reifen. Bitte vorsichtig fahren auch auf der A61. Ich habe einen Frosch. Entschuldigung. Auf der A61 Mönchengladbach Richtung Koblenz. Zwischen Dreieck Sinzig und Niederzissen steht ein defektes Fahrzeug auf der rechten Spur. Dann die A48 Koblenz Richtung Dernbach zwischen Koblenz Nord und Bendorf-Neuwied. 2 Kilometer Stau wegen der Baustelle. A5 Karlsruhe Richtung Frankfurt zwischen Gronau und Waldorf-Wiesloch auch eine Baustelle, 6 Kilometer stockender Verkehr. Im Kreuz Waldorf sind auch die Überleitungen auf die A6 gesperrt. Und dann haben wir noch die A61 Koblenz Richtung Ludwigshafen zwischen Kreuz Koblenz und Koblenz-Dieblich, 4 Kilometer Stau. Allen unterwegs gute und sichere Fahrt.
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5: Heiß und stürmisch heute in der Südpfalz bis 38 Grad, in der Hohen Eifel bis 31. Vereinzelt Schauer und Gewitter. Der Wind kann

0: In Sturmböen auftauchen, inklusive umstürzender Bäume und rumfliegenden Gegenständen. Also Achtung, der SWR1-Wettertrend. Morgen Sonne, Wolken, später örtlich Schauer, kräftige Gewitter bis 34 Grad. Am Samstag noch lokale Schauer, sonst aber freundlich bis 31 Grad.
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0: Mit Steffi Fitt. Großer Wald- und Flächenbrand im Hunsrück bei Reichenbach. Ihr habt es gerade bei uns gehört. Wir sprechen so bald wie möglich mit unserem Reporter im Hunsrück. Der musste gerade erstmal seinen Standort verlassen, weil der Brand sich wohl schnell ausbreitet und der da weg musste. Sobald er sich wieder melden kann, erzählt er, was da gerade passiert.
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0: Wir gehen schnell nochmal in die SWR1-Verkehrsredaktion. Uschi.
1: Fahrt bitte vorsichtig auf der A67 Darmstadt Richtung Mönchhof-Dreieck. Zwischen Dreieck Darmstadt-Griesheim und Büttelborn liegt ein Baum auf der Straße.
0: Vielleicht schon Folge einer Sturmböe, wissen wir nicht. Auf jeden Fall hat das Wetter Folgen für die Natur. Ihr habt es bei uns in den SWR1-Nachrichten gehört, bei Reichenbach in der Verbandsgemeinde Baumholder ist ein großer Flächen- und Waldbrand ausgebrochen. Mehrere Feuerwehren, unterstützt von Bundeswehr und US-Streitkräften, sind da im Einsatz. SWR1-Reporter Sebastian Grauer ist da vor Ort. Sebastian, da brennen rund 9 Hektar. Ist das Feuer denn schon unter Kontrolle?
2: Nein, davon kann man nicht sprechen. Der Einsatzleiter sagte eben hier sogar, dass das Feuer absolut außer Kontrolle ist. Es ist der Wind, der eben hier den Einsatzkräften große Sorgen bereitet. Der dreht immer wieder und schiebt damit auch das Feuer immer wieder in unterschiedliche Richtungen. So eben passiert, plötzlich loderten die Flammen aus einem Gebüsch, aus einer Ecke, die so niemand auf dem Schirm hatte. Das sorgt natürlich dann auch hier für Stress. Es muss umgeplant werden, die Einheiten müssen verschoben werden. Also die Löscharbeiten, alles andere als einfach, und das Feuer außer Kontrolle, unter Kontrolle, nein.
0: Felder, Wald, was genau brennt da alles?
2: Also hier ist ja das Feuer ausgebrochen aus einer höheren Ebene und ist dann in eine Tieflage rein, in ein Tal. Dort hat zunächst eine Fläche gebrannt, dann kamen Bäume dazu und dann hat sich eben dieser Flächen- und Wiesenbrand hier entwickelt, der sich jetzt in verschiedene Richtungen dreht und sich ja, wie du schon zu Beginn sagtest, auf jetzt fast 9 Hektar ausgeweitet hat.
0: Ja, der stürmische Wind tut da sein Übriges. Auf was für ein Szenario stellen sich denn die Rettungskräfte da ein und die Feuerwehr?
2: Ja, die Feuerwehr ist hier auf vieles vorbereitet. Sie ist vor allem damit beschäftigt, jetzt eben den Brand unter Kontrolle zu bringen. Dass sie mit vielem hier vor Ort ist, ist auch daran zu erkennen, dass eben die Bundeswehr, das US-Militär hier aus Baumholder mithelfen. Und auch ein Hubschrauber ist hier im Einsatz, der hier Runden fliegt und immer wieder Wasser auf die Brandstellen wirft, um eben das Feuer so einzudämmen und dafür zu sorgen, dass es hier unter Kontrolle ist.
0: Müssen da Ortschaften evakuiert werden? Wohnen da Menschen in der Gegend?
2: Nein, davon ist momentan noch nicht die Rede. Es brennt hier auf einer großen Fläche in der Nähe des Truppenübungsplatzes. Da ist keine Wohnbebauung. Das ist die gute Nachricht an diesem Flächen- und Waldbrand. Aber es gibt natürlich die amtliche Gefahrenmeldung, dass angrenzende Ortsgemeinden, dass die Bürger dort eben ihre Fenster schließen sollen, Klimaanlagen ausstellen sollen, weil eben auch der Rauch dorthin ziehen kann.
0: Auslöser war möglicherweise ein Auto, ist das so?
2: Ja, in der Tat, das sagte zumindest der Verbandsgemeindebürgermeister von Baumholder. Hier war eine Testfahrt, eine genehmigte Testfahrt für eine Rallye. Das Auto soll dann einen Defekt gehabt haben und angefangen haben zu brennen. Und dann ist eben das Ganze hier, das Feuer in die Prärie eingeschlagen. Und so ist der Brand dann halt eben entstanden. Das Ganze hat sich dann ja, wie ich bereits sagte, ins Tal hinein entwickelt und dort sich aufgebaut. Und das Feuer hat sich dann immer weiter geschoben, ist jetzt bei 9 Hektar. Die Feuerwehr versucht es, wie gesagt, unter Kontrolle zu bringen.
0: Bei Reichenbach in der Verbandsgemeinde Baumholder brennen Wald und Feld. Das ist im Moment außer Kontrolle. Ganz viele Kräfte im Einsatz. Sebastian Grauer ist für uns da. Dank dir und pass gut auf dich auf, bitte.
2: Mach ich.
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0: Halb drei.
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0: Die Nachrichten mit Christiane Sütterle.
2: Guten Tag. In der Verbandsgemeinde Baumholder im Kreis Birkenfeld bekämpfen fast 100 Einsatzkräfte einen Flächen- und Waldbrand. Auch Soldaten der Bundeswehr und US-Streitkräfte sind vor Ort. Bei Reichenbach wurden bislang etwa 9 Hektar von den Flammen erfasst. Das Feuer wurde nach Angaben des Bürgermeisters Bernd Alsfasser von einem Auto ausgelöst. Auch die Polizei Montabaur meldet einen größeren Flächenbrand. Zwischen Bornig und Reichenbach sei ein Feld in Flammen geraten. Die Löscharbeiten seien schwierig, weil der Wind die Flammen wie immer weiter treibe. 2 Menschen wurden laut Polizei mit Verdacht auf Rauchgasvergiftung ins Krankenhaus gebracht. Trotz des Niedrigwassers werden in den Rheinhäfen in Koblenz, Bendorf und Andernach weiterhin Frachtschiffe beladen. Der Rheinpegel Koblenz liegt bei 20 Zentimetern. Normal sind mehr als 2 Meter. Tim Seinisch berichtet.
3: Das Niedrigwasser bedeutet für die Hafenmitarbeitenden gerade mehr Arbeit. Das haben Sprecher aller 3 Häfen dem SWR gesagt. Denn weil Schiffe wegen des Niedrigwassers nicht so schwer beladen werden können, fahren einfach mehr Frachtschiffe. Heißt, es gibt zurzeit auch mehr Be- und Entladungsvorgänge im Hafen. Das hat der Geschäftsführer des Andernacher Hafens dem SWR erklärt. Er sagt, sein Hafen sei trotz des niedrigen Rheinpegels weiterhin handlungsfähig. Solange noch Schiffe zu den Häfen kommen, würden diese auch abgefertigt, heißt es.
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0: SWR 1 Rheinland-Pfalz, hier der aktuellste Verkehrsservice im Land mit Uschi Mattes.
4: Und da beginnt nochmal mit der Gefahrenmitteilung für den Landkreis Birkenfeld. Durch einen größeren Wald- und Flächenbrand bei Reichenbach kommt es zu größerer Rauchentwicklung. Ihr habt es vielleicht gerade in den Nachrichten gehört. Es kommt zu Geruchsbelästigungen und auch zu Sichtbehinderungen. Betroffen sind die Orte Reichenbach, Kronweiler, Frauenberg und Idar-Oberstein. Bitte Fenster und Türen schließen sowie Lüftungen und Klimaanlagen abschalten. Jetzt schauen wir auf die Straßen. Wir haben eine neue Gefahrenstelle auf der A3 Würzburg Richtung Frankfurt. Zwischen Offenbacher Kreuz und Frankfurt Süd steht ein PKW mit Wohnanhänger auf der rechten Spur. Auf der A5 Karlsruhe Richtung Basel. Zwischen Karlsruhe Süd und Rastatt Nord liegt ein Plastikteil. Dann die A48 Koblenz Richtung Dernbach. Zwischen Koblenz Nord und Bendorf-Neuwied 3 Kilometer Stau. Die A5 Karlsruhe Richtung Frankfurt. Zwischen Kronau und Waldorf-Wiesloch wegen der Baustelle 5 Kilometer stockender Verkehr. Und im Kreuz Waldorf sind die Überleitungen auf die A6 gesperrt. Dann haben wir die A61 Ludwigshafen Richtung Koblenz. Zwischen Stromberg und Rheinböllen eine Baustelle 3 Kilometer Stau. Fahrt überall vorsichtig und kommt gut und sicher an.
0: Wir sind beim Wetter. Sehr heiß, 31 bis 38 Grad, vereinzelt regnet es, teils gibt es schwere Gewitter, stürmischen Wind. Da fliegt auch mal Zeug durch die Gegend, da fallen Bäume um und Äste brechen ab. Seid also vorsichtig, wenn das irgendwo sich anbahnt. Der SWR1 Wettertrend. Morgen bis 34 Grad, Sonne, Wolken, örtlich Schauer oder starke Gewitter. Am Samstag nur lokale Schauer bis 31 Grad. Der Donnerstagnachmittag mit Steffi Fitt.
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0: Wo steht im September unser gläsernes Studio?
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0: Veit Berthold kämpft sich durch die rheinland-pfälzische Hitze. Er ist quasi unser Chuck Norris. Mit dem Fahrrad ist er unterwegs und er schummelt auch nicht, nur der Mann ist einfach gut trainiert. Morgen Mittag landet Veit auf dem Marktplatz, auf dem im September unser Hitparadenstudio steht und von wo wir dann diese nächste Hitparade für euch senden. Und zwischendurch macht Veit natürlich auch öfter Halt. Heute war er im Freibad in Rüdesheim.
2: In Rüdesheim wurde ich angejodt von
3: Andreas Barth, Bäderbetreiber von verschiedenen Freibädern hier in der Region. Bad Sobernheim, Rüdesheim und in Bülstein.
2: Und ein sehr gefragter Typ in Zeiten wie diesen, oder?
3: Ja, in diesen Zeiten ist man heiß begehrt, überall. Ne? Schreien sie nach Freibädern, längeren Öffnungszeiten.
2: Und das ist ja eigentlich klasse, wenn da so viel los ist, aber?
3: Naja gut, wir haben seit Jahren ja schon zu kämpfen mit Personalmangel. Geld haben wir auch alle keins. Ne? Und im Gegensatz zu dessen umläufiger Meinung, dass Freibäder bei viel Betrieb viel Gewinn machen, das ist natürlich falsch. Ne? Wir machen gar keinen Gewinn. Je mehr Badegäste, desto mehr Chemie, desto mehr Wasser. Also von allem mehr.
2: Lecker.
3: Ja, ist schon gut. Aber letzten Endes wird das alles überwacht von den Gesundheitsämtern. Das funktioniert alles. Okay. Aber es ist natürlich viel, viel, viel Stress an den einzelnen Tagen, weil auch dieses Jahr wirklich ja seit 4 oder 4,5 Wochen schon geiles Wetter ist. Dauerfeuer.
2: Geiles Wetter für Freibäder eigentlich. Aber du hast es schon angesprochen. Also im Sommer, da hätte man am liebsten, dass ihr rund um die Uhr offen habt. Und dann, wenn es nicht so schönes Wetter ist,
3: ja, dann fällt einem wieder ein, wie viel so ein Freibad kostet.
2: Ja. Und so wird irgendwie immer gemeckert?
3: Eigentlich ja, leider. Ne?
2: Dann frage ich mich schon, warum machst du es? Also ich meine, wenn du kein Geld verdienen kannst damit?
3: Naja, Geld verdient man schon ein bisschen damit, aber ich sag mal, es ist natürlich Herzblut. Ja, mir macht das Spaß, die Herausforderung. Es ist eigentlich jeden Tag was anderes. Kommen viele Leute, wenig Leute, welche Leute kommen, wie ist die Wasserqualität? Also du hast jeden Tag was anderes zu tun und das ist eigentlich schon eine Herausforderung.
2: Ich sag's mal so, ihr seid der Place to be bei brüllend heißen Temperaturen wie diesen. Viele Tausend Menschen kommen rein und sind einfach nur happy, oder? Dass es euch gibt?
3: Ja, natürlich. Und es kommen ja auch viele, viele, viele positive Rückmeldungen. Im Moment, dass es wirklich viele, viele, viele Badegäste gibt, die einem auf die Schulter hauen und sagen, ey, das ist so geil, was ihr macht. Wir können nicht in Urlaub fahren und haben hier einen geilen Sommer und können im Freibad sein und sicher, das ist optimal, das ist gut.
2: Also du bist im Monsterstress, du hast noch viel zu tun. Ich lasse dich jetzt auch gleich weiterziehen. Ich ziehe auch weiter. Mit meinem E-Bike fahre ich jetzt durch Rüdesheim. Meine Reise geht nach Bad Kreuznach, unter anderem dann weiter noch nach Kibo.
3: Kirchambulanten, ja, schön. Die haben auch ein Schwimmbad.
2: Du denkst nur in Schwimmbädern.
3: Ja, im Moment, das füllt das Leben.
2: Und was denkst du, wenn du an die SWR 1 Rheinland-Pfalz-Hitparade denkst?
3: Ja, an Musik, lange Tage und der Showdown zum Schluss. Gläserne Studio, glaube ich, heißt das, ne?
2: Das Gläserne Studio. Ja, ich habe es jetzt nicht im Gepäck, aber wir bauen es auf.
3: Das ist prima. Dann wünsche ich euch auch alles Gute, ne?
2: Frohes Schaffen, alles Gute, ja?
3: Ja, danke gleichfalls.
0: Und Veit hat es tatsächlich in der Zwischenzeit durch die Hitze nach Kibo geschafft, nach Kirchheimbolanden. Und wer ihn da jetzt als erster findet, der gewinnt. Checkt jetzt in der SWR1 WhatsApp, im SWR1 WhatsApp-Kanal, wo er ist. Da gibt es nämlich das Video von ihm.
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Es war eins Rheinland-Pfalz. Es gibt neue Musik von der Frau mit dem unglaublich lässigen Namen Carly Rae Jepsen. Hey, so 2012 ging der Song um die Welt. Jetzt im September kommt ihr neues Album Day and Night. 24 Songs sollen drauf. 12 für den Tag, 12 für die Nacht. Erste Single gibt's auch schon, After All heißt die. Klingt gar nicht nach überdrehtem Teenie im Liebesrausch wie 2012, sondern deutlich erwachsener. Ob ich das jetzt eher auf die Tages- oder Nachtseite vom Album packen würde, keine Ahnung. Für mich klingt das mehr so nach Sommer, Sonnenuntergang im Cabrio mit Sand im Haar. Auf jeden Fall sehr entspannt, sehr passend für den heißen Tag heute. Nur das Cabrio und den Sand im Haar. Den müsst ihr euch eventuell vorstellen. After All, Carly Rae Jepsen.

Ganz frisch von Carly Rae Jepsen. After All hat man sich aber ganz schnell mal warm gehört. SWR1 Rheinland-Pfalz hier mit Bryan Adams.

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8: Und direkt gleich nach der Nachrichten liegt ein genialer Disco-Kracher für euch auf. Aus dem Jahr 95 von Palm.
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9: 15 Uhr im Studio Christiane Sütterle. Die Bahn fährt wieder in die Gewinnzone. In Baumholder kämpfen 100 Feuerwehrleute gegen einen Flächenbrand. Das Wetter in Rheinland-Pfalz, allmählich mehr Wolken, örtlich Gewitter oder stürmischer Wind bei heißen 31 bis 38 Grad. Die Deutsche Bahn hat im ersten Halbjahr einen Gewinn von 147 Millionen Euro erwirtschaftet.

0: und Zinsen. Verluste verzeichnet der Konzern weiterhin in der Güterverkehrssparte. Der Güterverkehr leidet unter einer schwachen Nachfrage, insbesondere aus der Stahl-, Chemie- und Automobilindustrie.
1: Das Leben in Deutschland hat sich im Juli wieder stärker verteuert. Die Verbraucherpreise stiegen um 2,8% im Vergleich zum Vorjahresmonat, teilte das Statistische Bundesamt auf Basis vorläufiger Zahlen mit. Als Grund nennen Wirtschaftsexperten die gestiegenen Ölpreise und das Auslaufen des staatlichen Tankrabatts Ende Juni. Die Preise für Energie insgesamt stiegen im Juni laut Statistikamt um 8,3% im Vorjahresvergleich. Nahrungsmittel verteuerten sich im Juli um 0,4%. Die vom Magazin Focus Gesundheit vergebenen Ärztesiegel sind womöglich irreführend. Wie der Bundesgerichtshof in Karlsruhe am Vormittag entschied, müssten sie künftig unter besonders strengen Auflagen vergeben werden. Geklagt hatte die Wettbewerbszentrale. Max Bauer berichtet.
2: Der BGH stellt strenge Anforderungen an Werbung, die das Thema Gesundheit betrifft. Die Fokussiegel würden vor allem auf Selbstauskünften von Ärzten, Empfehlungen von Kollegen und auf Patientenbewertungen beruhen, also auf subjektiven Einschätzungen. Welche Kriterien das Testurteil dann aber genau tragen, sei nicht erkennbar. Nun muss die Vorinstanz anhand der strengen BGH-Vorgaben entscheiden, ob die Fokus-Ärzte-Siegel irreführend sind. In der bisherigen Form dürften die Fokussiegel für Ärzte wohl nicht mehr zulässig sein.
1: Im Fall der getöteten Studentin in Trier hat die Polizei zwei Tatverdächtige festgenommen, einen Mann und eine Frau. Der 35 Jahre alte Mann sei heute früh im saarländischen Völklingen festgenommen worden. Weitere Details auch über die Frau wollte die Polizei noch nicht mitteilen. Zuerst hatte der Trierische Volksfreund berichtet. Die 29-jährige Studentin war vor 10 Tagen tot in ihrer Trierer Wohnung gefunden worden. Eine Obduktion hatte ergeben, dass sie getötet worden ist. In der Verbandsgemeinde Baumholder sind wegen eines Flächenbrandes mehrere Feuerwehren im Einsatz. Das Feuer bei Reichenbach würde möglicherweise durch einen Defekt an einem Rallye-Fahrzeug ausgelöst. SWR-Reporter Sebastian Grauer ist vor Ort.
3: Wir haben die Situation, dass das Feuer sich weiter ausweitet. 9 Hektar sind es Stand jetzt. Man sieht hier Flammen regelrecht aus dem Gebüsch schlagen. Die Fläche steht in Brand. Und ein Problem ist hier natürlich auch der Wind. Der treibt das Feuer immer in unterschiedliche Richtungen, sodass es das eben schwierig macht zu löschen.
1: Das SWR-Fernsehen sendet heute nach der Tagesschau eine Sondersendung zu Hitze und Niedrigwasser. 15.04 Uhr.
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5: Mit Uschi Mattes, hallo.
6: Hallo, und wir starten mit der Gefahrenmitteilung für den Kreis Birkenfeld. Ihr habt es gerade in den Nachrichten gehört, es gibt einen großen Wald- und Flächenbrand bei Reichenbach. Dadurch kommt es zu Rauchentwicklung, Geruchsbelästigung und Sichtbehinderungen. Betroffen sind die Orte Reichenbach, Kronweiler, Frauenberg und Idar-Oberstein. Ganz wichtig, bitte Fenster und Türen schließen, sowie Lüftungen und Klimaanlagen abschalten. Jetzt schauen wir auf die Straßen, die A48. Koblenz Richtung Dernbach, zwischen Koblenz Nord und Bendorf-Neuwied 2 Kilometer Stau. Die A5 Karlsruhe Richtung Frankfurt, zwischen Kronau und Waldorf-Wiesloch wegen der Baustelle 5 Kilometer stockender Verkehr. Im Kreuz Waldorf sind die Überleitungen auf die A6 gesperrt. Dann die A61 Ludwigshafen Richtung Koblenz, zwischen Waldlaubersheim und Rheinböllen 4 Kilometer Stau, da ist es eine knappe halbe Stunde mehr. Und dann haben wir noch eine Meldung für den Kreis Neuwied, da ist die Straße zwischen Melsbach und Datzeroth in beiden Richtungen gesperrt, dort sind Bäume umgestürzt. Allen unterwegs gute und vor allem sichere Fahrt.
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5: Es heiß und stürmisch heute, in der Südpfalz bis 38 Grad, in der Hohen Eifel bis 31. Vereinzelt gibt es Schauer, Gewitter, teils starke Gewitter. Der Wind kann in Sturmböen auftreten, inklusive umstürzende Bäume, rumfliegende Gegenstände, abbrechende Äste. Also passt gut auf euch auf. Der SWR1-Wettertrend. Morgen Sonne, Wolken, später örtlich Schauer, kräftige Gewitter bis 34 Grad. Am Samstag lokal noch Schauer, sonst aber freundlich bis 31.
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5: Mit Steffi Fitt. Gestern hat Manfred Püst, Püst mit P am Anfang, aus Hochheim von Professor Udolf erfahren, dass sein Name Püst vom Wort Pusta kommt.
7: Pusti im Slawischen bedeutet öde, unangebaut, wüst. Also eine etwas öde Gegend.
5: Püst von

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1: Wir haben eine neue Gefahrenstelle auf der A5 Karlsruhe Richtung Frankfurt. Fahrt bitte vorsichtig bei Heidelberg-Schwetzingen. Da ist eine ungesicherte Unfallstelle auf der mittleren Spur.

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1: Und wir sind heute in Darmstadt bei Ellen Germann. Hallo, Frau Germann.
2: Hallo, guten Tag.
1: Ihr Mädchenname, Frau Germann, ist Sappa. Und Ihr Großvater ist geboren worden in Heidenheim an der Brenz. Das ist ja gar nicht mal so unwichtig oft, also in Baden-Württemberg. Wissen Sie noch mehr?
2: Nein, also leider nicht. Ich weiß, dass es eine Schriftstellerin gab in den 50er Jahren, eine Agnes Sappa. Und in der Schule wurde ich gerne gewitzelt mit Fräulein Abendessen, weil Sappa schreibt sich zwar mit U, ne, im Englischen, aber das wird Englisch ausgesprochen.
1: Ja, cool. Wir gucken mal. Professor Udolf Sappa, wie Sapperlot. Was haben Sie rausgefunden?
3: Ja, also mit dem Abendessen hat das nichts zu tun, muss ich ehrlich sagen, ja. Es geht um Sappa. Ja, circa 800 Personen heißen so, gar nicht so wenig. Mhm. Ja, und Sie sabbern auch nicht, ne, oder?
2: Mhm. Noch nicht.
3: Noch nicht. Aber ich würde Sie gern mal gehen sehen, wie Sie so gehen, ne? Ob Sie die Füße etwa ein bisschen schleifen lassen. Ihr Vorfahre wurde deshalb so genannt, weil er langsam schwerfällig schleifend ging, die Füße beim Gehen fast nicht abhob und plump und schwerfällig vor sich hin taperte, kann man so sagen. Das ist die Grundlage für Ihren Namen. Und wenn Sie noch normal gehen, dann haben Sie noch ein bisschen Zeit, bis es dann soweit ist. Ja?
1: Ich muss kurz dazwischen fragen, was hat Sappern mit schleifend gehen zu tun?
3: Weil es ein mittelhochdeutsches Wort gibt. Sehr schön, dass Sie fragen, Frau Fitt, völlig berechtigt. Weil es ein mittelhochdeutsches Wort gibt, Sappen, plump und schwerfällig einhergehen. Hat ein bisschen was zu tun mit Tappen, Stapfen, ne? Schwerfällig, bedächtig. Ein altes Wort, was in diesem Familiennamen drinsteckt.
2: Okay.
1: Wissen wir Bescheid. Spannend. Frau Germann, Sie schweben wie eine Elfe oder wie ein junges Reh.
2: Sehr gut. So ungefähr.
1: Wunderbar. Ellen Germann, geborene Sappa aus Darmstadt. Ich wünsche Ihnen noch einen halbwegs kühlen Tag.
2: Ihnen auch. Alles Gute.
1: Und wir gehen schnell in die Verkehrsredaktion. Uschi hat was Frisches.
4: Fahrt bitte vorsichtig auf der A5 Frankfurt Richtung Karlsruhe. Zwischen Zwingenberg und Bensheim liegt ein Metallteil auf der linken Spur.
1: Dankeschön.
4: Gerne.

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1: Guten Tag. In der Verbandsgemeinde Baumholder im Kreis Birkenfeld sind wegen eines Flächenbrandes inzwischen 200 Feuerwehrleute im Einsatz. Das Feuer bei Reichenbach wurde möglicherweise durch einen Defekt an einem Rallye-Fahrzeug ausgelöst. SWR-Reporter Sebastian Grauer ist vor Ort.
3: Wir haben die Situation, dass das Feuer sich weiter ausweitet. 9 Hektar sind es Stand jetzt. Man sieht hier Flammen regelrecht aus dem Gebüsch schlagen. Die Fläche steht in Brand. Und ein Problem ist hier natürlich auch der Wind. Der treibt das Feuer immer in unterschiedliche Richtungen, sodass es das eben schwierig macht zu löschen.
1: Die Deutsche Bahn hat im ersten Halbjahr erstmals seit 7 Jahren wieder schwarze Zahlen geschrieben. Unter dem Strich machte der Konzern 147 Millionen Euro Gewinn. Als Gründe für das bessere Ergebnis nannte die Bahn den begonnenen Konzernumbau mit Kostensenkungen und Personalabbau. Fachleute sehen als Grund aber auch die hohen Spritpreise. Viele Pendler seien deshalb vom Auto auf die Bahn umgestiegen. Invasive Pflanzen dürfen nicht als besonders umweltfreundlich beworben werden. Das hat das Pfälzische Oberlandesgericht Zweibrücken entschieden. Die Verbraucherzentrale Sachsen hatte die Baumarktkette Hornbach verklagt, weil sie eine Reihe nicht heimischer Pflanzen als Naturschutzhecke oder Vogelschutzhecke beworben hatte. Die Verbraucherschützer finden außerdem, dass Umweltversprechen in der Werbung auch durch einen besonders ökologischen Nutzen erfüllt werden müssen.
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5: Hallo auf die Straßen. Wir beginnen nochmal mit der Gefahrenmeldung, die ihr vielleicht auch gerade in den Nachrichten gehört habt für den Landkreis Birkenfeld. Durch einen Wald- und Flächenbrand bei Reichenbach kommt es da zu größerer Rauchentwicklung, Geruchsbelästigungen und auch Sichtbehinderungen. Betroffen sind die Orte Reichenbach, Kronweiler, Frauenberg und Idar-Oberstein. Ganz wichtig, bitte Fenster und Türen schließen sowie Lüftungen und Klimaanlagen abschalten. Dann haben wir die A5 Karlsruhe Richtung Frankfurt zwischen Kronau und Waldorf-Wiesloch durch die Baustelle 5 Kilometer stockender Verkehr. Und in Kreuzwaldorf sind auch die Überleitungen auf die A6 gesperrt. Dann haben wir die A6 Mannheim Richtung Heilbronn zwischen Wiesloch-Rauenberg und Sinsheim, auch eine Baustelle 7 Kilometer stockender Verkehr. Die A61 Mönchengladbach Richtung Koblenz ist zwischen Kreuz-Meckenheim und Dreieck Bad Neuenahr wegen der Unfallaufnahme gesperrt und es staut sich. A65 Karlsruhe Richtung Landau zwischen Insheim und Landau Zentrum 2 Kilometer Stau. Und noch eine Meldung für den Kreis Neuwied. Da ist die Straße zwischen Melsbach und Datzeroth in beiden Richtungen gesperrt, weil da Bäume umgestürzt sind. Alle Verkehrsinfos auch immer für euch auf swr1.de und in unserer App. Gute Fahrt!
2: Sind wir beim Wetter. Sehr heiß haben wir es, 31 bis 38 Grad, vereinzelt Regen im Moment im Westerwald. Kann stürmischen Wind geben, da fliegt Zeugs durch die Gegend, da fallen Bäume um. Wir hatten es gerade im Verkehrsservice, Äste brechen ab, seid vorsichtig. Der SWR1 Wettertrend. Morgen bis 34 Grad, Sonne, Wolken, örtlich Schauer, auch starke Gewitter möglich. Samstag nur noch lokal Schauer bis 31 Grad. Der Donnerstagnachmittag mit Steffi Fitt. Wenn ihr gerade über die Hunsrückhöhenstraße bei Kastelaun fahrt, da könnt ihr im Moment sowas hier hören. Ah, das sind die Vorboten des Techno-Festivals Nature One. Was da im Hunsrück schon los ist, erzählen wir gleich.
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2: Das Techno-Festival Nature One startet auf der ehemaligen Raketenbasis Büttner bei Kasterlaun im Hunsrück. Und auf den Campingplätzen drumherum, da geht es natürlich jetzt schon richtig ab. Da sparen sich viele die teuren Festivaltickets, werden sogar eigene Bühnen aufgebaut. Anne Einsfeld aus der Nähe von Bad Kreuznach ist auch dabei.
3: Die Party auf dem Campingplatz, man kann einfach von jeder Stage einfach hin und her wechseln. Also wenn ich keinen Bock mehr habe, hier zu sein, dann gehe ich einfach zu den Nachbarn rüber. Also man hat irgendwie so ein kleines familiäre Büttner hier unten auf dem Campingplatz. Also es gibt kein, oh nee, du kommst hier nicht mehr rein, weil das Zelt ist zu voll, wie oben auf der Büttner. Da kann man sich ja zum Teil leider gar nicht so krass bewegen, wenn ein cooler DJ am Start ist. Aber bei uns, da kann einfach jeder vorbeikommen. Da kann es bis zum nächsten Camp die Schlange stehen.
2: Die Party neben dem Festival kann sich auch wirklich sehen lassen. Da wird auch nichts dem Zufall überlassen. Ole gehört zu einer Gruppe von knapp 90 Menschen aus dem Raum Mainz.
4: Wir bauen hier auf dem Nature One Campingplatz jedes Jahr einen Turm mit einer Lichtinstallation und einer großen Musikanlage auf mit 9 großen Subwoofern. Und wir haben an Licht ungefähr, boah, lass mich nicht lügen, bestimmt über 30 Lampen. Am Turm auch nochmal 6 große Strahler, die in den Himmel zeigen, um hier einfach unsere Campingzeit zusätzlich zu dem Festival nochmal ein bisschen cooler zu verbringen.
2: Auf den Campingplätzen rund um Nature One, einem der größten Techno-Festivals in Europa, da laufen die Partys schon auf vollen Touren. Erwartet werden dieses Jahr etwa 65.000 Besucher im Hunsrück. Hoffentlich spielt das Wetter mit, hoffentlich werden die nicht vom Sturm wegblasen und hoffentlich schmeißt da keiner irgendwas Brennendes in den Wald.
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9: Die Temperaturen, ja, sind schon ziemlich am Anschlag. Im Moment in Westerburg 28 Grad, Elmstein im Pfälzerwald 32, Mainz immer noch 38, Koblenz 34 und Kern an der Nahe 33.
8: 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Nachrichten. 16 Uhr im Studio Christiane Söterle. Im Juli ist die Teuerungsrate wieder gestiegen. Der Wind facht einen Flächenbrand bei Baumholder immer wieder neu an. Das Wetter in Rheinland-Pfalz, Gefahr von Sturmböen, örtlich Schauer oder Gewitter, heute Nacht 21 bis 15 Grad. Die Inflation in Deutschland ist deutlich gestiegen. Die Verbraucherpreise haben sich im Juli im Jahresvergleich um 2,8% erhöht, meldet das Statistische Bundesamt in Wiesbaden. Im Monat davor lag die Inflation noch bei 2,3%. Ursula Mayer berichtet.
10: Hauptgrund der andauernde Iran-Krieg. Dadurch sind insbesondere die Preise für Energieprodukte wie etwa Heizöl und Sprit im Schnitt um über 8% gestiegen. Dieser Anstieg wurde auch nicht mehr abgefedert durch den staatlichen Tankrabatt, da der vor einem Monat bereits ausgelaufen war. Deshalb mussten Menschen vielerorts in Deutschland fürs Tanken etwa ein Viertel mehr bezahlen als noch vor einem Jahr. Beim Heizöl gab es teilweise sogar noch größere Preissprünge. Beim Einkauf

0: Zugleich habe der Konzern erste Sparpläne umgesetzt. Kosten wurden durch Personalabbau gesenkt, nicht im Zugverkehr, sondern in der Konzernleitung und bei internen Doppelstrukturen. Für das Gesamtjahr plant die Deutsche Bahn einen operativen Gewinn von 600 Millionen Euro vor Steuern und Zinsen. Verluste verzeichnet der Konzern weiterhin in der Güterverkehrssparte. Der Güterverkehr leidet unter einer schwachen Nachfrage, insbesondere aus der Stahl-, Chemie- und Automobilindustrie.
1: In Deutschland sind in diesem Jahr so viele Menschen infolge der Hitze gestorben wie seit 10 Jahren nicht mehr. Nach Schätzungen des Robert-Koch-Instituts gab es bis jetzt etwa 9.800 Hitzetote. Informationen von Daniela Remus.
2: Die meisten von ihnen waren älter als 75 Jahre. Schon vor 2 Wochen gab das RKI Sterbezahlen bekannt. Demnach waren bis Ende Juni mehr als 5.000 Menschen gestorben. Jetzt sind in den ersten Juliwochen knapp 4.000 Tote dazugekommen. Die hitzebedingten Todesfälle sind schwer zu erfassen. Denn Hitze wird nur ausnahmsweise als direkte Todesursache angegeben, zum Beispiel bei einem Hitzschlag. Verantwortlich für die meisten Todesfälle ist eine Kombination aus Hitze und bestehenden Vorerkrankungen.
1: Bei Reichenbach zwischen Idar-Oberstein und Baumholder tobt ein Flächenbrand. Mehrere Feuerwehren versuchen, den Brand zu löschen. Aus Reichenbach, SWR-Reporter Sebastian Grauer.
3: Das Problem ist einfach der Wind, der das Feuer immer wieder in unterschiedliche Richtungen treibt und somit eben die Löscharbeiten hier auch unglaublich schwer macht für die Feuerwehrleute, die hier in großer Zahl angerückt sind. Es ist die Rede von mehr als 100, darunter das US-Militär, das aus Baumholder hier kommt und auch die Bundeswehr. Und eben ist auch ein Hubschrauber hier geflogen, der Wasser auf die Brandstellen geworfen hat. Also hier wird mit schwerem Gerät gegen das Feuer gekämpft. Der Grund für den Brand, so mutmaßt der Verbandsgemeinde Bürgermeister von Baumholder, ist ein Rallye Auto, das hier Feuer gefangen hat. Das war hier offenbar auf einer Testfahrt. Und jetzt ist die Feuerwehr damit beschäftigt, diesen Brand zu löschen. Aktuell ist noch nicht absehbar, wann ihr das gelingen wird.
1: Das SWR-Fernsehen sendet heute nach der Tagesschau eine Sondersendung zu Hitze und Niedrigwasser. Die Zeit, es ist 16.04 Uhr.
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5: Ich gebe weiter an Uschi Mattes.
6: Schönen guten Tag. Wir fangen nochmal an mit der Gefahrenmitteilung für den Kreis Birkenfeld. Ihr habt es gerade in den Nachrichten hören können. Durch einen Wald- und Flächenbrand bei Reichenbach kommt es zu einer größeren Rauchentwicklung, zu Geruchsbelästigungen und auch Sichtbehinderungen. Betroffen sind die Orte Reichenbach, Kronweiler, Frauenberg und Idar-Oberstein. Ganz wichtig, bitte Fenster und Türen schließen, sowie Lüftungen und Klimaanlagen unbedingt abschalten. Jetzt schauen wir auf die Straßen. Gibt eine neue Gefahrenstelle auf der A61 Ludwigshafen Richtung Koblenz. Zwischen Rheinböllen und Laudert liegen Fahrzeugteile auf der linken Spur. Dann die A5 Karlsruhe Richtung Frankfurt, zwischen Kronau und Waldorf-Hiesloch 7 Kilometer stockender Verkehr. Die A6 Mannheim Richtung Heilbronn, zwischen Wiesloch-Rauenberg und Sinsheim 5 Kilometer stockend. Entschuldigung. A61 Mönchengladbach Richtung Koblenz, zwischen Mühl und Dreieck Bad 9, A 9 Kilometer Stau. Ich habe irgendwas im Hals. Steffi, liest du mal weiter?
5: Ja, dann mach ich auf jeden Fall. Ach, besser dich, du Arme. Also ich mache nochmal die 61 Mönchengladbach Richtung Koblenz, zwischen Mühl und Dreieck Bad 9, A 9 Kilometer Stau. Verkehr wird da auf der mittleren Spur an der Unfallstelle vorbeigeführt. 40 Minuten dauert es da für euch länger. A61 Ludwigshafen Richtung Speyer, zwischen Kreuz Mutterstadt und Raststätte-Dannstadt West. Brenz, Löscharbeiten finden da statt, linke Spur für gesperrt. Und die A65 Karlsruhe Richtung Landau haben wir noch, zwischen Landau Süd und Landau Zentrum 1 Kilometer Stau. Allen unterwegs, sichere Fahrt.
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5: Ja, Bernd, Madlena im Wetterstudio. Wir schalten ja gleich nochmal live zum Waldbrand in den Hunsrück hier um ja so gegen 4:10. Der Wind spielt da eine große Rolle. Lässt der denn bald nach?
7: Ja, so in 2-3 Stunden spätestens wird er nachlassen. Jetzt bläst er noch stürmisch, wie überhaupt in ganz Rheinland-Pfalz. Sehr lebhafter Westwind momentan, örtlich Schauer oder Gewitter. Das zieht allerdings großräumig um den Hunsrück wohl drumherum. Ansonsten gibt es örtlich eben noch diese Gewitterschauer, die auch im Laufe des Abends schnell verschwinden. In der Nacht kühlt es dann bei ruhigem Wetter auf 21 bis 15 Grad ab. Morgen ist die Luft dann dampfig und sehr warm bis heiß, 27 bis 34 Grad. Ab und zu wird die Sonne scheinen und im Laufe des Tages kommen hier und da wieder teilweise auch kräftige Schauer und Gewitter dazu. Der SW1 Wettertrend am Samstag.
5: Ich war das nicht.
7: Bisschen kühler, 31 Grad, einzelne Schauer und Gewitter und dazwischen

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1: Es liegt nicht an dir, Bernd. Das ist irgendwie, ich habe so einen Zucken im Finger gehabt. Danke dir.
0: Kenn ich.
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1: Mit Steffi Fitt. Karin Müller aus Dielkirchen im Donnersbergkreis, die war als erste bei Veit Berthold am kühlen Brunnen in Kirchheim-Bohlanden. 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

0: 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Schon fast 10.000 Hitzetote in Deutschland in diesem Jahr. Es ist ein trauriger neuer Rekordwert, den das Robert-Koch-Institut mitgeteilt hat. Allein die Hälfte davon sind bei der Hitzewelle Ende Juni gestorben. Ja, ganz still sterben da Tausende von Menschen, viel zu früh. Es gibt keine nationale Trauer, kein Gedenken, kein Aktionsplan. Es ist halt nicht so greifbar wie eine einzelne Katastrophe. Es sind einfach 10.000 Tote. Schlimm. Und gerade haben wir schon wieder extreme Temperaturen. Das heißt, die Zahlen werden weiter steigen. SWR1 Hauptstadtkorrespondent Andreas Fischer. Was versteht das Robert-Koch-Institut eigentlich unter Hitzetoten? Worauf führt es den Anstieg zurück?
1: Also Hitzetote, muss man sagen, heißt nicht, dass jemand an der Todesursache Hitze gestorben ist. Die gibt's in Deutschland offiziell so im Totenschein auch gar nicht. Sondern das RKI schaut sich an, ob es eine Übersterblichkeit gibt. Vereinfacht gesagt, ob also während einer Hitzewelle mehr Menschen in Deutschland sterben als sonst, wenn die Temperaturen nicht so hoch sind. Und so kommt das RKI dann auf seine geschätzte Zahl, mindestens 9.800 Hitzetote schon dieses Jahr. Das ist deutlich mehr als zum Beispiel im vergangenen Jahr. Da waren es geschätzt nur 2.500 und auch jetzt schon. Ne? Man muss sagen, wir haben den 30. Juli, ein absoluter Höchststand der letzten 10 Jahre. Da war der Höchstwert 2018 bei 8.900.
0: Städte und Kommunen wollen ja mehr für den Hitzeschutz tun. Also sie hätten auch schon vor 10, 15 Jahren anfangen können, ist aber nicht. Es fehlt sowieso das Geld. Der Deutsche Städtetag spricht ja von einer Milliardensumme, die investiert werden muss. Fordert von Bund und Ländern mehr Geld. Wie begründen die Städte das?
1: Ja, die Städte sagen, diese Aufgabe, die da gerade nicht nur in Sachen Hitze, sondern generell, wie wir uns anpassen an den Klimawandel, die da auf sie zukommt, die schon da ist, die ist so groß, das kriegen wir einfach nicht alleine hin. Also zum Beispiel mehr Grünflächen schaffen in den Städten, Flächen, die zugebaut oder zugeteert sind, entsiegeln. Dazu kommen natürlich noch, wenn ein Altersheim zum Beispiel in kommunaler Hand ist, ja, dass man das hitzegerecht umbaut. Alle Maßnahmen, mit denen sich also Städte da irgendwie anpassen, damit wir besser durch solche Hitzewellen kommen. Allein können sie das einfach nicht zahlen, sagen die Städte.
0: Die Städte sind ja nicht allein mit ihren Forderungen. Auch Ärzte, Umwelt, Sozialverbände sagen, der Bund muss mehr Verantwortung übernehmen. Was tut der Bund überhaupt und warum tut er nicht mehr?
1: Ja, der Bund sagt erstmal, für konkrete Maßnahmen sind die Länder und die Kommunen zuständig. Das Bundesgesundheitsministerium hat mir zum Beispiel heute nochmal geschrieben, jetzt wird's behördendeutsch, im föderalen System in Deutschland liege die Verwaltungs- und Finanzierungskompetenz für den Schutz der Gesundheit vor Hitze bei den Ländern und nicht beim Bund. Man legt da selber eher den Schwerpunkt auf Informationen, man berät die Kommunen und Länder, man hat auch Aktionszentren eingerichtet, es gibt einen Hitzeschutzplan Gesundheit. Aber wie gesagt, die konkreten Maßnahmen, die liegen dann wieder vor Ort. Aus dem Umweltministerium heißt heute, das sei ja auch gut, wenn Länder und Kommunen sich kümmern, weil die wissen ja besser, was bei ihnen vor Ort konkret nötig ist. Und Bundesumweltminister Carsten Schneider hat immerhin schon heute erklärt, wenn es nach ihm geht, dann würde man die Gesetze in Deutschland so ändern, dass in Zukunft auch mehr Geld vom Bund an die Kommunen fließen könnte. Die Frage ist nur, bekommt er da eine Mehrheit in der Bundesregierung und eine Mehrheit im Parlament dafür?
0: Und wann? Fast 10.000 Hitzetote haben wir schon dieses Jahr. Aktuelle Hitzewelle ist vielleicht nicht die letzte für 2026. Die Forderungen an den Bund, mehr zu tun, werden lauter. Aus Berlin war das Andreas Fischer.

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1: Wir haben einige Gefahrenstellen gelöst. Auf der A5 Karlsruhe Richtung Frankfurt zwischen Kreuz Waldorf und Waldorf-Wiesloch ein defektes Fahrzeug. Auf der A656 Mannheim Richtung Heidelberg im Kreuz Heidelberg auf der Überleitung zur A5 Richtung Karlsruhe auch ein defektes Fahrzeug. Und auf der B36 Mannheim Richtung Karlsruhe zwischen Grabendorf Mitte und Linkenheim-Stutensee eine ungesicherte Unfallstelle.
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1: Die 5:30 mit Christiane Sütterle.
2: Guten Tag. Im Fall der getöteten Studentin in Trier hat das Amtsgericht Haftbefehle gegen einen Mann und eine Frau erlassen. Das haben Polizei und Staatsanwaltschaft in Trier mitgeteilt. Lynn Benson berichtet.
3: Nach Angaben der Ermittler handelt es sich um einen 35-jährigen Mann aus Völklingen im Saarland und eine 25-jährige Frau aus Trier. Beide stehen im Verdacht, die 29-jährige Studentin aus Habgier getötet zu haben, um an ihre Bankkarten und ihr Geld zu gelangen. Dem Mann wird vorgeworfen, die Studentin am 16. Juli in ihrer Wohnung in der Nordallee mit einem nicht näher bekannten Stichwerkzeug getötet zu haben. Die andere Tatverdächtige soll einen Tag später mit einer gestohlenen EC-Karte einen vierstelligen Geldbetrag vom Konto der Getöteten abgehoben haben. Die Ermittlungen zum genauen Tatablauf dauern weiter an.
2: Der Großbrand im Kreis Birkenfeld ist nach Angaben der Behörden teilweise unter Kontrolle. Von 3 Abschnitten des Feuers sei einer noch kritisch, sagte Verbandsbürgermeister Alsfasser dem SWR. Das liege auch an den vielen Hilfskräften.
4: Auch die Bundeswehr, die sind jetzt gekommen mit dem Bergepanzer, schieben noch eine Schneise damit. Landwirte sind auch mit Grupper unterwegs, um halt eben auch Schneise zu ziehen und direkt machen die danach auch wieder nass. 3 Hubschrauber sind zurzeit im Einsatz, auch die Drohnenstaffel aus St. Wendel ist mittlerweile eingetroffen. Können wir zurzeit nicht fliegen lassen, weil der Hubschrauber jetzt gerade wieder am Tanke ist und gleich nochmal das Gebiet überfliegt. Wenn der dann fertig ist, lassen wir die Drohne nochmal aussteigen, um ein genaueres Lagebild zu bekommen.
2: Ausgelöst wurde das Feuer möglicherweise durch einen Rallye-Wagen, der auf einer Probefahrt Feuer gefangen hatte. Das Leben in Deutschland hat sich im Juli wieder stärker verteuert. Die Verbraucherpreise stiegen um 2,8% im Vergleich zum Vorjahresmonat, teilte das Statistische Bundesamt mit. Als Grund nennen Wirtschaftsexperten die gestiegenen Ölpreise und das Auslaufen des staatlichen Tankrabatts Ende Juni.
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5: Hallo, geht nun mal los mit einer Gefahrenmitteilung für den Kreis Birkenfeld. Ihr habt es vielleicht gerade gehört, durch den Brand bei Reichenbach kann es immer noch zu größerer Rauchentwicklung kommen, zu Geruchsbelästigung und Sichtbehinderung. Betroffen sind die Orte Reichenbach, Kronweiler, Frauenberg und Idar-Oberstein. Bitte haltet die Türen und Fenster geschlossen und schaltet die Lüftungen und Klimaanlagen ab. Dann haben wir die A5 Karlsruhe Richtung Frankfurt. Zwischen Kronau und Waldorf-Wiesloch 5 Kilometer stockender Verkehr wegen der Baustelle. Die A6 Mannheim Richtung Heilbronn zwischen Wiesloch-Auenberg und Sinsheim 5 Kilometer stockend. A6 Heilbronn Richtung Mannheim zwischen Schwetzingen-Hockenheim und Mannheim-Schwetzingen 4 Kilometer Stau. Dann die A61 Mönchengladbach Richtung Koblenz zwischen Miel und Dreieck Bad 9a 9 Kilometer Stau, heißt für euch 40 Minuten plus. Und die A65 Karlsruhe Richtung Landau zwischen Insheim und Landau Zentrum 2 Kilometer Stau. Allen unterwegs wünschen wir eine gute Fahrt.
1: Und wir sind beim Wetter. Bis 38 Grad immer noch, teils mit schweren Gewittern, mit stürmischem Wind, besonders in der Nordhälfte des Landes. Passt gut auf euch auf. In der Nacht wird's ruhiger, morgen dann einzelne Schauer bis 34 Grad, später am Tag örtlich Schauer, auch kräftige Gewitter. Und der SWR1 Wettertrend, Samstag seltener Schauer, noch bis 31 Grad. Ich bin Steffi Fitt. Hallo.
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0: Laura Pausini und James Blunt in SWR 1 Rheinland-Pfalz am Donnerstagnachmittag. Ohne Freunde ist doof, haben wir heute schon ausführlich festgestellt. Brigitte Wittum, SWR 1 Hörerin, hat sich aus dem Hunsrück bei uns im Studio gemeldet zum Thema Freundschaften. Sie möchte sich bedanken bei ihrer Freundin Mone. Hallo Brigitte, was hat Mone für dich getan?
1: Ja, hallo Steffi. Mein Mann ist vor 6,5 Jahren an Krebs erkrankt. Es sah zunächst so aus, als würde er nur wenige Wochen leben. Aber er durfte dann im Februar diesen Jahres gehen. Und Mone hat mich einfach durch die dunklen Zeiten getragen. Mone war immer da. Mone hat nie gewertet. Sie hat mich immer gestützt. Wir haben ganz verrückte Sachen gemacht. Wir sind die großen und kleinen Traubenschleifen im Hunsrück gelaufen. Wir haben uns ein paar Mal verlaufen, weil wir so viel gequatscht haben. Wir haben im dicksten Gewitter und strömenden Regen im Wald gestanden und haben einfach nur diese Freundschaft gespürt. Und ihr habt ja gesagt heute Morgen, Freundschaft ist eine besondere Liebe und das kann ich einfach nur bestätigen. Ich bin unbeschadet aus dieser Zeit gekommen, einfach durch Mone. Ja, sie hat auch immer so kleine Nussecken für mich dabei. Es gab immer einen leckeren Tee, für unseren Dackel immer klein geschnittene Gurken und oft ein Essen für mich. Also es war einfach nur toll. Danke, liebe Mone.
0: Wir bedanken uns stellvertretend auch nochmal, weil das ist wirklich toll. In so einer Krise, da zeigt sich ja ganz besonders, was eine Freundschaft wert ist, ne?
1: Das stimmt, ja. Also ich habe noch andere Freundinnen erlebt, es waren eigentlich alle für mich da, also jeder hat mich auf seine besondere Art und Weise getragen, wenn es halt einfach nur ein Schneeschippen war oder nachts den Dackel mal aufnehmen, das war alles ganz, ganz wichtig und das erfährt man einfach in so einer Situation, das ist so.
0: Freut mich, dass du das so erleben konntest. Brigitte Wittum aus dem Hunsrück, alles Gute für dich.
1: Ja, danke schön, liebe Steffi.
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15: Gleich nach den 17 Uhr Nachrichten hier. Schöner Klassiker bei uns von Mike and the Mechanics.

0: 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Nachrichten. 17 Uhr im Studio Christiane Sütterle. Der Präsident des rheinland-pfälzischen Katastrophenschutzamtes steht in der Kritik. Das Feuer bei Baumholder ist teilweise unter Kontrolle. Das Wetter in Rheinland-Pfalz, Gefahr von Sturmböen, örtlich Schauer oder Gewitter, heute Nacht 21 bis 15 Grad. Nach Vorwürfen gegen den Präsidenten des Landesamtes für Brand- und Katastrophenschutz will der rheinland-pfälzische Innenminister die Koblenzer Behörde kommende Woche besuchen. Die Kritik kam von Mitarbeitern des Katastrophenschutzes. Der Minister sagte, er nehme die Vorwürfe ernst. Aus der Landespolitik Petra Wagner.
1: Die strafrechtlichen Vorwürfe gegen den Präsidenten des Amts würden von den zuständigen Behörden geprüft. Es gelte bis zum Abschluss der Ermittlungen die Unschuldsvermutung, so Schwickert. Unabhängig davon nehme man die Vorwürfe der Belegschaft ernst. Die Rheinzeitung berichtet heute über Führungsdefizite und Personalprobleme beim Landesamt. Die Koblenzer Staatsanwaltschaft bestätigte, aufgrund einer anonymen Strafanzeige gegen den Präsidenten wegen des Anfangsverdachts der Untreue zu ermitteln. Das Landesamt für Brand- und Katastrophenschutz wurde als Konsequenz der Ahrtalflut Anfang 2025 errichtet.
0: Politiker verschiedener Parteien fordern bessere Hitzeschutzmaßnahmen. Der ehemalige Bundesgesundheitsminister Lauterbach ist für Anrufdienste, die bei gefährdeten Menschen nachfragen, ob sie genügend trinken. Die Linksfraktion im Bundestag fordert, Pflegeheime hitzefest zu machen. Der Deutsche Städtetag will mehr Geld von Ländern und Bund für die Anpassung an den Klimawandel. Aus Sicht der Bundes

0: gestiegen. Dieser Anstieg wurde auch nicht mehr abgefedert durch den staatlichen Tankrabatt, da der vor einem Monat bereits ausgelaufen war. Deshalb mussten Menschen vielerorts in Deutschland fürs Tanken etwa ein Viertel mehr bezahlen als noch vor einem Jahr. Beim Heizöl gab es teilweise sogar noch größere Preissprünge. Beim Einkauf im Supermarkt hielt sich die Teuerung dagegen in Grenzen. Die Preise für Lebensmittel blieben im Schnitt nahezu unverändert.
1: Im Fall der getöteten Studentin in Trier hat das Amtsgericht Haftbefehle gegen einen Mann und eine Frau erlassen. Das haben Polizei und Staatsanwaltschaft in Trier mitgeteilt. Lynn Benson berichtet.
2: Nach Angaben der Ermittler handelt es sich um einen 35-jährigen Mann aus Völklingen im Saarland und eine 25-jährige Frau aus Trier. Beide stehen im Verdacht, die 29-jährige Studentin aus Habgier getötet zu haben, um an ihre Bankkarten und ihr Geld zu gelangen. Dem Mann wird vorgeworfen, die Studentin am 16. Juli in ihrer Wohnung in der Nordallee mit einem nicht näher bekannten Stichwerkzeug getötet zu haben. Die andere Tatverdächtige soll einen Tag später mit einer gestohlenen EC-Karte einen vierstelligen Geldbetrag vom Konto der Getöteten abgehoben haben. Die Ermittlungen zum genauen Tatablauf dauern weiter an.
1: Bei Reichenbach in der Verbandsgemeinde Baumholder laufen weiterhin Löscharbeiten wegen des Flächen- und Waldbrandes. Ausgelöst wurde das Feuer möglicherweise durch ein in Brand geratenes Rallye-Auto. Durch die starken Winde haben sich die Flammen laut Feuerwehr schnell über mehrere Hektar ausgebreitet. Nach Angaben des Kreises Birkenfeld sind inzwischen rund 200 Kräfte im Einsatz. Unter anderem die Bundeswehr, die mit einem Bergepanzer Schneisen zieht. Landwirte helfen, diese Schneisen zu wässern. Die Zeit 17.04 Uhr.
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5: Und wir beginnen mit der Gefahrenmitteilung für den Kreis Birkenfeld. Ihr konntet es gerade hören in den Nachrichten. Durch den Wald- und Flächenbrand bei Reichenbach kommt es immer noch zu größerer Rauchentwicklung und zu Geruchsbelästigungen und Sichtbehinderungen. Betroffen sind die Orte Reichenbach, Kronweiler, Frauenberg und Idar-Oberstein. Wichtig, Fenster und Türen zu und Lüftungen und Klimaanlagen aus. Dann haben wir eine Gefahrenstelle auf der A5 Karlsruhe Richtung Frankfurt zwischen Kreuz Waldorf und Waldorf Hiesloch. Ein defektes Fahrzeug, das war der falsche Knopf. Die A5 Karlsruhe Richtung Frankfurt zwischen Kronau und Heidelberg-Schwetzingen 12 Kilometer stockender Verkehr, heißt für euch eine halbe Stunde plus. Im Kreuz Waldorf sind auch die Überleitungen auf die A6 gesperrt. Die A6 Mannheim Richtung Heilbronn zwischen Kreuz Mannheim und Schwetzingen-Hockenheim 6 Kilometer Stau, heißt für euch 50 Minuten plus, da steht ein kaputtes Auto in der Baustelle. A6 Mannheim Richtung Heilbronn nochmal zwischen Wiesloch-Rauenberg und Sinsheim 3 Kilometer stockender Verkehr. Die Gegenrichtung A6 Heilbronn Richtung Mannheim zwischen Schwetzingen-Hockenheim und Mannheim-Schwetzingen 4 Kilometer Stau. A61 Mönchengladbach Richtung Koblenz zwischen Rheinbach und Kreuz-Meckenheim 5 Kilometer Stau, da braucht ihr 20 Minuten länger als sonst. Und die A65 Karlsruhe Richtung Landau zwischen Insheim und Landau Zentrum 2 Kilometer Stau. Allen unterwegs, gute Fahrt.
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4: Bernd Madlena ist zuständig heute. Bernd, wie sieht's aus mit Hitze, Wind, Regen, Gewittern?
6: Die größte Hitze, die ist jetzt vom lebhaften Westwind verblasen worden. Die Temperaturen sind zurückgegangen. Im westlichen Rheinland-Pfalz sogar unter 25 Grad. Gibt es auch noch einzelne Regenschauer, die jetzt noch weiter nach Osten vorankommen. Der schlimmste Wind ist durch und in der Nacht beruhigt sowieso alles sehr schnell. Die Sonne kommt noch ganz gut raus. Und in der Nacht kühlt es dann auf 21 bis 15 Grad ab. Morgen ist es so eine Brodelgeschichte, schwülwarme Luft. Im Laufe des Tages da und dort mal ein Schauer oder ein Gewitter wird nicht alle treffen. Dazwischen scheint die Sonne. Nicht mehr ganz so hoch die Temperaturen wie heute, 27 Grad in der Nordeifel und 34 Grad in der Vorderpfalz. Der SW1 Wettertrend, Samstag noch ein bisschen kühler, maximal 31 Grad. Auch da Sonne, Wolken, örtlich Schauer oder Gewitter.
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4: Mit Steffi Fitt. Und wir schalten gleich nochmal zum Kolleginnen Hunsrück, zu dem großen Wald- und Flächenbrand da bei Reichenbach, ob der inzwischen unter Kontrolle ist, wie es da aussieht. Hier gegen 4:15.
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0: SWR1 Rheinland-Pfalz, Donnerstagnachmittag. Der Wald- und Flächenbrand bei Reichenbach im Hunsrück, der beschäftigt uns weiter. Wir berichten ja immer auch in den Nachrichten darüber. Als wir das letzte Mal mit dem Kollegen Sebastian Grauer gesprochen hatten, da waren 9 Hektar Wald und Wiese betroffen. Inzwischen habe ich Sachen gelesen wie, man hat das Feuer teilweise im Griff. Andere sagen, es breitet sich rasend schnell aus. Sebastian Grauer, du hast den Überblick. Wie ist die Lage im Moment?
1: Ja, die Lage im Moment sieht so aus, dass das Feuer teilweise unter Kontrolle ist. Das zumindest hat mir vorhin der Verbandsgemeindebürgermeister von Baumholder gesagt. Es gibt Stellen, die hat man gut im Griff. Dort bewegt sich das Feuer nicht mehr fort. Dort ist gelöscht. Dann wiederum gibt es Stellen, dort lässt sich schlecht löschen. Und da hat das Feuer eben noch freie Hand. Und dann sind die Feuerwehrleute noch damit beschäftigt, das Feuer unter Kontrolle zu bringen. Und das tun sie eben mit schwerem Gerät. Hier sind ja mehrere Hubschrauber im Einsatz, die eben auf die Feuerstellen Wasser werfen. Die Bundeswehr ist im Einsatz. Die ist hier vorhin mit dem Bergungspanzer angerückt. Der soll Schneisen in den Wald schlagen, damit das Feuer nicht fortläuft. Und die Feuerwehr und die Wehrleiter und die Einsatzleiter, die treffen sich im Moment und besprechen auch nochmal die Lage. Also unterm Strich muss man sagen, der Einsatz, der ist hier noch in vollem Gange. Immerhin die gute Nachricht, wenn man so will, ist, dass es bislang keine Evakuierungen gab oder Menschenleben in Gefahr sind.
0: Man hat auf jeden Fall den Eindruck, dass da sehr schnell sehr viele Einsatzkräfte vor Ort waren, dass da schnell viel getan wurde. Sebastian, wie geht's jetzt weiter rund um den Brandort? Was planen die Einsatzkräfte?
1: Ja, und vor allem waren die Einsatzkräfte, um das an der Stelle noch zu ergänzen, mit großer Zahl im Einsatz. Die Rede ist ja von 200. Also hier wurde alles alarmiert, was zu alarmieren ging. Es geht jetzt wahrscheinlich so weiter, dass in den nächsten 1 bis 2 Tagen das alles nochmal kontrolliert werden muss. Man muss dabei bleiben. Man muss ja auch erstmal an Stellen noch das Feuer, wie eben gesagt, kontrollieren. Es ist ja nur teilweise unter Kontrolle. Aber dass die Feuerwehr hier sich auf einen längeren Einsatz einstellt, das sieht man am besten am Gemeinschaftshaus in Reichenbach. Da hat die sich nämlich nicht häuslich eingerichtet, wenn man so will. DAK ist da, es wurden Einsatzleitungen gegründet, es wurden Beamer aufgestellt. Also man merkt, das hier ist kein Einsatz, wie er alltäglich ist. Das ist ein großer Einsatz und dementsprechend mit der entsprechenden Sorgfalt gehen die Feuerwehrleute hier auch ran.
0: Sebastian Grauer ist für uns im Hunsrück, berichtet vom Wald- und Flächenbrand im Kreis Birkenfeld. Heute Abend übrigens ein SWR-Extra bei uns im Fernsehen zum Thema Hitze, besonders auch zum Niedrigwasser, direkt nach der Tagesschau.

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0: Robbie Williams, Candy. Es ist halb sechs.
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0: Und jetzt sind ganz ordentlich 17.29 Uhr, 20 Sekunden die Nachricht mit Christiane Sütterle. Bitteschön.
2: Guten Tag. Nach Vorwürfen gegen den Präsidenten des Landesamtes für Katastrophen- und Brandschutz will der rheinland-pfälzische Innenminister die Koblenzer Behörde kommende Woche besuchen. Die Kritik kam von Mitarbeitern des Katastrophenschutzes. Der Minister sagte, er nehme die Vorwürfe ernst. Aus der Landespolitik Petra Wagner.
3: Die strafrechtlichen Vorwürfe gegen den Präsidenten des Amts würden von den zuständigen Behörden geprüft. Es gelte bis zum Abschluss der Ermittlungen die Unschuldsvermutung, so Schwickert. Unabhängig davon nehme man die Vorwürfe der Belegschaft ernst. Die Rheinzeitung berichtet heute über Führungsdefizite und Personalprobleme beim Landesamt. Die Koblenzer Staatsanwaltschaft bestätigte, aufgrund einer anonymen Strafanzeige gegen den Präsidenten wegen des Anfangsverdachts der Untreue zu ermitteln. Das Landesamt für Brand- und Katastrophenschutz wurde als Konsequenz der Ahrtalflut Anfang 2025 errichtet.
2: Im Fall der getöteten Studentin in Trier hat das Amtsgericht Haftbefehle gegen einen Mann und eine Frau erlassen. Das haben Polizei und Staatsanwaltschaft in Trier mitgeteilt. Ein 35-Jähriger aus Völklingen und eine 25-Jährige aus Trier stehen im Verdacht, die Studentin aus Habgier getötet zu haben. Beim Musikfestival Nature One im Hunsrück wird in diesem Jahr mehr für den Lärmschutz getan. Der Veranstalter und die Verbandsgemeinde Kastelaun sagen, im vergangenen Jahr hätten sich Anwohner wegen des Lärms beschwert. SWR-Reporterin Alexandra Leininger.
4: Das Problem ist gar nicht so sehr das Festivalgelände selbst mit den großen Bühnen, sondern der Campingplatz. Dort haben die Festivalbesucher nämlich auch teils laute Musik aus richtig großen Anlagen und diese Geräusche haben letztes Jahr wohl teilweise gestört. Die Verbandsgemeinde hat deshalb strengere Lärmschutzauflagen gemacht und die setzt der Veranstalter jetzt um. Falls es wieder zu laut würde, werden einzelne Anlagen auch ausgeschaltet.
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5: Und wir starten auf der A5 Karlsruhe Richtung Frankfurt zwischen Kronau und Waldorf-Wiesloch. 6 Kilometer Stau, da braucht ihr eine halbe Stunde länger. Im Kreuz Waldorf sind auch die Überleitungen auf die A6 gesperrt. Die A6 haben wir Mannheim Richtung Heilbronn. Zwischen Kreuz Mannheim und Schwetzingen-Hockenheim ein defektes Fahrzeug in der Baustelle. 8 Kilometer Stau. Ui, hier steht Verzögerung bis zu 2 Stunden 30. Wenn ihr euch auskennt, werdet ihr gebeten, das Gebiet zu meiden. Im weiteren Verlauf von der A6 Mannheim Richtung Heilbronn zwischen Wiesloch-Rauenberg und Sinsheim wegen der Baustelle stockender Verkehr. Die Gegenrichtung A6 Heilbronn Richtung Mannheim zwischen Schwetzingen-Hockenheim und Mannheim-Schwetzingen 4 Kilometer Stau, da sind es 20 Minuten plus. A61 Mönchengladbach Richtung Koblenz zwischen Rheinbach und Kreuz-Meckenheim 5 Kilometer Stau. A65 Karlsruhe Richtung Landau zwischen Landau Süd und Landau Zentrum 2 Kilometer stockender Verkehr und in Karlsruhe auf der Südtangente Richtung Durlach zwischen Kühler, Krug und Oststadt blockiert ein defekter LKW die rechte Spur, da sind es 4 Kilometer Stau. 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
0: Wir sind beim Wetter. Der Wind hat die größte Hitze vertrieben. In der Nordhälfte gibt es einzelne Schauer oder Gewitter. Der Wind lässt in den nächsten Stunden nach. Es wird nachts ruhiger. Am Morgen so ein paar einzelne Schauer, frühen Morgen. Morgen dann schwül bis 34 Grad warm. Später am Tag örtlich Schauer oder kräftige Gewitter. Und der SWR1 Wettertrend. Samstag seltener Schauer, noch bis 31 Grad. Steffi Fitt hier. Am Donnerstagnachmittag.
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0: SWR1 Rheinland-Pfalz. Vor 2 Wochen ist in Trier eine 29-jährige Studentin getötet worden in ihrer Wohnung. Jetzt meldet die Polizei einen Ermittlungserfolg. Ihr habt es in den Nachrichten vielleicht mitgehört. Sie haben 2 Tatverdächtige festgenommen. Die Ermittler gehen davon aus, dass die 29-jährige umgebracht wurde, um an ihr Geld zu kommen. SWR1 Reporterin Lynn Benson in Trier. Wer sind denn die beiden Tatverdächtigen?
1: Festgenommen wurden heute Morgen ein 35-jähriger Mann aus dem Saarland und eine 25-jährige Frau aus Trier. Ermittler haben ihre Wohnung durchsucht und das Amtsgericht Trier hat gegen beide Haftbefehl wegen des dringenden Tatverdachts des gemeinschaftlichen Mordes aus Habgier erlassen. Der Mann und die Frau sitzen inzwischen in Untersuchungshaft.
0: Was werfen Staatsanwaltschaft und Polizei den beiden vor?
1: Also nach dem bisherigen Stand der Ermittlungen soll der 35-Jährige die Studentin am 16. Juli in ihrer Wohnung in der Trierer Nordallee erstochen haben. Womit genau ist noch unklar, um an ihre Bankkarten zu gelangen. Und einen Tag später soll die 25-jährige Tatverdächtige dann mit einer der gestohlenen EC-Karten einen 4-stelligen Geldbetrag an einem Geldautomaten in der Trierer Innenstadt abgehoben haben. Das Geld sollen beide dann anschließend gemeinsam ausgegeben haben. Die Ermittler gehen davon aus, dass sich die beiden Tatverdächtigen und die Studentin erst seit kurzer Zeit kannten. Die beiden Tatverdächtigen kannten sich wohl auch. Wie genau ihr Verhältnis zueinander ist, hat mir die Staatsanwaltschaft aber nicht verraten.
0: Wie geht es in den Ermittlungen jetzt weiter?
1: Der genaue Tatablauf muss noch geklärt werden. Weitere Details wollen Staatsanwaltschaft und Polizei im Moment nicht veröffentlichen und sie begründen das damit, dass die laufenden Ermittlungen nicht gefährdet werden sollen. Eins ist aber aus Sicht der Polizei klar, gegen beide Beschuldigten besteht derzeit ein dringender Tatverdacht.
0: Im Fall der getöteten Studentin in Trier hat die Polizei 2 dringend Tatverdächtige festgenommen, einen Mann und eine Frau. Sie sollen die Studentin aus Habgier erstochen haben.

0: SWR1 Rheinland-Pfalz hier. Lost, Smash, Goofy, Aura, also beim Jugendwort des Jahres sind in den letzten Jahren Wörter rausgekommen, da bin ich raus. Die habe ich auch schon wieder vergessen, bin ich zu alt für. Wir haben ja jetzt eine ganz andere Geschichte am Laufen. Wir haben Vorschläge von euch gesammelt und suchen euer Jugendwort der 80er. Von Trussi über krass, cool, null Bock und so weiter und so fort. Abstimmung läuft noch. Im Moment sind die mit den meisten Stimmen cool, oberaffengeil und krass. Ihr könnt euch da gerne noch mit einbringen auf swr1.de. Und die aktuellen Jugendwörter, die verkündet ja niemand so schön wie ARD-Tagesschausprecherin Susanne Daubner. Ne? Susanne Daubner. Genau, diese legendäre Susanne Daubner wird morgen um 10 nach 9 höchst selbst euer beliebtestes Jugendwort der 80er hier verkünden. Es wird lustig, garantiert. Morgen 10 nach 9, euer Jugendwort des Jahres der 80er, des Jahrzehnts der 80er.
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7: Frau Fitt ist gleich fort, Herr Lohmann ist am Ort, Hans übernimmt. Und jetzt fällt mir kein Reim mehr ein, das muss der Hans gleich selber machen. Ne? Jetzt lacht er. Ha, die Latte liegt hoch.
8: Macht's gut. Ich nehme genau das, Herr Ober, was die Frau Fitt genommen hat.
6: 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Nachrichten. 18 Uhr im Studio Christiane Sütterle. Die Europäische Fußballunion droht mit einem Boykott von FIFA-Turnieren. Der Präsident des rheinland-pfälzischen Katastrophenschutzamtes steht in der Kritik. Das Wetter im Land, Gefahr von Sturmböen, örtlich Schauer oder Gewitter, heute Nacht 21 bis 15 Grad. Die Europäische Fußballunion UEFA droht dem Weltfußballverband mit einem Boykott aller FIFA-Turniere. Hintergrund sind die Pläne von FIFA-Präsident Infantino, die Weltmeisterschaften zu privatisieren. Nach Medieninformationen wurde die Boykottdrohung auf einer UEFA-Dringlichkeitssitzung einstimmig beschlossen. Aus der Sportredaktion Luise Kropf.
9: Die FIFA und ihr Präsident sind in ihrem Plan, Anteile an der WM zu verkaufen, offensichtlich bereits fortgeschritten. Laut übereinstimmender Medienberichte soll Infantino den Mitgliedsverbänden eine Zustimmungsfrist bis zum 19. September gesetzt haben. Die Verbände werden mit hohen Summen und der Aussicht auf eine nochmals erweiterte WM geködert. Eine einfache Mehrheit soll ausreichen, um die Vorhaben umzusetzen. Ein drohender Boykott der UEFA könnte Infantinos Pläne aber massiv ins Wanken bringen.
6: Politiker verschiedener Parteien fordern einen besseren Hitzeschutz. Der ehemalige Bundesgesundheitsminister Lauterbach sagte der Rheinischen Post, es gehe um tausende Menschenleben. Aus dem ARD-Hauptstadtstudio Andreas Fischer.
10: Als konkrete Maßnahmen fordert Lauterbach unter anderem Kälteräume und Hitzetelefone, die bei gefährdeten Menschen zum Beispiel nachfragen, ob sie genügend trinken. Die Linken-Fraktion im Bundestag betont heute, wie gefährlich Hitzewellen vor allem für pflegebedürftige Menschen sind. Deswegen fordert die Linke, Pflegeheime hitzefest zu machen. Die Länder müssten Verschattung, Kühlung und klimaresiliente Gebäude finanzieren. Auch der Deutsche Städtetag will mehr Geld von Ländern und Bund für die Anpassung an den Klimawandel insgesamt. Die Bundesregierung hatte schon bei der Hitzewelle Ende Juni betont, wenn es um konkreten Hitzeschutz geht, liege die Hauptverantwortung bei Ländern und Kommunen.
6: Nach Vorwürfen gegen den Präsidenten des Landesamtes für Brand- und Katastrophenschutz will der rheinland-pfälzische Innenminister Schwickert die

0: Ahrtal. Das Landesamt für Brand- und Katastrophenschutz wurde als Konsequenz der Ahrtalflut Anfang 2025 errichtet.
1: Der Flächen- und Waldbrand bei Reichenbach in der Verbandsgemeinde Baumholder ist nach Angaben der Behörden teilweise unter Kontrolle. Es gäbe aber weiterhin Abschnitte, die schwer zu löschen seien. Die Löscharbeiten liefen weiter. Nach Angaben des Kreises Birkenfeld sind inzwischen rund 200 Kräfte im Einsatz. Unter anderem die Bundeswehr, die mit einem Bergepanzer Schneisen ziehen kann. Landwirte helfen, diese Schneisen zu wässern. Das Wilhelm-Hack-Museum in Ludwigshafen verlangt bis einschließlich Sonntag keinen Eintritt. Mit dem Museum soll ein klimatisierter Zufluchtsort für alle offen stehen, die gleichzeitig Kunst erleben können, sagte Oberbürgermeister Blättner. Der Schwerpunkt des Wilhelm-Hack-Museums liegt auf Werken aus dem Mittelalter, aus dem Expressionismus sowie der Kunst des 20. Jahrhunderts. Das waren die Nachrichten für Rheinland-Pfalz. Die Zeit, es ist 18.04 Uhr.
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3: Uschi Mattes in der Verkehrsredaktion und ein paar Bremsen auf dem Weg in den Feierabend, Uschi.
4: Ja, aber zum Glück nicht mehr so viele wie vorhin. Von daher sei froh. Wir haben die A5 Karlsruhe Richtung Frankfurt zwischen Kronau und Waldorf-Wiesloch 7 Kilometer stockender Verkehr, weil in Kreuz-Waldorf auch die Überleitungen auf die A6 gesperrt sind. Die A6 Mannheim Richtung Heilbronn zwischen Förnamerkreuz und Schwetzingen-Hockenheim 10 Kilometer Stau. Da steht ein kaputtes Fahrzeug in der Baustelle. Das heißt für euch leider, und da kommt die Bremse, die der Hans gerade meinte, 2 Stunden mehr als sonst. Wenn ihr euch auskennt, werdet ihr gebeten, das Gebiet zu meiden. Die A6 Heilbronn Richtung Mannheim, zwischen Schwetzingen-Hockenheim und Mannheim-Schwetzingen 3 Kilometer stockender Verkehr. Und die A61 Mönchengladbach Richtung Koblenz, zwischen Rheinbach und Kreuz-Meckenheim 5 Kilometer Stau, da braucht ihr 20 Minuten länger. Allen unterwegs gute und sichere Fahrt.
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3: Da war ja der Wind heute das Hauptthema. Teilweise ganz schön stürmisch heute Nachmittag. Ist es auch hier und da immer noch, aber das wird bald ruhiger. Und der Rest des Abends bringt dann örtlich Schauer oder Gewitter. Ab und zu auch mal Sonnenschein. Kommende Nacht geht es runter auf 21 bis 15 Grad. Die meisten Wolken verschwinden. Aber vor allem in der Eifel bilden sich einzelne Nebelfelder. Ja, dann morgen. Zeitweise Sonne, schwüle Luft, mit der Folge, dass Schauer oder Gewitter entstehen. 27 bis 34 Grad. Und im SWR 1 Rheinland-Pfalz Wettertrend ein bisschen schaukelig. Samstag kühl, aber immer noch hochsommerlich heiß, bis 31 Grad. Mit Sonne, Wolken und anfangs noch Schauern oder Gewittern. Der Sonntag ist dann wieder sonniger und auch wieder heißer, bis 34 Grad.
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3: Mit Hans Lohmann. Ach, guten Abend, ich spiele euch gleich John Miles. Direkt nach den Pretenders und den Backstreet Boys.
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0: sehr Wichtiges aus der Verkehrsredaktion von SWR1 Rheinland-Pfalz. Passt bitte auf, A5 Karlsruhe Richtung Frankfurt zwischen Zeppelinheim und Frankfurter Kreuz. Ein Hund auf der Fahrt.
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0: Ja, er radelt und radelt und radelt. Er hat ein gelbes Hemd und die Menschen sehen ihn, rufen ihm zu, begleiten ihn zumindest mal virtuell auf seinem Weg ins Ziel, das er morgen erreicht. Und da, wo das Ziel ist, wird im September das gläserne Studio stehen für die Top 1000 Hitparade. Ja, und dieser R, der da radelt, dieser R auf dem Fahrrad, hat einen Namen. Er heißt Veit Berthold. Hallo, Veit.
2: Hallo, Hans.
0: Oh, ich muss gleich mal am Anfang fragen, Entschuldigung für die Indiskretion, wie geht's dem Hintern?
2: Oh, ja.
0: Okay, Frage
2: ich möchte nicht ins Detail gehen.
0: Nein, wollen wir nicht.
2: Ich hatte ja am Anfang der Woche Leute, die haben mir empfohlen, ich soll mir den eincremen. Das habe ich natürlich nicht getan. Und vielleicht hätte ich es mal besser getan, weil er schmerzt schon so ein bisschen. Ich möchte es aber nicht so im Mimimi-Modus rumjammern.
0: Auf keinen Fall. Hinterher ist man immer schlauer. Und du hast ja nicht nur Anfang der Woche die creme-tippenden Leute getroffen, sondern sowieso viele Menschen getroffen, die dich an deinem knallgelben Shirt erkannt haben. Hat Spaß gemacht, ne? Hat mal rausgehört.
2: Ja, klar. Ein Lieblingsmoment ist natürlich, weil das hätte ich nie gedacht, dass ich das eines Tages mal darf, als ich in Münster-Maifeld aus dem Rathaus angehuscht und hört wurde. Da setzte sich nämlich die Vorzimmerdame, das ist übrigens der Dietmar, nennt sich selbst die Vorzimmerdame oder der Vorzimmerdame, der setzte sich ans Fenster und wartete so lange, bis ich vorbeifuhr. Und dann durfte ich am Platz des Bürgermeisters, weil der gerade in Reha ist, tatsächlich an seinen Schreibtisch und dort ein bisschen arbeiten. Und ich durfte mich ins goldene Buch von Münster-Maifeld eintragen.
0: Ist das zu fassen? Ja. So, und dann die Vorfreude auf die Hitparade. Richtig greifbar in dieser Woche, oder?
2: Brutal. Also du merkst es wirklich überall in ganz Rheinland-Pfalz, egal wo ich war, alle wollten im Grunde, dass ich da bleibe und da das gläserne Studio aufbaue. Also
0: du persönlich?
2: Es war dann manchmal so ein bisschen schwer, da auch zu sagen, ich muss aber weiter. Und dann habe ich natürlich alle möglichen Bestechungsversuche abgelehnt. Also mir wurde Diverses angeboten über, sage ich mal, Kulinarik bis hin zu Getränken. Da bin ich ja auch jemand, der schlecht Nein sagen kann. Habe ich aber... Ich bin bei Wasser geblieben, ich habe nichts angenommen und morgen bin ich dann da, wo ich hingehöre.
0: Ja, ja, genau, morgen. Also, wow, du bist also von Koblenz über Neuwied, über Rheil, über Bad Sobernheim jetzt nach Kirchheim-Bohlanden gefahren mit dem Rädchen, mit dem E-Bike. Also, wir nehmen mal so viel vorweg. Es wird jetzt nicht Prüm oder Altenkirchen, wo du morgen landest.
2: Also, ich sag mal so, nochmal zurück fahre ich jetzt nicht.
0: Ja. Okay.
2: Vor allen Dingen, ich bin einmal über den Hunsrück gefahren. Aus Versehen hat mein Navi mich auf den Saar-Hunsrücksteig gelotst. Das war natürlich ein Fehler. Also es ist da sehr schön zu Fuß, aber nicht mit dem E-Bike. Und deswegen, ich bleibe jetzt mal eher so hier in der Kante.
0: Morgen die Zieleinkunft. Veit Berthold, dann in... Ja, ich verquatsche mich
2: weißt
0: auch heute
2: eh
0: nicht. Ja, ich muss es ja irgendwie verschweigen. Und wir werden es dann morgen erleben, wo du ankommst und wo wir dann im September das gläserne Studio aufbauen werden, um dort die Top 1000 Hitparade zu senden.
2: Juhu!
0: Juhu! Juhu! Ich sag euch, schaut euch die Fotos an von Veits Fahrradreise. Lohnt sich! Gibt's bei swr1.de.
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0: Der Aufruf zur Wende von Lee Ryan, Turn Your Car Round. Es ist 6:30.
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0: Aus unserer Nachrichtenredaktion, Christiane Sütterle.
2: Guten Abend. Die Europäische Fußballunion UEFA droht dem Weltfußballverband mit einem Boykott aller FIFA-Turniere. Hintergrund sind die Pläne von FIFA-Präsident Infantino, die Weltmeisterschaften zu privatisieren. Nach Medieninformationen wurde die Boykottdrohung auf einer UEFA-Dringlichkeitssitzung einstimmig beschlossen. Die rheinland-pfälzischen Grünen wollen erreichen, dass Bürger stärker von Windkraft- oder Solarstromanlagen in ihrer Kommune profitieren. Dafür haben sie einen Gesetzentwurf für ein Bürgerenergiengesetz vorgestellt. Christian Butgereit.
3: Fraktionschefin Eder sagte, Ziel sei es, die Akzeptanz für die Anlagen vor Ort zu erhöhen und deren Ausbau zu beschleunigen. Dazu sollen Kommunen und Bürger stärker als bisher von den Erträgen aus erneuerbaren Energien profitieren. Etwa indem die Betreiber Geld an die Gemeinden zahlen oder über vergünstigte Stromtarife für die Bürger. Der Gemeinde- und Städtebund zeigte sich offen für das Gesetzesvorhaben. Auch die Landesregierung aus CDU und SPD hat in ihrem Koalitionsvertrag ein entsprechendes Gesetz angekündigt, aber noch keinen Entwurf dafür vorgelegt.
2: Die Wasserstände des Rheins nähern sich historischen Tiefstwerten. Bei Kaub wird der Pegelstand am Abend laut Wasserstraßen- und Schifffahrtsverwaltung bei 26 Zentimetern liegen. Das wäre nur noch 1 Zentimeter über dem bisherigen Rekordtief im Jahr 2018. Momentan fahren auf dem Rhein noch Frachtschiffe, die allerdings nur zu 20% beladen werden können. Das Wilhelm-Hack-Museum in Ludwigshafen verlangt bis einschließlich Sonntag keinen Eintritt. Mit dem Museum soll ein klimatisierter Zufluchtsort für alle offen stehen, die gleichzeitig Kunst erleben können, sagte Oberbürgermeister Blättner. Das Wilhelm-Hack-Museum zeigt vor allem Werke aus dem Mittelalter, dem Expressionismus und dem 20. Jahrhundert.
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0: Und es gibt immer noch einige Störstrecken auf den Straßen. SWR1, der aktuellste Verkehrsservice für Rheinland-Pfalz, geht los mit der A5 Karlsruhe Richtung Frankfurt. Zwischen Kronau und Waldorf-Wieslauch 4 Kilometer Stau, Viertelstunde plus. Im Kreuz Waldorf sind die Überleitungen auf die A6 gesperrt. Die A5 Frankfurt Richtung Karlsruhe wird zwischen Heppenheim und Hemsbach ab 19 Uhr gleich bis 5 Uhr morgen früh wegen Reparaturarbeiten gesperrt. Ihr werdet vor Ort umgeleitet. A6 Mannheim Richtung Heilbronn zwischen Firnamer Kreuz und Schwetzingen-Hockenheim. Ein defektes Fahrzeug im Baustellenbereich, 8 Kilometer Stau, 50 Minuten dauert es länger. Wenn ihr euch auskennt, fahrt großräumig drumherum. Gegenrichtung A6 Heilbronn Richtung Mannheim zwischen Schwetzingen-Hockenheim und Mannheim-Schwetzingen. Hier 3 Kilometer stockender Verkehr. Ich wünsche euch gute Fahrt, kommt gut und sicher an. Ein paar Schauer, ein paar Gewitter sind drin am Abend in dieser schwülen Luft. Und dann im Lauf der Nacht gibt es immer weniger Wolken. Hier und da funkeln die Sterne, allerdings gestört durch einzelne Nebelfelder, das vor allem in der Eifel. Und es bleibt ziemlich warm mit 21 bis 15 Grad Tiefstwerten. Morgen zeitweise Sonne, schwüle Luft mit Schauern und Gewittern, 27 bis 34 Grad. Der SWR1 Rheinland-Pfalz Wettertrend. Samstag Sonne, Wolken, einzelne Schauer und Gewitter anfangs und etwas kühler, was man sich kaum zu sagen traut, bei immer noch 31 Grad höchstens. Sonntag wieder bis 34 Grad heiß, dann wieder mit viel, viel Sonnenschein. Hans Lohmann im Studio. Schönen guten Abend.
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0: Foreigner. Zum Feierabend am Donnerstag, 20 vor 7 haben wir es.
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0: Aus der Sportredaktion David Luding.
2: Einen schönen guten Abend. Die Europäische Fußballunion UEFA droht im Machtkampf mit FIFA-Präsident Gianni Infantino mit maximaler Eskalation. Auf der Dringlichkeitssitzung aller 55 Nationalverbände wurde am heutigen Nachmittag ein Boykott aller FIFA-Turniere für den Fall beschlossen, dass Infantino seinen angekündigten Investorendeal durchdrückt. Luise Kropf mit den Einzelheiten.
3: Der Boykott soll nicht nur die Weltmeisterschaft der Männer 2030, sondern auch die Frauenfußball-Weltmeisterschaft im kommenden Sommer in Brasilien betreffen. Die UEFA teilte auf ihrer Webseite mit, dass keine UEFA-Nationalteams an FIFA-Wettbewerben teilnehmen werden, solange die Pläne rund um den Investorendeal im Raum stünden. Man werde nur von einem Boykott absehen, wenn der Vorschlag in seiner Gesamtheit aufgegeben und der UEFA verbindliche Zusicherungen gemacht würden, dass die FIFA ihre Wettbewerbe nie wieder für private Investoren öffnet. Hintergrund des Streits zwischen UEFA und FIFA ist der Plan vom FIFA-Präsident Gianni Infantino, Anteile der Fußballweltmeisterschaft an private Investoren zu verkaufen. Der heftigen Kritik aus vielen Richtungen hatte sich am Mittwoch auch DFB-Präsident Bernd Neuendorf angeschlossen. Infantinos Pläne seien überaus problematisch und nicht zustimmungsfähig, sagte er.
2: Am 30. Juli 1976, also auf den Tag genau vor 50 Jahren, hat der Mainzer Zehnkämpfer Guido Kratschmer bei den Olympischen Spielen in Montreal die Silbermedaille gewonnen. Ein Tag, an den sich der heute 73-Jährige noch sehr gut erinnern kann.
4: Wenn man dran denkt, wenn man jetzt so unmittelbar danach gefragt wird, dann kann man sich gar nicht vorstellen, dass es schon so lange her ist. Es kommt einem vor, als wäre das vor ein paar Tagen gewesen oder vor einer Woche. Aber es sind 50 Jahre vergangen und das ist das Sensationelle daran.
2: Ein Film mit Szenen von Guido Kratschmers größtem Erfolg der Olympischen Silbermedaille 1976 gibt es online, swr.de Sport.

0: Es war in Rheinland-Pfalz am Donnerstagabend. Ein Freund, ein guter Freund, das ist das Schönste, was es gibt auf der Welt. Das sangen schon Heinz Rühmann und seine Partner im Film Die drei von der Tankstelle. Recht haben sie. Die sangen ja auch zu dritt. Wir haben heute viele Geschichten zum Thema Freundschaft im Programm hier in SWR1 Rheinland-Pfalz. Und bleiben doch jetzt erstmal bei den Zahlen. Entsprechend fragt SWR1 Rheinland-Pfalz-Reporter Jens Alinja.
1: Wie viele Freunde braucht denn der Mensch so?
2: Also lieber einige wenige als viele, die sehr oberflächlich sind.
1: Qualität vor Quantität.
2: Ich würde schon sagen, ja.
3: Gibt's keine mehr.
1: Es gibt keine echten Freunde mehr.
3: Wenn es ums liebe Geld geht, da hat man keine Freunde. Wenn die kommen, dann wollen sie nur was haben.
1: Wie viele echte Freunde hast denn du?
4: Echte Freunde hat man nicht viele, ja.
1: Sind rar gesät.
4: 2, 3.
5: Echte Freunde nenne ich nur 2.
4: Echte? Vielleicht 3.
1: Also nicht so viel.
4: Nee.
6: Also maximal richtige Freunde 5.
1: Wenn es gute sind, das ist schon ordentlich.
6: Das sind gute. Die kann man nachts anrufen, die holen einen ab.
1: Und jetzt sind wir auch schon beim Punkt. Worauf kommt es denn an bei Freundschaften?
5: Dass man miteinander klarkommt.
4: Dass man sich vertrauen kann. Ja, dass man mit allen Problemen, sag ich mal, zu demjenigen kommen kann und weiß, dass derjenige jetzt auch nicht um die Ecke geht und dann direkt mit dem nächsten Ei, hast du schon gehört, die und die hat das und das Problem.
6: Ja, dass man füreinander da ist, dass man sich zuhört, dass man in guten wie in schlechten Zeiten füreinander da ist, ein offenes Ohr hat.
2: Die man nachts anrufen kann, die beim Renovieren helfen.
1: Hast du denn schon mal eine Freundschaft beendet?
3: Viele, weil ich mich nicht ausdutzen lasse.
2: Ja, das war tatsächlich während der Corona-Zeit, wegen sehr unterschiedlicher Meinungen zum Thema Impfen.
5: Es ging um eine Indiskretion, die explizit gebeten wurde, nicht zu tätigen. Es wurde aber gemacht.
1: Also derjenige hat es weiter gebabbelt.
5: Ja, hat es weiter gebabbelt und habe ich halt nur gesagt, das ist der Fall für mich erledigt.
1: Was macht denn eine echte Freundschaft aus?
4: Vertrauen, zuhören, Verständnis, Ratschlag vielleicht.
1: Und nicht davonlaufen, wenn es mal schwierig wird.
4: So ist es.
5: Sowas erkennt man immer erst, wenn es wirklich einem dreckig geht. Wenn es in der Not ist, da sieht man dann, wer die Freunde sind.
0: Ich würde sagen, alle Antworten richtig. Ja, und wie ist das mit Freundschaften zwischen zwei Orten? Darüber rede ich gleich mit dem Ortsbürgermeister des südpfälzischen Schwegenheim, der eine Partnerschaft hat mit einem Ort im Elsass. Das besprechen wir gleich, 7:15 hier in SWR1 Rheinland-Pfalz.

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5: Zwei besondere Frauen rücke ich schon mal in den Mittelpunkt. Cyndi Lauper singt Time of the Time gleich. Und Tina Turner im Programm. You're simply the best. Nächste halbe Stunde bei uns.
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6: 19 Uhr im Studio Christiane Sütterle. Die Europäische Fußballunion legt sich mit der FIFA an. Die rheinland-pfälzischen Grünen wollen Bürger am Ertrag von kommunalen Wind- und Solaranlagen beteiligen. Das Wetter im Land, nachlassender Wind, morgen wechselhaft und schwül bis 34 Grad. Die Europäische Fußballunion UEFA droht dem Weltfußballverband mit einem Boykott aller FIFA-Turniere. Hintergrund sind die Pläne von FIFA-Präsident Infantino, die Weltmeisterschaften zu privatisieren. Nach Medieninformationen wurde die Boykottdrohung auf einer UEFA-Dringlichkeitssitzung einstimmig beschlossen. Aus der Sportredaktion Luise Kropf.
7: Die FIFA und ihr Präsident sind in ihrem Plan, Anteile an der WM zu verkaufen, offensichtlich bereits fortgeschritten. Laut übereinstimmender Medienberichte soll Infantino den Mitgliedsverbänden eine Zustimmungsfrist bis zum 19. September gesetzt haben. Die Verbände werden mit hohen Summen und der Aussicht auf eine nochmals erweiterte WM geködert. Eine einfache Mehrheit soll ausreichen, um die Vorhaben umzusetzen. Ein drohender Boykott der UEFA könnte Infantinos Pläne aber massiv ins Wanken bringen.
6: Die Atomstromproduktion in mehreren europäischen Ländern ist wegen niedriger Flusspegel und damit fehlendem Kühlwasser eingeschränkt. Im einzigen Kernkraftwerk von Rumänien wurden erstmals beide Reaktoren heruntergefahren, weil der Pegel der Donau zu niedrig ist. Aus demselben Grund wurde in Ungarn die Leistung eines Kernkraftwerks gedrosselt, dessen vier Reaktoren von enormer Bedeutung für die Stromversorgung Ungarns sind. Auch in Frankreich wurden in dieser Woche Reaktoren abgeschaltet, um die Flüsse nicht zusätzlich mit Abwärmewasser aufzuheizen. Politiker verschiedener Parteien fordern einen besseren Hitzeschutz. Der ehemalige Bundesgesundheitsminister Lauterbach sagte der Rheinischen Post, es gehe um tausende Menschenleben. Aus dem ARD-Hauptstadtstudio Andreas Fischer.
8: Als konkrete Maßnahmen fordert Lauterbach unter anderem Kälteräume und Hitzetelefone, die bei gefährdeten Menschen zum Beispiel nachfragen, ob sie genügend trinken. Die Linken-Fraktion im Bundestag betont heute, wie gefährlich Hitzewellen vor allem für pflegebedürftige Menschen sind. Deswegen fordert die Linke, Pflegeheime hitzefest zu machen. Die Länder müssten Verschattung, Kühlung und klimaresiliente Gebäude finanzieren. Auch der Deutsche Städtetag will mehr Geld von Ländern und Bund für die Anpassung an den Klimawandel insgesamt. Die Bundesregierung hatte schon bei der Hitzewelle Ende Juni betont, wenn es um konkreten Hitzeschutz geht, liege die Hauptverantwortung bei Ländern und Kommunen.
6: Die rheinland-pfälzischen Grünen wollen erreichen, dass Bürger stärker von Windkraft- oder Solarstromanlagen in ihrer Kommune profitieren. Mit dem heute vorgestellten Gesetzentwurf für ein Bürgerenergiengesetz soll sich der

0: Das Wilhelm-Hack-Museum in Ludwigshafen verlangt bis einschließlich Sonntag keinen Eintritt. Mit dem Museum soll ein klimatisierter Zufluchtsort für alle offen stehen, die gleichzeitig Kunst erleben können, sagte Oberbürgermeister Blättner. Der Schwerpunkt des Wilhelm-Hack-Museums liegt auf Werken aus dem Mittelalter, aus dem Expressionismus sowie der Kunst des 20. Jahrhunderts. Das waren die Nachrichten, die Zeit, es ist 19.04 Uhr.
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2: Geht los mit der A5 Karlsruhe Richtung Frankfurt zwischen Kronau und Waldorf-Wiesloch. 3 Kilometer Stau, Viertelstunde dauert es dort länger. Im Kreuz Waldorf sind die Überleitungen auf die A6 gesperrt. Gegenrichtung A5, Frankfurt Richtung Karlsruhe zwischen Heppenheim und Hemsbach. Bis 5 Uhr morgens ist die Straße wegen Reparaturarbeiten gesperrt. Ihr werdet da vor Ort umgeleitet. Und A6 Mannheim Richtung Heilbronn zwischen Firnheimer Kreuz und Schwetzingen-Hockenheim defekt. Das Fahrzeug im Baustellenbereich. 6 Kilometer Stau, 40 Minuten Verzögerung. Wenn ihr euch auskennt, fahrt großräumig drumherum. Ich wünsche euch gute Fahrt. Kommt gut und sicher an.
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2: Örtliche Schauer und Gewitter sind drin, aber die Sonne ist auch mit im Spiel. Der Wind lässt nach. Die Temperaturen dann in der Nacht nicht so richtig. Also es bleibt relativ mild mit 21 bis 15 Grad. Und vor allem in der Eifel bilden sich einzelne Nebelfelder, ansonsten verschwinden viele oder alle Wolken. Morgen dann Sonnenschein, aber schwüle Luft mit Schauern und Gewittern hier und da. Mit Höchstwerten zwischen 27 und 34 Grad. Der SWR 1 Rheinland-Pfalz-Wettertrend Samstag. Sonnenschein, Wolken, anfangs noch einzelne Schauer und Gewitter. Etwas kühler, aber immer noch hochsommerlich mit 31 Grad. Der Sonntag wieder sonniger und heißer bis 34 Grad.
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2: Mit Hans Lohmann. Hallo, guten Abend. Wir reden ja viel über Veit Bertholds Fahrradtour in Richtung des Hitparadenorts 2026. Morgen wissen wir, wo er ankommt, wo dann also das gläserne Studio stehen wird im September. Und wenn die Hitparade dann läuft, die Top 1000, die ihr wählt, ja, dann kommen mutmaßlich wieder sehr, sehr viele Songs von Queen zum Vorschein, laufen dann. Dieser hier allerdings nicht. Living on my own, da ist Freddie Mercury. Solo in Aktion, aber ich sag mal so viel, ähnlich gut wie Queen, oder?
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0: Es gibt eigentlich kaum ein schöneres Thema als Freundschaft. Und da haben wir einiges gehört heute hier in SWR1 Rheinland-Pfalz. Nicht nur zur Freundschaft zwischen Menschen, sondern jetzt auch zwischen Freundschaften, über Freundschaften zwischen Ortschaften. Wie zum Beispiel die Freundschaft zwischen Schwegenheim in der Südpfalz und dem französischen Örtchen Lobsan. Das liegt im Biosphärenreservat Pfälzerwald-Nordvogesen, nicht weit weg von der deutschen Grenze. Andreas Weber ist der Ortsbürgermeister von Schwegenheim. Hallo Herr Weber.
1: Hallo Herr Lohmann, grüße.
0: Seit 40 Jahren währt diese Freundschaft. Was würden Sie sagen, wie lässt sich so eine Dorffreundschaft vergleichen mit einer echten Freundschaft zwischen Menschen?
1: Echte Freundschaft ist zum Beispiel für mich, wenn man auch Menschen, die man nicht oft sieht, aber auf die man sich immer wieder freut und mit denen man letztendlich alles teilen kann, da ist nicht unbedingt erforderlich ist, dass man ständig Kontakt hat, sondern man weiß, man hat sich und man trifft sich und es ist alles so wie früher.
0: Mhm. Also ich höre schon raus, das läuft richtig prima. Und wenn Sie sagen, ja, man muss sich nicht ständig sehen, dann aber zumindest ab und zu, wie wird das bei Ihnen organisiert, ritualisiert?
1: Also es gibt verschiedene Organisationen, zum Beispiel der Kontakt nach Lobsan kam damals vor 40 Jahren über unsere Freiwillige Feuerwehr. Auch ist es so, dass unsere Blaskapelle doch gelegentlich mal auch auf Festen in Lobsan ist. Wenn wir Straßenfest haben und einen Umzug, dann kommt eine Abordnung aus Lobsan hier rüber. Und dieses Jahr haben wir halt 40-Jähriges, das haben wir bei uns schon gefeiert. Aber in Lobsan wurde der Termin leider verschoben, weil es an diesem Wochenende extrem heiß war. Und jetzt haben wir aus Termingründen erst den 19. Dezember.
0: Okay, da wird's auch schön, dann in vorweihnachtlicher Stimmung.
1: Ja, und da ist es zumindest mal nicht so heiß.
0: Das ist mal sicher. Wird sie auch kulinarisch ausgetauscht nach dem Motto, die Wildschweinwürstchen kommen aus Lobsan und der Riesling aus der Südpfalz?
1: So wird das sein. Also die machen wohl ihre Flammkuchen komplett selbst. Und das ist was uns schon angekündigt wurde. Also es gibt ganz frisch gemachte, selbstgemachte Flammkuchen dort und da freuen wir uns schon alle sehr drauf. Und auch auf die Partnerschaftsfeier.
0: 40 Jahre Dorffreundschaft heißt... Ist da auch mal mehr draus entstanden? Gibt es irgendwelche Liebesgeschichten, Familien und Ähnliches?
1: Also das ist mir jetzt bei Lobsan nicht bekannt. Wir haben ja noch eine andere Partnerschaft mit Xis in Südtirol, die schon 52 Jahre besteht. Die geht auch auf eine Liebesgeschichte zurück. Das ist wohl wahr.
0: Thema Freundschaft heute hier in SWR1 Rheinland-Pfalz mit dem Beispiel einer Dorffreundschaft. Andreas Weber ist der Ortsbürgermeister von Schwegenheim in der Südpfalz. Und Schwegenheim pflegt seit 40 Jahren eine Freundschaft zum elsässischen Lobsan im Biosphärenreservat Pfälzerwald-Nordvogesen. Herzlichen Dank und auf, dass das weiter so gut freundschaftlich läuft.
1: Ja, vielen Dank, Herr Lohmann, und grüßen Sie mir bitte das ganze Team.
0: Das tue ich gerne. Freundschaft aus der wissenschaftlichen Sicht, das ist das Thema von Professorin Leonie Streckmeier in der Technischen Universität Kaiserslautern. Unser Gespräch mit ihr könnt ihr lesen und hören. Bei swr1.de.
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0: ist Depeche Mode, das hat Klassikerstatus. Strange Love am Donnerstagabend. Es ist 7:30.
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0: Aus unserer Nachrichtenredaktion Christiane Sütterle.
2: Guten Abend. Die Europäische Fußballunion UEFA droht dem Weltfußballverband mit einem Boykott aller FIFA-Turniere, also auch der WM. Hintergrund sind die Pläne von FIFA-Präsident Infantino, die Weltmeisterschaften zu privatisieren. Nach Medienberichten wurde die Boykottdrohung auf einer UEFA-Dringlichkeitssitzung einstimmig beschlossen. In Rheinland-Pfalz sind auch unter dem neuen CDU-Ministerpräsidenten Schnieder Einbürgerungen ohne den Nachweis eines Sprachzertifikats möglich. Dieser Bericht des Magazins Focus ist dem SWR bestätigt worden. Im Wahlkampf hatte Schnieder diese Praxis der damals SPD-geführten Landesregierung noch kritisiert. Aus der Redaktion Landespolitik Gernot Ludwig.
3: Im Februar hatte CDU-Politiker Schnieder im Wahlkampf dem Focus gesagt, es sei für ihn inakzeptabel, dass die Landesregierung nicht konsequent auf Sprachtests bestehe. Jetzt teilte das inzwischen CDU-geführte Innenministerium dem Magazin mit, dass man an diesem Modus weiter festhalte. Laut Focus hat sich Schnieder nicht dazu geäußert, warum er eine Praxis fortführt, die er vor wenigen Monaten noch als inakzeptabel bezeichnet hat. Rechtlich ist das Vorgehen laut Landesregierung korrekt, deren Sprecherin sagte, ein Verzicht auf die Vorlage eines formalen Sprachzertifikats komme ausschließlich in eng begrenzten Ausnahmefällen in Betracht.
2: Mit Hilfe eines Polizeihubschraubers haben Feuerwehrleute einen Feldbrand im Rhein-Lahn-Kreis gelöscht. Starker Wind hatte die Flammen zwischen Bornig und Reichenberg am Vormittag angefacht und den Einsatz erschwert. Wie die Polizei am Abend mitteilte, haben 7000 Quadratmeter gebrannt. Zwei Menschen kamen wegen des Verdachts auf eine Rauchgasvergiftung ins Krankenhaus.
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0: 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Geht los mit der A5 Frankfurt Richtung Karlsruhe. Die ist zwischen Heppenheim und Hemsbach bis 5 Uhr morgen früh wegen Reparaturarbeiten gesperrt. Ihr werdet da vor Ort umgeleitet. Es gibt 2 Kilometer Stau. A6 Mannheim Richtung Heilbronn. Zwischen Kreuz Mannheim und Schwetzingen-Hockenheim. Defektes Fahrzeug im Baustellenbereich. 5 Kilometer Stau. Wer sich auskennt, sollte das Gebiet meiden. Die A62 Nonnweiler Richtung Landstuhl ist zwischen Reichweiler und Kusel nach einem Unfall gesperrt. Ich wünsche euch gute Fahrt, kommt gut und sicher an. Und das Wetter bringt Feierabendsonne, vielleicht zumindest. Örtlich allerdings auch Schauer und Gewitter. Der Wind lässt dann doch langsam mal nach. Der war ja relativ kräftig heute. Und die Temperaturen der Nacht bleiben auf hohem Niveau. Teilweise schlecht zum entspannten Schlafen. 21 bis 15 Grad Tiefstwerte. Dafür ist der Himmel oft klar, in der Eifel einzelne Nebelfelder mit im Spiel. Morgen zeitweise Sonne, schwüle Luft, hier und da Schauer und Gewitter, 27 bis 34 Grad. Dann im SWR1 Rheinland-Pfalz Wettertrend. Am Samstag auch nochmal einzelne Schauer und Gewitter, ansonsten Sonne und Wolken bei höchstens 31 Grad. Sonntag viel Sonne und wieder mehr Hitze bis 34 Grad. Hans Lohmann im Studio. Guten Abend, hallo.
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0: Bayern 2 Rheinland-Pfalz am Donnerstagabend. Man hört Dinge, die man eigentlich gar nicht glauben kann, aus dem Niedrigwasser rein. Also der Pegel Koblenz lag um 14 Uhr bei 22 Zentimetern. In Neuwied lag er, jetzt Achtung, bei minus 3 Zentimeter. Da fragt ihr euch zurecht und ich frage mich das auch. Wie kann das sein? Es ist doch Wasser da, wenn auch sau wenig. Woher kommt der Minuspegel? Binnenschiffer Michael Berch ist mit seinem Kahn unterwegs auf dem Rhein und macht uns schlau.
1: Also der Pegel, der zum Beispiel bei Kaub ist, das ist ja ein neuralgischer Punkt auf dem ganzen Rhein, ist ja nicht die tatsächliche Wassertiefe, sondern du musst beim Pegel, ist ein Abstand zum Pegel-Nullpunkt. Ja. Das heißt also, da musst du beim Pegel Kaub zum Beispiel 113 cm dazuzählen, dann hast du die tatsächliche Wassertiefe. Also wir haben ja im Moment 28 cm, gehen ja auf den Rekord zu von 25 cm, den wir 2018 hatten. Und da musst du halt nochmal 113 cm dazuzählen. Bloß damit die Laien das verstehen, was diese Pegelanzeige bedeutet.
0: Danke, haben wir verstanden. Und wir hören ja immer, dass das Problem ist, dass die Schiffe dann deutlich weniger laden können. Das stimmt auch, ist aber nur die halbe Wahrheit.
1: Es geht ja einmal darum, dass du nicht aufsetzt. Und dann geht es ja darum, dass du auch genug Wasser unterm Kiel hast, dass du auch ein bisschen Gas geben kannst. Je niedriger das Wasser ist, desto weniger Gas kannst du ja geben. Und deshalb musst du fahren, um dich nicht anzusaugen an den Grund.
0: Dagegen fast schon ein Luxusproblem, dass Schifffahrten ausfallen auf dem Rhein, also für Personenschifffahrt. Haben wir schon gehört am Beispiel von Rhein in Flammen, wo die Fahrgäste zwar auf die Schiffe dürfen, aber die Schiffe bleiben am Ufer, zumindest teilweise. Natürlich auch dann ist es problematisch, wenn es anders geplant war, am hoffentlich schönsten Tag des Lebens.
2: Ja, also wir wollten eigentlich direkt nach der Trauung jetzt eben nach hier kommen, die Bacchusfahrt machen und auf dem Boot ein bisschen Kaffeekuchen trinken und essen. Und dann ein bisschen im Bacharach den Tag verbringen und dann die späte Fähre zurücknehmen. Allerdings wurde die ja abgesagt und deswegen müssen wir jetzt die Burgenfahrt stattdessen nehmen. Das ist die einzige, die noch angeboten wird.
0: Also ausgefallene Ausflugsfahrt wegen Niedrigwassers am Rhein, hier am Beispiel Bingen. Ja, und das andere ist eine verstärkte Wald- und Flächenbrandgefahr auch bei uns. Wie aktuell ein Feuer bei Baumhold am Hunsrück bekämpft wird. Dazu gibt es Infos, einschließlich Video bei swr1.de für euch abrufbar.
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0: 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Hier kommt Wichtiges Neues aus unserer Verkehrsredaktion. Bitte besonders aufpassen auf der A6 Mannheim Richtung Heilbronn. In Höhekreuz Mannheim ungesicherte Unfallstelle auf der rechten Spur. Donnerstagabend heißt gleich ist Musikclub Rockzeit. Heute mit Jochen Stöckle, diese Woche mit Coverversionen. Und dann eben gleich bei dir mit Cover-Rocksongs. So viel kann man vorwegnehmen, Jochen. Es wird auch kurios klingen.
1: Ja, heute mal was anderes. Wir spielen Songs, die es im Original nie in den Musikclub Rock geschafft hätten.

0: oder wenn ein Soul-Klassiker zum Punk-Song wird. Rock, Metal, Alternative Coverversionen heute Abend. Und wir freuen uns natürlich auch über eure Ideen, eure Vorschläge für Coverversionen in Rock. Die spielen wir dann im Musikclub Rock. Ich freue mich.
1: Ich freue mich auch. Das macht mächtig neugierig. Jochen Stöckle ab 20 Uhr auf Sendung. Ich bin Hans Lohmann und wünsche euch einen tollen Donnerstagabend.

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1: Um 20 Uhr mit Lydia Wagner. Die Europäische Fußballunion UEFA will Turniere des Weltverbands FIFA boykottieren. Das haben die Nationalverbände der UEFA in ihrer heutigen Dringlichkeitssitzung einstimmig beschlossen. Sollte FIFA-Chef Infantino Teile der WM an private Investoren verkaufen, würden europäische Teams nicht mehr antreten. Aus der Sportredaktion Luise Kropf.
2: Der Boykott gilt nicht nur für die Weltmeisterschaft der Männer 2030, sondern auch für die kommende Frauenfußball-Weltmeisterschaft in Brasilien. Die UEFA teilte auf ihrer Website mit, dass man nur von einem Boykott absehen werde, wenn der Vorschlag in seiner Gesamtheit aufgegeben und der UEFA verbindliche Zusicherungen gemacht würden, dass die FIFA ihre Wettbewerbe nie wieder für private Investoren öffnet. Hintergrund des Streits zwischen UEFA und FIFA ist der Plan von FIFA-Präsident Gianni Infantino, Anteile der Fußball-Weltmeisterschaft an private Investoren zu verkaufen.
1: Ein Grund für die vielen großen Waldbrände in Südeuropa ist wohl das Klima. Eine Studie, die im Fachblatt Scientific Reports veröffentlicht worden ist, zeigt, die Zahl der Sommertage mit günstigen Bedingungen für Vegetationsbrände hat sich seit den 1980ern in Südeuropa mehr als verdoppelt. Florian Zinner über die Bedeutung dieser Zahl.
3: Klingt gefährlich und ist es auch. Und das, obwohl die Zahl der Brände zuletzt ganze 40% unter dem Mittel der 80er bis 0er Jahre lag. Während dieser Rückgang wahrscheinlich auf einen besseren Umgang mit Bränden und mehr Aufklärung zurückzuführen sei, würden steigende Temperaturen die Voraussetzungen für Feuerwetter in ganz Südeuropa weiter verstärken. Die Forschenden vermuten, dass künftig zwar weniger Brände auftreten, diese aber schwieriger zu kontrollieren seien.
1: Der Flächen- und Waldbrand im Kreis Birkenfeld ist unter Kontrolle. Die Behörden haben aber mitgeteilt, dass es weiterhin Abschnitte gibt, die schwer zu löschen sind. Bei den Löscharbeiten hilft auch die Bundeswehr. Sie zieht mit einem Panzer Schneisen in die Landschaft. Landwirte helfen, diese Schneisen zu wässern. Auch 3 Löschhubschrauber und 200 Feuerwehrleute sind weiterhin im Einsatz. In der spanischen Exklave Ceuta ist heute offenbar die Grenzsicherung zusammengebrochen. Wegen eines Menschenansturms. Das berichten lokale Medien. Bis zu 3000 Menschen sollen die Grenze bis zum Abend zu Fuß überquert haben. Die Regionalregierung fordert einen nationalen Notstand. Das spanische Innenministerium lehnt das ab, hat aber angekündigt, Unterstützung zu schicken. Ceuta gehört zu Spanien, liegt aber auf dem afrikanischen Kontinent. Das Wetter in Baden-Württemberg und Rheinland-Pfalz. In der Nacht ziehen die Schauer ab, die Wolken lockern auf, die Tiefstwerte sinken auf 21 bis 14 Grad. Morgen gibt's dann erstmal einen Mix aus Sonne und Wolken bei 27 bis 35 Grad. Am Nachmittag kann es örtlich wieder Schauer und Gewitter geben. Die Zeit? Es ist gleich 20 Uhr und 3 Minuten.
4: Und hier ist der ARD-Verkehrsservice. Vorsicht auf der A81 Singen Richtung Stuttgart. Zwischen Böblingen-Sindelfingen und Sindelfingen-Ost steht ein defektes Fahrzeug auf der rechten Spur. Vorsicht auf der A67 Darmstadt Richtung Mönchhof-Dreieck. Zwischen dem Rüsselsheimer Dreieck und Rüsselsheim-Ost sind Menschen an einem defekten Pkw. Die A5 Frankfurt Richtung Karlsruhe ist zwischen Heppenheim und Hemsbach bis morgen früh um 5 gesperrt. Da laufen Reparaturarbeiten. Umleitung ist aus.

0: allen, allen unterwegs eine gute und sichere Fahrt.
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0: Am Mikrofon Jochen Stöckle. Heute Abend ist alles geklaut. Keiner der Interpreten, Interpretinnen hat den Song, den er vorträgt, wirklich selbst geschrieben. Er hat nur einfach ordentlich viel Bums an den Drums und ordentlich viel E-Gitarren dazugepackt. Rockcovers, das ist unser Sommerspezial heute Abend. Wenn euch da was zu einfällt, meldet euch ruhig, wünscht euch was. Sollte auf jeden Fall eine Coverversion sein, das wäre schon mal ganz wichtig. Und es sollte auch von einer Rockband sein. Punk zählt auch. Alternative darf auch mitspielen. Ach, ihr wisst schon, was ich meine, ne? Ihr kennt die Sendung. Musikclub Rock. Jeden Abend, jeden Donnerstagabend von 20 Uhr bis Mitternacht. Hallo zusammen.
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0: American Woman in der Coverversion von Krokus. Da hätten wir auch ein paar andere uns aussuchen können. Das Original ist ja von The Guess Who, aber sehr bekanntes Cover, natürlich auch von Lenny Kravitz, aber das haben wir schon so oft gespielt. Wir dachten uns, wir spielen einfach mal die Version von Krokus. Unser Thema heute Abend, Coverversionen. Ziehen wir durch bis Mitternacht und ich habe gesagt, habt ihr Wünsche, meldet euch. Hallo, wer ist da?
1: Ich bin der Chris aus Ulm.
0: Hallo Chris, was können wir für dich tun?
1: Ich habe gerade eben gehört, dass ihr nur Cover-Rock-Songs spielt.
0: Das ist richtig, ja.
1: Es gibt eine Band namens Me First and the Gimme Gimmes. Mhm. Die machen eigentlich nur Cover-Versionen. Das ist eine Zusammenstellung aus mehreren Bands.
0: Mhm. Wir haben Jolene da.
1: Ja, perfekt.
0: Spielen wir für dich.
1: Super.
0: Ja.
1: Dankeschön.
0: Mach's gut, ciao. Der Song von Dolly Parton hier. Bisschen schneller, bisschen härter. Von Me First and the Gimme Gimmes.

Der Mann, der war früher mal Postbote in Belfast in Nordirland und hat nebenher so ein bisschen Elvis-Imitatoren-Geschichten gemacht. Und irgendwann kam eine Plattenfirma auf ihn und hat gesagt, hey, pass mal auf, du hörst jetzt mal auf, Elvis zu singen. Du behältst die Stimme. Du singst bitte immer noch wie Elvis und du nennst dich auch The King. Das ist total cool. Aber du singst bitte andere Songs von John Lennon, Janis Joplin oder Jimi Hendrix. Hat er gemacht, dann haben sie festgestellt, hey, guck mal, du hast jetzt nur Songs gecovert von Leuten, die schon gestorben sind. Dann nennen wir dein erstes Album, das nach 98 rauskam, das erste Album nennen wir nicht Graceland, das nennen wir Gravelands. Das war die erste Platte von The King. Inzwischen hat er 6 oder 7 weitere gemacht, also das läuft immer noch relativ erfolgreich und das war seine Version von Whole Lotta Rosie. Coverversionen, unser Thema heute Abend. Wie gesagt, wenn ihr Coverversionen habt, meldet euch gerne 0711 26 27 28, unsere Telefonnummer. Wir haben jetzt schon die nächste Coverversion aufliegen im ARD Musikclub Rock. Hier sind Blind Guardian, die vergreifen sich, ach, das klingt so negativ, die haben sich die Pet Shop Boys vorgenommen, die Beach Boys vorgenommen. Und hier ist Blind Guardian und Barbara

Natürlich kennen wir diesen Song eigentlich von Ronnie James Dio. Holy Diver, das ist die Version von Killswitch Engage. Das Cover heute Abend im Cover-Spezial im ARD Musikclub Rock. Und das hier erkennen wir natürlich sofort. Limp Bizkit. Und Theme from Mission Impossible 2. Im Original natürlich von Lalo Schifrin, da hieß die Serie bei uns noch Cobra, übernehmen Sie Mission Impossible. Hier im ARD Musikclub Rock am Dienstagabend noch bis Mitternacht Coverversionen.

0: Limp Bizkit, Take a Look Around, das Thema von Mission Impossible 2. Es ist 20.30 Uhr. Das hier ist der ARD-Verkehrsservice. Die A5 Frankfurt Richtung Karlsruhe ist zwischen Heppenheim und Hemsbach bis um 5 Uhr morgen wegen Reparaturarbeiten gesperrt. Es gibt eine örtliche Umleitung. Die A6 Mannheim Richtung Heilbronn ist zwischen Kreuz Mannheim und Schwetzingen-Hockenheim wegen eines defekten LKW im Baustellenbereich gesperrt. 5 Kilometer Stau im Moment. Wenn ihr euch auskennt, unbedingt das Gebiet meiden. A7 Würzburg-Fulda zwischen Bad Brückenau-Volkers und Dreieck Fulda in beiden Richtungen 3 Kilometer Stau. Die A62 Nonnweiler Richtung Landstuhl ist zwischen Reichweiler und Kusel nach einem Unfall gesperrt. Und noch eine Meldung aus der Schweiz. A2 Luzern Richtung Gotthard zwischen Wassen und Göschenen 2 Kilometer Stau. Verzögerung bis zu 20 Minuten hier. Allen unterwegs gute und sichere Fahrt.
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0: Am Mikrofon Jochen Stöckle. Und der wird gerne mit euch spielen. Also ich würde gerne mit euch ein bisschen zocken. Und es bietet sich ja an, wenn man schon Coverversionen hat als Thema, dass man dann das kleine Spielchen Alles nur geklaut spielt. Das ist wahnsinnig einfach, macht aber großen Spaß. Ich spiele eine Coverversion und ihr ratet, von wem das Original ist. So einfach ist das. Und es wäre super, wenn ihr euch jetzt meldet für dieses Spiel. Wer mag mit mir spielen? Alles nur geklaut, das große Coverversionen-Ratespiel. 0711 26 27 28. Ruft jetzt an. 0711 26 27 28 ist die Telefonnummer. 0711 26 27 28. Spielt mit mir. Alles nur geklaut.
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0: Ist ja klar und bietet sich auch an, wenn die Band schon The Rolling Stones heißt, dass sie dann irgendwann mal den Bob Dylan-Klassiker covern mussten. Hier ist der ARD Musikclub Rock. Wir spielen jetzt eine Runde Alles nur geklaut. Und zwar spielen wir mit Nicole. Sie ist in Limburg. Hallo Nicole.
1: Hallöchen.
0: Schönen guten Abend. Wobei stören, beziehungsweise was machst du gerade?
1: Ja, ich sitze jetzt hier mit meinem Mann und trinke ein schönes Bierchen und höre ich gut zu.
0: Das klingt nach einem Plan heute Abend. Sehr gut.
1: Ja, das
0: heißt, ihr spielt zusammen?
1: Ja.
0: Das ist doch cool. Spiel geht relativ einfach. Ich spiele eine Coverversion vor, also den Refrain einer Coverversion und wüsste dann gerne von euch, wie heißt denn die Band, die das im Original gesungen hat? Okay? Ja?
1: Mhm.
0: Ready, ihr beiden? Dann kommt hier jetzt die Coverversion.

0: So, wie der Song heißt, ist, glaube ich, klar. Ja?
1: Ay, klar. All That She Wants von Ace of Base. Ist doch easy.
0: Ah, Nicole. Perfekt.
1: Yeah.
0: So einfach habe ich es euch heute Abend gemacht. Kann man auch mal machen, oder?
1: Ja, das
0: muss
1: ist
0: nicht,
1: schön.
0: Muss nicht immer so sauschwer sein. Kann auch mal ganz fair und cool sein. Wir spielen dir aber natürlich jetzt die Coverversion. Ja. Das ist klar. Wir spielen natürlich jetzt die Version von der Sindelfinger-Punkband Wieso. All That She Wants. Sehr schön, dass es dir gefällt. Und bleib bitte dran. Grüße an den Mann an der südlichen Ende der Couch, ja?
1: Ja, mach ich.
0: Dranbleiben, ja?

Pat Benatar haben wir gehört, Shadows of the Night im Original von D.L. Byron. ARD Musikclub Rock am Donnerstagabend, jetzt mit aktuellem vom Verkehr. Vorsicht auf der A8 München Richtung Stuttgart. In der Ausfahrt Stuttgart-Pliningen steht ein defektes Fahrzeug und Gefahr durch Greifvögel auf der Fahrbahn. Wir haben jede Menge Post bekommen von euch. Danke für die ganzen Mails, für die ganzen WhatsApp-Nachrichten, die ganzen Signal-Nachrichten und die Anrufe. Thomas aus Einhausen, der hat uns gemailt, hat einen Vorschlag für das Thema heute. Erstmal schreibt er, ich finde das Thema Rockcover richtig gut. Da gibt's schon ein paar Perlen, die das Original vielleicht nicht immer, aber hier und da doch nochmal aufwerten. Radio ist auf jeden Fall laut gestellt. Das ist völlig richtig. Am Donnerstagabend immer ein bisschen lauter stellen. Und dann hat er noch einen Songwunsch. Und zwar hätte er gerne 99 Red Balloons im Original von Nena. Aber bitte in der Version von Goldfinger. Schreibt uns Thomas aus Südhessen, aus Einhausen. Alright, kriegst du hier. ARD Musikclub Rock. Jetzt mit Goldfinger und den 99 Red Balloons.

0: Hanoi Rocks haben wir gerade gehört. Up Around the Bend im Original natürlich von Creedence Clearwater Revival. Coverversion in unser Thema heute am heutigen Rock-Donnerstagabend Musikclub Rock. Wir hören in der nächsten Stunde noch mehr tolle Versionen, unter anderem von den Slits, von Gotthard oder auch von den H-Blocks. Coverversionen auch noch nach 21 Uhr.
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2: Um 21 Uhr mit Lydia Wagner. Die Europäische Fußballunion UEFA will Turniere des Weltverbands FIFA boykottieren. Das haben die Nationalverbände der UEFA in ihrer heutigen Dringlichkeitssitzung einstimmig beschlossen. Sollte FIFA-Chef Infantino Teile der WM an private Investoren verkaufen, würden europäische Teams nicht mehr antreten. David Luding aus der Sportredaktion mit einer Einschätzung, was das bedeuten würde.
3: Das betrifft dann nicht nur die Männer-WM, sondern auch die der Frauen. Und da ist die nächste schon in weniger als einem Jahr. Ende Juni 2027 geht es in Brasilien los. Die UEFA ist nicht nur der Kontinentalverband, der bei Frauen- und Männer-WM mit Abstand die meisten Teilnehmer stellt, sondern auch der, dessen Teams in der Regel die Turniere entscheiden. Bei der gerade zu Ende gegangenen WM waren zum Beispiel 6 der 8 Viertelfinalisten aus Europa. Ohne Europa würde die WM also massiv an Reiz verlieren.
2: Nachdem in Polen eine russische Rakete eingeschlagen ist, hat die NATO dem Land ihre Unterstützung versprochen. Ein Sprecher sagte, die NATO habe mehrere Kampfflugzeuge und Hubschrauber alarmiert und auch die Flugabwehr aktiviert. Die russische Rakete war in der Nacht in einem Feld etwa 90 Kilometer von der Grenze zur Ukraine entfernt eingeschlagen. Wegen der niedrigen Wasserstände der Donau sind in Bulgarien jetzt Kieferknochen und Teile der Stoßzähne eines Mammuts zum Vorschein gekommen. Sie wurden im Nordosten des Landes im Flussbett gefunden. Ein Sprecher des dortigen Geschichtsmuseums hat gesagt, dass der Fund für Archäologen ein Glücksfall ist. Die Knochen seien gut erhalten und deuten darauf hin, dass das Tier zu seinem Todeszeitpunkt noch jung war. Die Donau führt aktuell in einigen Abschnitten so wenig Wasser wie noch nie. Deshalb mussten zum Beispiel in Ungarn und Rumänien schon Atomkraftwerke gedrosselt oder heruntergefahren werden. Beim Elektrofestival Nature One im Hunsrück gibt es in diesem Jahr mehr Lärmschutz. Der Veranstalter und die Verbandsgemeinde Kastellaun sagen, im vergangenen Jahr hätten sich Anwohner wegen des Lärms beschwert. SWR-Reporterin Alexandra Leininger.
4: Das Problem ist gar nicht so sehr das Festivalgelände selbst mit den großen Bühnen, sondern wohl teilweise gestört. Die Verbandsgemeinde hat deshalb strengere Lärmschutzauflagen gemacht und die setzt der Veranstalter jetzt um. Falls es wieder zu laut würde, werden einzelne Anlagen auch ausgeschaltet.
2: Das Wetter in Baden-Württemberg und Rheinland-Pfalz. In der Nacht ziehen die Schauer ab, die Wolken lockern auf, Tiefstwerte 21 bis 14 Grad. Morgen gibt's dann erstmal einen Mix aus Sonne und Wolken bei 27 bis 35 Grad, am Nachmittag wieder Schauer und Gewitter. Es ist 21.03 Uhr.
0: Und hier ist der ARD-Verkehrsservice. Vorsicht auf der A81 Stuttgart Richtung Singen zwischen Geisingen und Engen. Gefahr durch zwei defekte LKW. Und hier sind auch Menschen auf der Fahrbahn. Die A5 Frankfurt Richtung Karlsruhe ist zwischen Heppenheim und Hemsbach bis morgen früh um 5 wegen Reparaturarbeiten gesperrt. Es gibt eine örtliche Umleitung. Die A6 Mannheim Richtung Heilbronn ist zwischen Mannheim-Schwetzingen und Schwetzingen-Hockenheim wegen eines defekten LKW im Baustellenbereich gesperrt. 4 Kilometer Rückstau hier. Wenn ihr euch auskennt, meidet das Gebiet. A7 Würzburg-Fulda zwischen Bad Brückenau-Volkers und Dreieck-Fulda in beiden Richtungen 3 Kilometer Stau. Ich wünsche allen unterwegs gute und sichere Fahrt.
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0: Am Mikrofon Jochen Stöckle. Elvis hat schon drüber gesungen und ich glaube, jeder andere auch, der irgendwann mal in Las Vegas längere Zeit unterwegs war. Viva Las Vegas, unsere erste Coverversion, hören wir jetzt von ZZ Top. Hallo zusammen.

0: Nur echt mit der Mariachi-Trompete am Ende. Cake waren das in I Will Survive. Gloria Gaynor hat den Song groß gemacht und Cake haben ihn gecovert als Rockcover. War ein Wunsch von David Kammer. Er hat uns geschrieben, wird doch prima passen heute. I Will Survive von Cake. Habt ihr das eingeplant? Falls nicht, bekommt ihr das noch unter? Ja, einfach ja, wir haben es unterbekommen. Für David Kramer aus Stuttgart. Und wir haben noch einen Wunsch reingekriegt. Hallo, wer ist da?
1: Hallo, hier ist der Uwe aus Ulm.
0: Hi Uwe.
1: Ich hätte euch auch einen tollen Vorschlag für eure Cover-Sendung heute.
0: Ja.
1: Und zwar von Bob Seger and the Silver Bullet Band, Nightbush City Limit.
0: Die alte Nummer von Ike und Tina Turner.
1: Jawohl.
0: Okay. Gern, mein Lieber, dann einen schönen Abend.
1: Dir auch, gern.
0: Und rock on.
1: Jawohl, mach mal.
0: Bis dann.

Beat It, Fall Out Boy featuring John Mayer im Original natürlich von Michael Jackson. Coverversionsabend heute Abend. Wie jeden Abend in den ARD-Musikclubs in dieser Woche. Unsere Sommer-Specials laufen gerade. Thema diese Woche, Coverversionen. Und ihr dürft natürlich mitmachen, weil es ja Songs gibt, die wurden nicht nur einmal gecovert. Es gibt gleich mehrere Covers davon, unter anderem von I Heard It Through the Grapevine. Da gibt's einmal, ich glaube, das ist die bekannteste von allen Coverversionen, die von CCR.

Ihr könnt aussuchen, welche wir spielen. Entweder die von CCR, I Heard It Through the Grapevine, oder der gleiche Song, I Heard It Through the Grapevine, von der britischen Punkband The Slip.

Wahl. Entweder The Slits oder CCR. Entweder Classic Rock oder Punkrock. Slits oder CCR. Jetzt anrufen und wählen. 0711 26 27 28 0711 26 27 28. Eure Stimme für entweder The Slits oder für CCR. Unter derselben Telefonnummer könnt ihr auch WhatsApp oder Signal-Nachrichten verschicken. Hey,

Ja, auch das war eine Coverversion. Im Original ist nämlich Moni Moni von Tommy James and the Shondells. Und das, was Elton John hier auf dem Klavier spielt, diese Melodie kennen wir natürlich normalerweise von einer Gitarre. Und zwar von Metallica. Hier ist Nothing Else Matters in einer absoluten All-Star-Version. Elton John und Yo-Yo Ma sind dabei. Außerdem Robert Trujillo von Metallica. Und gesungen wird diese ganze Nummer von niemand Geringerem als von Miley Cyrus. Wirklich eine meiner absoluten Lieblings-Cover-Versionen von einem eh schon wahnsinnstollen Hit. Hier ist Miley Cyrus. Ein großer Teil von Metallica, Elton John und Yo-Yo Ma.

0: Absolut fantastisch mit Yo-Yo Ma am Cello, Miley Cyrus, Elton John und Robert Trujillo und noch jede Menge andere Gäste. Also halb Metallica mit dabei und Miley Cyrus hat's gesungen. Nothing Else Matters. Es ist jetzt 21.32 Uhr. Hier ist der ARD Verkehrsservice. Die A5 Frankfurt Richtung Karlsruhe zwischen Heppenheim und Hemsbach. Bis morgen früh um 5 wegen Reparaturarbeiten gesperrt. Es gibt eine örtliche Umleitung. A7 Würzburg-Fulda zwischen Bad Brückenau-Volkers und Dreieck Fulda in beiden Richtungen 3 Kilometer Stau. Allen unterwegs, gute und sichere Fahrt.
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0: Am Mikrofon Jochen Stöckle. Wir lösen gleich auf. Ich habe euch gefragt, wollt ihr I Heard It Through the Grapevine hören in der Version der 70er Jahre Punkband The Slits oder die klassische Coverversion, die bekannteste wahrscheinlich auch, von Creedence Clearwater Revival. Im Original war es von Gladys Knight and the Pips. Eine von diesen beiden Coverversionen spielen wir gleich für euch. Ihr habt abgestimmt, die Lösung. Gleich nach zwei Songs.
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0: Im Original von Journey, das ist Daughtry featuring Lizzie Hale gewesen mit Separate Ways, Worlds Apart. Wir haben euch gefragt, hey Leute, was wollten ihr hören? Welche Coverversion von I Heard It Through the Grapevine? Wollt ihr den Klassiker hören? Ooh, I heard it through the grapevine. Also Creedence Clearwater Revival, oder wollt ihr eine Punkband hören? Das wäre die Version von The Slits gewesen. Wir haben euch gefragt, sollen wir CCR spielen oder The Slits?
1: Hallo Jochen, Stefan aus Augsburg mal wieder.
0: Hi Stefan.
1: CCR.
0: Deine Stimme ist gezählt, Dankeschön.
1: Danke, ciao.
2: Servus, ist Rainer Lechner aus Seligenstadt am Main.
0: Und was darf sein, CCR oder die Slits?
2: CCR, bitte.
3: Peter Hesse aus Heidenheim.
0: Hi, CCR oder Slits, das ist die Frage.
3: CCR natürlich, hier ist der Rainer Hals aus Seligenstadt.
0: Hi Rainer, CCR oder Slits?
3: Nee, da braucht man gar nicht drüber nachzudenken, CCR ist doch logisch.
4: Ja, hallo, hier ist Rolf.
0: Von wo aus rufst du uns an, Rolf?
4: Aus der Nordheide, kurz vor Hamburg.
0: Also, für dich CCR oder die Slits?
5: CCR natürlich.
6: Ja, hallo, hier ist die Sabine aus dem schönen Hessen in Oberreifenberg.
0: Hallo, und was dürfen wir für dich spielen?
6: CCR.
0: Tja, da scheint sich ein Meinungsbild abzuzeichnen. Wir schalten rüber ins Aufnahmestudio zu Adrian Beritsch.
7: Der Notar sitzt am Mikrofon. Guten Tag, hier ist noch einer.
0: Ja?
7: Stimm und stumm. Still und stumm.
0: Still und stumm. Bis jetzt. Jetzt brauche ich dich.
7: Ich habe ja Papier, ganz analog.
0: Hast du Strichliste gemacht?
7: Ja.
0: Okay.
7: Weißt du, wie viel für die Slits hier bei mir abgestimmt haben?
0: Ich wage nicht zu fragen.
7: So viel wie bei dir.
0: Oh, toll.
7: Warte keiner, mal. Kein einziger.
0: Kein einziger. Warte mal kurz, da kommt gerade noch eine Stimme rein. Vielleicht ändert das hier was. Winfried schreibt uns aus dem goldenen Mainz. Hallo, ich stimme für... Ja gut, CCR. Es war ein Versuch wert. Nein, aber ey, es ist neben... Was hast du vorhin gesagt? Marvin Gaye?
7: Neben Marvin Gaye.
0: Also die bekannteste.
7: Cover,
0: also. Ja. Gladys Knight and the Pips im Original.
7: Die Version kennt ja keiner.
0: Das stimmt. Die Coverversion viel
7: Marvin
0: berühmter.
7: Marvin Gaye ist das Original, oder?
0: Eigentlich ja.
7: Gefühlte Original.
0: Oder halt Creedence Clearwater Revival. Hier ist euer Sieger, ihr habt abgestimmt. I heard it through the grapevine.

0: sehr coole Coverversion von Theory of a Dead Man im Original, natürlich von Bill Withers und Grover Washington Jr., Just the Two of Us. Ich habe euch gefragt, habt ihr Bock auf irgendwelche Wünsche? Ruft mich gerne an und was soll ich sagen? Menschen rufen an, das ist so toll. Hallo.
1: Hallo, Tanja und Hans-Jürgen auf der Heimreise.
0: Hallo ihr zwei, von wo nach wo seid ihr denn unterwegs?
1: Gerade aus dem Spreewald nach Hanau.
0: Habt ihr einen schönen Urlaub da gehabt?
1: Sehr schön und wir hören die Sendung zum ersten Mal und sind begeistert.
0: Oh, das freut mich aber. Könnt ihr in Zukunft jeden Donnerstag hören?
1: Das machen wir, ja, klar.
0: Ja, cool. Habt ihr einen Wunsch, habt ihr eine Idee, eine Coverversion, die ihr euch gerne wünscht?
1: Ja, von Gotthard Hasch.
0: Von Gotthard Hasch ist eine sehr gute Idee. Spielen wir sehr gerne für euch.
2: Super.
1: Klasse, danke.
0: Sehr gerne, noch eine gute Fahrt euch zwei.
1: Danke.
0: Ciao.
1: Schönen Abend. Ciao.
0: Danke, ciao. Tschüss.

Gotthard und die Deep Purple Coverversion von Hush. Kurze wichtige Durchsage, es wird wahrscheinlich ein Sender abgeschaltet. Es laufen Reparaturarbeiten am Sender Waldenburg und zwar ab 22 Uhr. In 4 Minuten geht's los. Es kann dabei, muss nicht, aber es kann zu Sendeausfällen kommen, nur falls bei euch gleich das Radio weg ist. Betroffen sind die Gebiete Heilbronn, Buchen, Elwangen, Crailsheim, Schwäbisch Hall und Gschwendt. Es betrifft den UKW-Empfang von SWR 1 auf der 98,8. Und auch DAB, die ganzen SWR-Sender, DVB-T, die SWR und auch die ARD-Sender. Also falls da gleich was weg ist, die reparieren da bis morgen früh um 6. 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Hier kommt noch eine Coverversion. Das hier ist eigentlich von Snap, The Power. Das ist die Version von den H-Blocks zusammen mit Turbo B.

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1: Um 22 Uhr mit Lydia Wagner. Die Europäische Fußballunion UEFA will alle Turniere des Weltverbands FIFA boykottieren. Das haben die Nationalverbände der UEFA heute einstimmig beschlossen. Grund ist der Investorenplan von FIFA-Chef Infantino. Katrin Hondl berichtet.
2: Sollte der Weltverband seinen Plan durchziehen, Eigentumsrechte an der WM und anderen Wettbewerben an private Investoren zu verkaufen, sind die Europäer nicht mehr dabei. Keine UEFA-Nationalmannschaft werde an einem FIFA-Wettbewerb teilnehmen, solange diese Pläne existieren, teilt die UEFA nach einer Dringlichkeitssitzung ihrer 55 Mitgliedsverbände mit. Es sei denn, so wörtlich, das Projekt wird vollständig verworfen und es werden verbindliche Zusicherungen gegeben, dass die FIFA ihre Führungsstrukturen oder Wettbewerbe niemals wieder für private Eigentümer öffnen wird.
1: Saudi-Arabien will mit einer multinationalen Militärkoalition die Schifffahrt im Roten Meer vor Angriffen der Houthi-Miliz schützen. Das saudi-arabische Verteidigungsministerium teilte mit, 14 Länder, darunter die Türkei, Pakistan und Ägypten, hätten ihre Unterstützung bekundet. Die mit dem Iran verbundene Houthi-Miliz hatte vor 10 Tagen eine Seeblockade gegen Saudi-Arabien im Roten Meer angekündigt und seitdem mehrere Schiffe angegriffen. Spaniens Premier Sanchez besucht morgen die spanische Exklave Ceuta. Dort ist heute wegen eines Menschenansturms die Grenzsicherung zusammengebrochen. Einzelheiten von unserem ARD-Korrespondenten Luca Kissel.
3: Bis zu 3000 Menschen sollen die Grenze bis zum Abend zu Fuß überquert haben. In Ceuta sind viele Straßen und der Strand voll mit Menschen. Auch die Aufnahmezentren für Migranten sind überfüllt. Zuvor waren in den vergangenen Tagen nach Angaben der Behörden bereits bis zu 2000 Migranten schwimmend in der Exklave angekommen. Ceutas Regierungschef Vivas spricht von einem humanitären und sozialen Notstand. Er fordert einen nationalen Notstand, den Einsatz des Militärs und eine einheitliche Leitung durch Madrid. Das spanische Innenministerium lehnt den Notstand ab, kündigt aber zusätzliche Kräfte an.
1: Heute ist an mehreren Orten in Deutschland die 40-Grad-Marke geknackt worden. Der Deutsche Wetterdienst hat vorläufige Werte herausgegeben. Demnach ist die höchste Temperatur in Bernburg an der Saale in Sachsen-Anhalt gemessen worden, 40,5 Grad. Dahinter kommen Kitzingen in Bayern und Ohlsbach in Baden-Württemberg. Der absolute Hitzerekord von Ende Juni ist aber nicht gefallen. Damals sind in Möckern-Drewitz in Sachsen-Anhalt 41,8 Grad gemessen worden. Das Wetter in Deutschland. In der Nacht ziehen die Schauer ab. Morgen können sie sich aber im Südwesten wieder neu bilden. Tiefstwerte 21 bis 14 Grad. Morgen vor allem im Süden noch Schauer und Gewitter. Ansonsten freundlich bei maximal 20 bis 38 Grad. Es ist 22.03 Uhr.
4: ARD-Verkehrsservice. Vorsicht bitte auf der B70 Rheine Richtung Meppen. In der Ausfahrt Meppen-Esterfeld befindet sich eine ungesicherte Unfallstelle und hier gefährdet auch Aquaplaning die Fahrt. A5 Frankfurt Richtung Karlsruhe. Zwischen Heppenheim und Hemsbach ist die Autobahn bis morgen früh um 5 wegen Reparaturarbeiten gesperrt. Es gibt eine örtliche Umleitung. Die A6 Heilbronn Richtung Nürnberg ist zwischen Öhringen und Neuenstein wegen eines Polizeieinsatzes gesperrt. A293 Oldenburg Nord Richtung Oldenburg West. Das Kreuz Oldenburg Nord ist wegen der Nachtbaustelle gesperrt. A485 Gießener Nordkreuz Richtung Langgöns. Die Abfahrt Gießen-Licher Straße ist wegen einer Baustelle bis um 5 Uhr gesperrt. B308 Lindau-Sonthofen zwischen Lindenberg im Allgäu und dem Kreisverkehr B32 bei Auers in beiden Richtungen wegen Unfallaufnahme gesperrt. Umleitung ist eingerichtet. In Bremerhaven ist die Brücke an der Hermann-Heinrich-Meyer-Straße zwischen Lohmannstraße und Kolumbusstraße vorübergehend gesperrt. Bitte Vorsicht auf der A27 Bremerhaven Richtung Bremen. Zwischen Bremerhaven Süd und Stotel liegt ein Tier auf der Fahrbahn. Alle unterwegs, gute Fahrt!
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4: Am Mikrofon Jochen Stöckle. Und wie jeden Abend in dieser Woche in den ARD Musikclubs, so auch heute Abend im Musikclub Rock, ein Spezial. Coverversionen, darum dreht sich alles. Jetzt noch bis Mitternacht. Wir spielen alles, was irgendwann mal mit Hard

0: The Bates, wie geil ist das denn, schreibt uns Michael aus Freiamt zu dieser Coverversion. Billie Jean, Michael Jackson war es im Original. Coverversion von The Bates haben wir gerade gehört. Wenn ihr Lust habt, hier im ARD Musikclub Rock heute Abend ein bisschen mitzumachen, euch zu beteiligen, schöne Sachen zu wünschen, gerne. Hallo, wer ist denn da?
1: Hallo, hier ist Patrick aus Rheinau und ich wünsche mir den fantastischen Song Miss Robinson von Lemonheads. Schönen Abend, ciao.

Prince hat den Song geschrieben, auch selber mal aufgenommen, aber den großen Hit hatte natürlich Sinead O'Connor mit Nothing Compares to You. ARD Musikclub Rock heute Abend mit Coverversionen hat natürlich eine Coverversion gespielt von Chris Cornell, Sänger gewesen bei Soundgarden oder auch Audioslave. Hier ist der ARD-Verkehrsservice mit aktuellen Meldungen von den Straßen. Vorsicht bitte auf der A5 Basel Richtung Karlsruhe zwischen Bühl und Baden-Baden, eine ungesicherte Unfallstelle. Jetzt kommen wir zu einem Song, das war ein absolut mega legendäres Musikvideo in den 80er Jahren. Die Puppen kamen von der englischen Satiresendung Spitting Image und es waren alles ja im Prinzip Karikaturen von Politikern. Die Hauptrolle in diesem Videoclip haben neben den Musikern von Genesis das US-amerikanische Präsidentenpaar gespielt. Also Ronald Reagan und seine First Lady Nancy Reagan. Ronald Reagan ist da als Superman durch die Gegend gerannt und am Ende hat er nicht genau gewusst, wollte er eigentlich auf so einen Knopf drücken beim Bett, wo Nurse draufsteht, damit die ihm ein Glas Wasser bringt, weil er total verschwitzt im Bett aufgewacht ist. Dann drückt er aber dummerweise auf den Knopf daneben. Da steht Nuke drauf und damit löst er eine atomare Katastrophe aus. Das war Satire, aber es war auch ganz schön viel Ernst dabei, ehrlich gesagt, damals bei dieser Musik, bei diesem Song, auch bei diesen ganzen Themen. Ne? Damals war noch Kalter Krieg. Da haben wir als Kinder, Jugendliche wirklich Angst davor gehabt, dass irgendwann mal wirklich zappenduster ist und dass die Großmächte irgendwann die Welt zerstören mit ihrem atomaren Arsenal. Der Song, wenn man sich das überlegt, ne, worum es da ging und ein Verrückter im Weißen Haus, so ungefähr wurde ja Ronald Reagan damals angesehen, damals in den 80ern. Ja, jetzt haben wir 2026, ne? Überlegt mal, wer jetzt im Weißen Haus sitzt. Hätte man sich damals auch nicht vorstellen können. Wir hören jetzt nicht Genesis mit Land of Confusion, nein, das ist die Coverversion von Disturbed hier im ARD Musikclub Rock.

0: Garantiert die bekannteste Version, aber eigentlich ist die Nummer von Bob Dylan, Manfred Mann's Earth Band und Mighty Quinn. Es ist 22.31 Uhr, ARD Verkehrsservice. Vorsicht bitte in Wunsdorf, gefährdet Aquaplaning. Die Fahrtunterführungen sind hier bereits vollgelaufen. Vorsicht bitte auf der A3, Köln Richtung Frankfurt. Zwischen Dierdorf und Ransbach-Baumbach laufen Personen. Und in Teilen von Nord- und Ostdeutschland ziehen von Südwesten gebietsweise schwere Gewitter durch. Es besteht die Gefahr von schweren Sturmböen bis 100 km/h. Außerdem kann es zu Starkregen kommen mit bis zu 25 Litern pro Quadratmeter. Außerdem zu Hagel mit Korngrößen um 2 cm. Allen unterwegs gute und sichere Fahrt.
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0: Am Mikrofon Jochen Stöckle. Ich würde gerne mit euch ein kleines Spielchen wagen. Folgenden Vorschlag: Ich spiele eine Coverversion und ihr erratet, von wem das Original ist. Bietet sich eigentlich an bei so einem Abend, wo wir wirklich nur Coverversionen spielen. Also, wenn ihr Lust habt, mit mir zu spielen, meldet euch jetzt an 0711 26 27 28. 0711 26 27 28. Meldet euch für unser kleines Coverversionen-Ratespiel. 0711 26 27 28 und gleich spiele ich mit euch.
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0: Judas Priest und The Green Manalishi im Original von Fleetwood Mac. Großes Cover-Spezial heute Abend und das spielen wir natürlich auch ein bisschen. Wir spielen gleich, vorher muss ich kurz auf die Straßen gehen. Vorsicht bitte auf der A7 Ulm Richtung Würzburg zwischen Uffenheim, Langensteinach und Gollhofen liegt ein Spanngurt. Und Vorsicht bitte auf der A27 Bremen Richtung Bremerhaven. Zwischen Bremerhaven Süd und Bremerhaven Wulsdorf steht ein defektes Fahrzeug. Und genau dahin gehen wir jetzt auch, nämlich nach Bremerhaven. Da ist Martin. Hallo, guten Abend.
1: Ja, wunderschönen guten Abend.
0: Schönen guten Abend. Du kennst das, ne? Bremerhaven-Wulsdorf kennst du.
1: Aber selbstverständlich.
0: So, was machst du, wenn du gerade nicht zu Hause sitzt in Bremerhaven und Radio hörst?
1: Arbeiten, aber ich habe jetzt gerade Urlaub und das genieße ich.
0: Ach, das ist ja toll. Machst du einfach zu Hause in Bremerhaven Urlaub?
1: Ja, wir machen mal die Beine lang und die Seele baumeln lassen, das passt schon.
0: Das ist eine super Idee. Wie ist denn das Wetter bei euch gerade so?
1: Ja, jetzt im Moment ist es am Regnen, aber so den ganzen Tag war es ziemlich drückend warm, kann man so sagen, ne?
0: Ja, diese ganze Schwüle war über ganz Deutschland, ne?
1: Ja, genau. Ja. Aber ich meine, jetzt ist es am Regnen und ich sag mal, es kühlt auch langsam so ein bisschen runter.
0: Ja, kann man auch mal brauchen nach den paar heißen Tagen schon wieder. Mein Lieber, wir spielen miteinander und zwar ein Coverversions-Ratespiel. Ich nenne es alles nur geklaut und es ist wahnsinnig einfach. Ich spiele dir eine Coverversion vor und du sagst mir einfach, von wem ist das Original?
1: Okay, ich werde mein Bestes geben.
0: Kriegen wir hin, okay. Bist du sattelfest? So, ich würde mal sagen, so große Hits der 80er Jahre.
1: Oh, das ist meine Zeit.
0: Hey.
1: Das ist meine Jugend. Das ist meine Jugend.
0: Mensch, super. Dann sind wir ungefähr ähnlich alt. Das ist auch meine Jugend. Okay, mein Lieber. Ich hau den Hit raus und du sagst mir, von wem ist das Original? Ja?
1: Alles klar, ich bin bereit.
0: Geht jetzt los.

0: Und wie sieht's aus bei dir, Martin?
1: Ja, super. Das war George Michael, Careless Whispers.
0: Du hast völlig recht, natürlich war das George Michael.
1: 84 war das, glaube ich, ne? Ich glaube 84.
0: So um den Dreh rum, ja. So um den Dreh rum. Mein Lieber, fantastisch, sauschnell draufgekommen, einfaches Rätsel, freut mich. Ich schicke dir eine Kleinigkeit, bleib am Telefon, ja?
1: Ja, danke schön und an alle Hörer noch einen schönen Abend.
0: Dankeschön, das ist lieb von dir, werde ich ausrichten, beziehungsweise, die haben es ja gehört, du bist ja im Radio, verrückt.
1: Ja, wir spielen natürlich auch noch einen schönen Abend. Ne?
0: Ja, dankeschön. Wir spielen aber jetzt natürlich nicht die Version von George Michael, das wäre ja doof im Musikclub Rock und wenn wir schon eine Coverversionssendung haben. Nein, wir spielen die Coverversion von Seether mit Careless Whisper.

0: Carry On, Wayward Son, eigentlich von Kansas, und das war die Version von Anthrax. ARD Musikclub Rock macht gleich weiter auf der anderen Seite der Nachrichten um 23 Uhr. Noch eine Stunde haben wir vor uns mit fantastischen Coverversionen, unter anderem von den Bands Placebo, von Gary Moore, von Five Finger Death Punch, von Garbage, Van Halen und noch jeder Menge mehr gleich nach den Nachrichten.
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2: Um 23 Uhr mit Lydia Wagner. Die Europäische Fußballunion UEFA will Turniere des Weltverbands FIFA boykottieren. Das haben die Nationalverbände der UEFA in ihrer heutigen Dringlichkeitssitzung einstimmig beschlossen. Sollte FIFA-Chef Infantino Teile der WM an private Investoren verkaufen, würden europäische Teams nicht mehr antreten. Aus der Sportredaktion Luise Kropf.
3: Der Boykott gilt nicht nur für die Weltmeisterschaft der Männer 2030, sondern auch für die kommende Frauenfußball-Weltmeisterschaft in Brasilien. Die UEFA teilte auf ihrer Website mit, dass man nur von einem Boykott absehen werde, wenn der Vorschlag in seiner Gesamtheit aufgegeben und der UEFA verbindliche Zusicherungen gemacht würden, dass die FIFA ihre Wettbewerbe nie wieder für private Investoren öffnet. Hintergrund des Streits zwischen UEFA und FIFA ist der Plan von FIFA-Präsident Gianni Infantino, Anteile der Fußball-Weltmeisterschaft an private Investoren zu verkaufen.
2: Schwarze haben in den USA so schlechte wirtschaftliche und politische Aufstiegschancen wie noch nie seit der Bürgerrechtsbewegung in den 60er Jahren. Den Grund dafür sieht die Bürgerrechtsorganisation National Urban League in der Politik von Präsident Trump. Sie spricht von Justiz- und Wahlreformen, durch die Schwarze schlechter gestellt werden. Außerdem gehe die US-Regierung gegen Initiativen für Vielfalt vor. Politiker verschiedener Parteien fordern einen besseren Hitzeschutz. Der ehemalige Bundesgesundheitsminister Lauterbach hat der Rheinischen Post gesagt, es gehe um tausende Menschenleben. Andreas Fischer darüber, was Lauterbach sich vorstellt.
4: Als konkrete Maßnahmen fordert Lauterbach unter anderem Kälteräume und Hitzetelefone, die bei gefährdeten Menschen zum Beispiel nachfragen, ob sie genügend trinken. Die Linken-Fraktion im Bundestag betont heute, wie gefährlich Hitzewellen vor allem für pflegebedürftige Menschen sind. Deswegen fordert die Linke, Pflegeheime hitzefest zu machen. Die Länder müssten Verschattung, Kühlung und klimaresiliente Gebäude finanzieren. Auch der Deutsche Städtetag will mehr Geld von Ländern und Bund für die Anpassung an den Klimawandel insgesamt.
2: Der ungarische Ministerpräsident Modyar hat Menschen und Firmen in Ungarn dazu aufgerufen, Strom zu sparen. In einer Online-Botschaft heißt es, dem Land drohe eine beispiellose Energiekrise. Man solle in den Abendstunden auf Klimaanlagen und auf das Laden von E-Autos verzichten. Sollte der Stromverbrauch nicht sinken, bereitet die ungarische Regierung Gesetze vor, um den Strom temporär abschalten zu lassen. Hintergrund ist, dass Ungarn wegen des niedrigen Wasserstands der Donau sein Atomkraftwerk abschalten musste. Das liefert rund die Hälfte des Stroms in dem Land. Das Wetter in Deutschland? In der Nacht ziehen die Schauer ab. Gegen morgen können sich aber vor allem im Südwesten neue bilden. Morgen kann es noch im Süden des Landes Schauer und Gewitter geben. Ansonsten freundlich bei maximal 20 bis 38 Grad. Und die Zeit? Es ist 23.03 Uhr.
0: Hier ist der ARD-Verkehrsservice. Vorsicht bitte auf der A96 Lindau Richtung München zwischen Eichstätten und Aitrach liegt ein Beutel auf der Straße. Vorsicht bitte, in Wunsdorf gefährdet Aquaplaning die Fahrt. Unterführungen sind bereits vollgelaufen. Die A5 Basel Richtung Karlsruhe zwischen Bühl und Baden-Baden nach einem Unfall gesperrt, dadurch Stau. Die A48 Dernbach Richtung Koblenz ist zwischen Bendorf-Neuwied und Koblenz-Nord nach einem Unfall gesperrt. Dann gilt für Teile von Nord- und Ostdeutschland Gewittergefahr. Da ziehen von Südwesten gebietsweise schwere Gewitter durch. Es besteht die Gefahr von schweren Sturmböen bis 100 km/h. Außerdem kann es zu Starkregen kommen mit bis zu 25 Liter pro Quadratmeter und Hagel mit Korngrößen um 2 cm. Allen unterwegs gute Fahrt.
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0: Am Mikrofon Jochen Stöckle. Thomas aus Riedöschingen schreibt uns, hallo, Metallica haben Queen gecovert, wieder was gelernt. Und das, was jetzt gerade lief, das war doch von Kansas. Ja, im Original ja. Wir haben die Version von Anthrax gespielt, von Carry On A Wayward Son. Thomas, du hast schon gemerkt, worum es heute Abend geht. Wir covern, und zwar noch eine ganze Stunde lang, Coverversionen hier im ARD Musikclub Rock. Hallo zusammen.
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große Hit von Patti Smith, neu interpretiert von der Band Garbage Because the Night. ARD Musikclub Rock heute Abend. Special Coverversionen, so wie schon die ganze Woche. Jeden Abend im ARD Musikclub gibt's Coverversion Spezial. Diese ganzen Coverversionen, falls ihr sie verpasst habt, diese ganzen Sendungen könnt ihr nochmal anhören. Natürlich in der ARD Sounds App, da gibt's alle unsere Musikclubs zum immer wieder und wieder und wieder und wieder hören. Ihr könnt euch beteiligen, habe ich ja schon gesagt. Die Yvonne aus der Rheinebene hat sich gemeldet. Ich liebe die Version von Tainted Love von Marilyn Manson. Wäre cool, wenn ihr die spielen könntet. Klar können wir die spielen. Grüße in die Rheinebene. Grüße an Yvonne. Tolle Idee, tolle Version.

0: Bad Company, nicht von Bad Company, sondern von Five Finger Death Punch. Ihr könnt euch heute Abend beteiligen bei unserem schönen Coverversionen-Spezial, denn es gibt manche Coverversionen oder manche Versionen von Songs so häufig, die wurden so oft gecovert, dass wir uns gar nicht entscheiden konnten, welches Cover spielen wir denn jetzt heute Abend im ARD Musikclub Rock. Zum Beispiel von dem Song White Room. Da gibt's eine Version von Cream.
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0: Oder von Deep Purple.
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Ist alles sehr rockig, unterscheidet sich teilweise. Gut, in der Instrumentierung bei Apokalyptica sind es natürlich vier Celli, die da mitspielen. Also, ihr könnt euch jetzt entscheiden, wollt ihr White Room von Cream, von Deep Purple oder von Apokalyptica? Ruft jetzt an 0711 26 27 28 und so ungefähr 20 vor 12 spiele ich dann den Song, für den ihr euch entschieden habt. Das Cover, das ihr am häufigsten gewählt habt. White Room von Cream, von Deep Purple oder von Apokalyptica. 0711 26 27 28 ist die Nummer. 0711 26 27 28. Cream, Deep Purple oder Apokalyptica, das ist eure Wahl. Meldet euch zahlreich, stimmt ab. 0711 26 27 28 ist die Telefonnummer. Hier kommt noch ein Cover. Wir sind Placebo.

0: Auch das ist nicht das Original. Gary Moore hat den Riesenhit, natürlich mit dem Song, aber Original ist von den Easy Beats. Es ist 23.31 Uhr, ARD Verkehrsservice. Vorsicht bitte auf der A3 Frankfurt-Köln zwischen Frankfurt am Main Süd und Frankfurter Kreuz. Personen auf der Fahrbahn. Vorsicht bitte in der Region Hannover, im Hagen, im Hagen zwischen Negenborn und Brelingen liegt ein Baum. Da hat es ganz schön gestürmt heute Abend, da regnet es auch noch heftig. Vorsicht bitte in Wunsdorf, gefährdet Aquaplaning die Fahrt. Unterführungen sind bereits vollgelaufen. A5 Basel Richtung Karlsruhe zwischen Bühl und Baden-Baden, ein Unfall und Stau. Und das war's schon, allen unterwegs. Gute und sichere Fahrt.
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0: Am Mikrofon Jochen Stöckle. Und wir klären gleich auf, welche Version von White Room wir spielen. Vorher spielen wir noch ein paar andere schöne rockige Coverversionen. Es gibt gleich Word Up von Gunn und den Anfang macht Another Brick in the Wall in der Version von Korn.
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0: Word Up in der Version von Gunn, im Original natürlich von Cameo. Cover-Versionen Spezial heute Abend, auch im ARD Musikclub Rock, wie in allen Musikclubs in dieser Woche. Wir haben euch gefragt, weil wir so viele Versionen von White Room vorliegen haben, welche findet ihr am besten? Welche sollen wir spielen? Die von Cream?
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0: Oder die von Deep Purple? Oder die Version von Apocalyptica.
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0: Und das hier waren eure Antworten.
2: Hier ist die Elke aus Mannheim.
0: Elke, welche Version?
2: Apocalyptica.
0: Dankeschön.
3: Hallo, Le Jochen und Adrian, da ist der Afu.
0: Hallo, Afu, aus Stuttgart.
3: Genau. Ich würde die Version von Apocalyptica nehmen.
4: Ja, hallo, hier ist der Jan aus Rheinheim im Odenwald, Südhessen.
0: Hi, Jan.
4: Und ich hätte gerne Apocalyptica.
5: Ja, Tommy hier, hallo.
0: Hi, Tommy.
5: Ich würde gern White Room von Cream hören.
0: Dankeschön für deine Stimme, ciao.
6: Ja, ist der Michael in Schulden.
0: Hallo, mein Lieber. Was sollen wir spielen?
6: Deep Purple.
7: Ja, hallo, hier ist der Peter aus Wetzlar in Hessen.
0: Hi, Peter.
7: Ich bin für Deep Purple.
8: Ja, Astrid Appelt, hallo.
0: Hallo, von wo aus rufst du uns an?
8: Aus Rheinfelden.
0: Und was können wir für dich spielen?
8: Apocalyptica.
0: Dankeschön für die Stimme. Ciao, schönen Abend.
8: Ciao.
0: Und in unserem Aufnahmestudio ist Adrian Beritsch. Adrian, das ist überraschend, oder? So viele Stimmen für Apocalyptica?
9: Ich kenne die gar nicht.
0: Apocalyptica
9: ist... Die klangen alle drei gleich. Als du die angespielt hast.
0: Die Songs dann klingen alle.
9: 3:1.
0: Ja gut, aber bei einem sind halt die Seiteninstrumente 4 Celli. Das ist nämlich
9: so.
0: Apocalyptica ist ein Cello-Quartett.
9: Das finde ich hervorragend.
0: Ja, das gefällt dir wieder als alter Klassik-Fan. Ne?
9: Ja.
0: So, also
9: bei mir, du wolltest wissen, wer bei mir führt.
0: Ja, bei dir in den Mails, bei den Mails und so weiter.
9: Das mit dem
0: Apocalyptica. Wahnsinn. Ich muss noch eine Sache kurz aufklären.
9: Ja.
0: War ein Test von uns. Es war natürlich Cream mit dabei.
9: Ja, wir haben da gar nichts verloren gehabt.
0: Hat auch keiner gemerkt, hat keiner geschrieben, weil Cream ist original. Wir können ja Cream gar nicht spielen heute Abend. Wir spielen ein Cover-Spezial. Deswegen Cream sowieso raus. Aber tatsächlich wirklich in echt, auch wenn wir Cream nicht rausschmeißen müssten, Apocalyptica hat die meisten Stimmen bekommen. Ist das geil. Überraschung. Apocalyptica featuring Jacoby Shaddix und White Room.

Und wem ging's so wie mir? Und wer hat am Anfang auch auf diesen Basslauf gleich mitgesungen? Willst du mit mir gehen? Willst du mit mir gehen? Ja, das hat Otis Redding mal geschrieben, diesen Basslauf. Und The Black Crowes haben's dann nachgesungen, Hard to Handle. Im Original Otis Redding. Black Crowes war die Coverversion in unserem Cover-Spezial heute Abend im ARD Musikclub Rock. Wir schauen schnell auf die Straßen vor. Sie bitte auf der A66 Frankfurt-Wiesbaden zwischen Wiesbaden-Nordenstadt und Wiesbaden-Erbenheim. Personen auf der Fahrbahn. Vorsicht auf der A81. Stuttgart Richtung Heilbronn. Zwischen Engelbergtunnel und Stuttgart-Feuerbach liegt ein Tier. Und war's dann auch schon. Allen unterwegs wünsche ich eine gute und sichere Fahrt. Wir machen noch ein paar Coverversionen. Bisschen Zeit haben wir noch. Knapp 10 Minuten bis zu den Nachrichten um Mitternacht. Hauen wir erstmal eine Nummer raus und die kommt von Billy Joe Armstrong. Das ist der Sänger von Green Day. Und der hat eine Kim Wilde Nummer gecovert. Hier ist Billy Joe Armstrong und Kids in America.

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0: Haben heute ganz viele gewünscht, haben gesagt, da geht's so eine wunderschöne Version von Commodores Easy von Faith No More. Das ist unser gute Nachtlied. ARD Musikclub Rock mit dem Cover-Spezial geht damit zu Ende. Das war der ARD Musikclub Rock heute Abend mit Jochen Stöckle. Tschüss, macht's gut, bleibt mir gesund und gute Nacht.
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1: Um 0 Uhr mit Christine Beit. Die Europäische Fußballunion UEFA geht auf Konfrontationskurs mit dem Weltverband FIFA. Sie droht mit einem WM-Boykott, falls die FIFA den vorgeschlagenen Investorendeal durchzieht. Aus Genf, Katrin Hondl.
2: Keine UEFA-Nationalmannschaft werde an einem FIFA-Wettbewerb teilnehmen, solange diese Pläne existieren, teilt die UEFA nach einer Dringlichkeitssitzung ihrer 55 Mitgliedsverbände mit. Es sei denn, so wörtlich, das Projekt wird vollständig verworfen und es werden verbindliche Zusicherungen gegeben, dass die FIFA ihre Führungsstrukturen oder Wettbewerbe niemals wieder für private Eigentümer öffnen wird. Die UEFA kritisiert auch das Vorgehen Infantinos scharf. Es sei unverantwortlich und unvertretbar, dass der Investorenplan heimlich konzipiert wurde. Die FIFA habe damit als Hüterin des Weltfußballs abgedankt.
1: Saudi-Arabien will nach Angriffen auf seine Schiffe ein Militärbündnis gründen, das die Schifffahrt im Roten Meer schützen soll. Teil der Allianz sind nach saudischen Angaben 14 Länder, darunter mehrere Golfstaaten, Pakistan, die Türkei und Ägypten. Es gehe darum, internationale Handelsrouten und die weltweite Energieversorgung abzusichern, hieß es aus dem Verteidigungsministerium in Riad. Zuletzt hatten jemenitische Houthi-Rebellen saudische Schiffe angegriffen. An der Grenze zur spanischen Exklave Ceuta sind tausende Menschen aus Marokko nahezu ungehindert auf europäisches Gebiet gelangt. Nach Medienberichten ist die Grenzsicherung zeitweise zusammengebrochen. Luca Kissel berichtet.
3: Bis zu 3000 Menschen sollen die Grenze bis zum Abend zu Fuß überquert haben. In Ceuta sind viele Straßen und der Strand voll mit Menschen. Auch die Aufnahmezentren für Migranten sind überfüllt. Zuvor waren in den vergangenen Tagen nach Angaben der Behörden bereits bis zu 2000 Migranten schwimmend in der Exklave angekommen. Ceutas Regierungschef Vivas spricht von einem humanitären und sozialen Notstand.
1: Die ungarische Regierung hat Menschen und Firmen im Land zum Stromsparen aufgerufen. Es drohe eine beispiellose Energiekrise, hieß es. Ungarn musste wegen des niedrigen Wasserstands der Donau sein Atomkraftwerk abschalten. Das liefert rund die Hälfte des landesweit benötigten Stroms. Die Männer-Eishockey-WM im nächsten Jahr in Deutschland findet erneut ohne Russland und Belarus statt. Das hat der Weltverband bekannt gegeben. Begründet hat er das unter anderem mit Sicherheitsbedenken. Russland und Belarus sind seit Beginn des Kriegs gegen die Ukraine von allen Turnieren ausgeschlossen. Das Wetter für Deutschland. In der Nacht im Nordosten abziehende Schauer, gegen morgen im Südwesten örtlich neue Schauer und Gewitter, sonst locker bewölkt oder sternenklar, die Tiefstwerte 21 bis 14 Grad. Tagsüber breiten sich vom Südwesten bis in den Osten Schauer und teils kräftige Gewitter aus, sonst heiter bis wolkig und bis 38 Grad. Die Zeit 0.03 Uhr.
4: Wir sagen Dank an die Kollegen von den Nachrichten. Und schauen sofort auf die Straßen in Deutschland. Hier ist der Verkehrsservice in der ARD-Hitnacht. A3 Nürnberg Richtung Passau zwischen Fellburg und Beratshausen. 3 Kilometer Stau, der Grund hierfür sind Bauarbeiten. A5 Basel Richtung Karlsruhe zwischen Bühl und Baden-Baden staut sich der Verkehr nach wie vor. Der Grund ein Unfall. A5 Frankfurt Richtung Karlsruhe zwischen Heppenheim und Hemsbach bis 5 Uhr morgens wegen Reparaturarbeiten die Fahrbahn gesperrt. A8 München Richtung Salzburg zwischen Rohdorf und Fraßdorf, aktuell 4 Kilometer Stau. A12 Autobahn der Freiheit Frankfurt-Oder Richtung Berliner Ring zwischen Briesen und Fürstenwalde-Ost wegen Bauarbeiten bis ca. 5 Uhr die Fahrbahn gesperrt. Und noch eine Meldung von der A71 Richtung Schweinfurt zwischen Arnstadt-Süd und Stadt-Ilm sowie zwischen Meiningen-Süd und Rentwertshausen. Wegen Tunnelwartungsarbeiten noch bis morgen früh 6 Uhr die Fahrbahn gesperrt. Falschfahrer haben wir keine zu vermelden, auch keine Blitzer. Wünschen eine gute und sichere Fahrt.
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4: Herzlich willkommen. Schön, dass ihr im Radio seid. Auf in den neuen Tag. Mit richtig cooler Musik. Jetzt am Start. London Beat und mein Name ist Ronny.

The Boats, die US Corporation in der ARD-Hitnacht. Schön, dass Sie im Radio sind. Tja, die einen, die schlummern schon fast ein, die anderen arbeiten noch, zum Beispiel an der Doktorarbeit, wie mir gerade ein Hörer geschrieben hat. Und das macht er schon seit einigen Tagen und das gibt ihm ein besonderes Gefühl, dass er sozusagen uns hört, der Stefan. Und irgendwie hat er ganz viel Freude dabei. Er könnte fast noch eine zweite Doktorarbeit schreiben. Ich hätte da noch was in dem Schubfach liegen. Nein, Quatsch beiseite. Ich glaube, das würde ich nie schaffen, eine Doktorarbeit. Tja, wenn Sie hier noch was hören, ich habe das Fenster auf, weil es so eine laue Sommernacht in Dresden ist. Es ist herrlich und einfach wunderbare Luft und die Musik und dass wir alle so zusammen in Freundschaft verbunden diese Sendung hier meistern, das finde ich ganz, ganz klasse. Jenny hat geschrieben aus Magdeburg, glaube ich, und sie hat mir geschrieben,

Berühmter Mensch sagte mal, deine Freunde kommen und gehen, deine Feinde bleiben. Tja, da ist was dran. Und viele liebenswerte Menschen leben leider nicht mehr. Jedes Mal bin ich ein Stückchen mitgestorben, um anschließend wieder aufzustehen. Hoffentlich gibt es irgendwann ein Wiedersehen. Natürlich gibt es das. Jenny, es ist nur die Hülle, die weg ist, aber doch nicht die Seele. Seele ist Energie, kann nicht vergehen, glauben Sie mir. Aber meine Eltern schicken mir bestimmt einen Schutzengel aus dem Himmel. Na, die haben ein ganz großes Auge auf sie, das sage ich Ihnen. Und die passen schön auf, denn alles, so wie es sein soll, wird vorbestimmt. Da bin ich ganz, ganz fest von überzeugt. Also es gibt Energien und es gibt so Sachen, ich glaube, da wachen gute Menschen über uns alle und auch über Sie, liebe Jenny. Das seien Sie mal hier ganz sicher in der ARD-Hitnacht. Das sagt Ihnen die Hitnacht-Familie an dieser Stelle. Und wenn Sie uns was zu sagen haben zum Thema Freundschaft, können Sie mir schreiben ard-hitnacht@mdr.de. Ich freue mich auf Ihre Zeilen. Und jetzt gibt's ein Wiederhören mit einer Frau, die ist leider auch schon über die Brücke gegangen, aber ihre Songs, die sind wirklich Songs für Freundschaften geworden und für Verbundenheit. Diese Frau war einfach unglaublich toll. Wir erinnern uns jetzt an Bonnie Tyler und schicken ganz liebe Grüße hoch in den Himmel.

Essen. Bonnie Tyler. A total eclipse of the heart in der ARD-Hitnacht. Unser Thema heute, Tag der Freundschaft, war gestern. Wir ziehen das Thema ein bisschen in diese Nacht hinein, weil so viele, viele Menschen geschrieben haben. Und der Markus hat gerade geschrieben, hallo, guten Abend, Freundschaft ist alles gut, wenn man keine Meinungsverschiedenheiten hat und überkreuzt ist, Stichwort Hoffnung. Nun denn, das kommt in jeder Freundschaft, in jeder Liebe vor, dass man nicht immer einer Meinung ist. Und wissen Sie was, lieber Markus, wenn es manchmal ein bisschen rappelt im Getriebe, mein Vater hat mir mal einen schönen Spruch gesagt, wenn es da ein bisschen kriegerisch ist, auch bei Freunden oder auch mal in der Familie, einer kann sich immer für Frieden entscheiden. Ist was Wahres dran. Also, machen Sie nicht die Türe zu, lehnen Sie sie bloß an. Und wenn der andere weiß, was er an Ihnen hat, dann wird er schon kommen und anklopfen. Und vielleicht auch von alleine die Türe wieder auf.

0: Spaß macht. Fancy mit seinem Hit aus den 80ern. Slice Me Nice. Oh yeah. Na, da geht bei mir ein Film ab, Freunde. Genauso wie bei Konsti. Hat sich gemeldet. Hört uns über Antenne Brandenburg. Wilhelm hört uns über WDR 4. Johanna hört uns über den SWR. Also, was will ich damit sagen? Man hört uns deutschlandweit. Und das ist schön, denn wir senden deutschlandweit die ARD-Hitnacht. Heute zum Thema Tag der Freundschaft. War gestern, aber wir ziehen's rüber in den neuen Tag. Weil irgendwie ist jeder Tag ein Tag der Freundschaft, wenn man in guter Verbindung ist. Und wenn es mal ein bisschen rappelt in der Kiste, sprich, dass man sich nicht ganz grün ist, nun mein Gott, das gehört zum Leben auch dazu, oder? Genauso wie der Blick auf die Straßen. Für alle, die gerade noch unterwegs sind, hallo liebe Autofahrer, hier ist der Verkehrsservice in der ARD-Hitnacht. A5 Basel Richtung Karlsruhe, zwischen Bühl und Baden-Baden immer noch Stau. Der Grund hier für einen Unfall, bitte Vorsicht. A5 Frankfurt Richtung Karlsruhe zwischen Heppenheim und Hemsbach. Bis morgen früh 5 Uhr wegen Reparaturarbeiten die Fahrbahn gesperrt. A8 München Richtung Salzburg zwischen Rohrdorf und Fransdorf aktuell 4 Kilometer Stau. A12 Autobahn der Freiheit Frankfurt oder Richtung Berliner Ring zwischen Briesen und Fürstenwalde Ost wegen Bauarbeiten bis ca. 5 Uhr die Fahrbahn gesperrt. A71 Richtung Schweinfurt zwischen Arnstadt Süd und Stadt Ilm sowie zwischen Meiningen Süd und Rentwertshausen wegen Tunnelwartungsarbeiten bis morgen früh ca. 6 Uhr die Fahrbahn gesperrt. Falschfahrer haben wir zum Glück keine zu vermelden, auch keine Blitzer. Wo auch immer Sie uns hören, haben Sie eine gute und sichere Fahrt.
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0: Im Studio nach wie vor Ronny Krabmann. Und ich freue mich, dass Sie im Radio sind. Herzlich willkommen.

entspannte Musik von Leon Rimes. Finde ich klasse. Apropos klasse, Sie schreiben ganz viel Lob für unsere Musik. Gebe ich alles weiter an die Musikredaktion. Die Kollegen freuen sich, die geben sich jeden Tag ganz viel Mühe und bauen hier die Sachen zusammen für die Nächte. Und ich bin sehr angetan. Also ich habe immer ganz viel Freude. Und wenn ich dann sehe, was Sie so schreiben, dann, ja, dann steigert sich auch meine Freude. Tja, in freundschaftlicher Verbundenheit sind wir doch eine Radiofamilie hier in der ARD-Hitnacht. Apropos Freundschaft, gestern war Tag der Freundschaft. Sie können mir weiterhin schreiben, was Sie bewegt zum Thema Freundschaft unter ard-hitnacht@mdr.de. Hallo Ronny, ich sitze auf der Terrasse und genieße im Vollmondschein die letzten freien Tage, bevor ich nächste Woche wieder in Dienst auf meinem Rettungsheli lande. Freunde sind mir das Wichtigste im Leben. Nach einem schweren Schicksalsschlag waren sie für mich da und haben mich wieder zurück ins Leben geholt, nachdem ich in eine schwere Depression gekommen war, die man sich so nicht vorstellen möchte. Richtige Freunde sind der größte Schatz, den man im Leben haben kann, sind Menschen, die immer für einen da sind, nicht nur in guten Zeiten. Leider habe ich auch viele, viele liebe Menschen verloren und habe einen großen Verlust zu beklagen. Aber es sind noch einige da, auf die ich mich gut verlassen kann. Das beruht auf Gegenseitigkeit. Schöne Sendung für dich, liebe Ronny, und liebe Grüße an die Radiofamilie Daniela aus Oberhausen. Dankeschön für diese lieben Zeilen. Und um noch eine andere Frage zu beantworten von der Hörerin, Manuela hat geschrieben, wie sieht denn das beim Moderator aus mit den Freunden? Tja, die Frage, die beantworte ich noch in der nächsten Stunde. So viel Zeit muss sein. Aber es ist spannend. Also ja, ich denke doch, es ist spannend. Aber jetzt erstmal ein bisschen Musik. Und ich brauche einen Kaffee. Der Kollege hat schon einen fertig gemacht. Frisch gebrüht, liebe ich über alles. Ein bisschen Salz rein, ein bisschen Butter rein. Kommt man gut über die Nacht, Freunde. Wirklich. Hier ist die ARD-Hitnacht. Wir senden für Deutschland. Schön, dass ihr mit dabei seid.

0.52 Uhr. Schön, dass Sie im Radio sind. Hier sind Sie genau richtig. Hier ist das Team der ARD-Hitnacht. Bei uns geht es heute ein bisschen um die Freundschaft. Gestern war Tag der Freundschaft und Ihre E-Mails erreichen mich immer noch fortweg und ich freue mich, weil ich die ganzen Geschichten mit wirklich ganz, ganz viel Aufmerksamkeit und Freude lese. Und da hat zum Beispiel der Gunnar geschrieben, der hat eine beste Freundin und die wackelt sogar mit dem Schwanz. Ich dachte erst, hä? Also, auf vier Pfoten ist ein Dackel. Also ist ein Hündchen. Ne? Meine Dackeldame Frieda ist mein bester Freund, mein Ruhepol, mein sicherer Hafen. Sie ist immer da, wenn es mir nicht gut geht. Sie bringt mich zum Lachen, tröstet mich, wenn ich mal traurig bin und begleitet mich. Klar, manchmal treibt sie mich auch in den Wahnsinn, aber das gehört eben auch dazu. Passt gut auf eure echten Freunde auf. Egal, ob sie zwei Beine oder vier Pfoten haben. Und das stimmt. Ne? Manchmal so... Ja, Freundschaft kann auch eine Tierliebe sein, kann auch ein bester Freund, kann wirklich vier Pfoten haben und hatte ich auch und weiß das sehr zu schätzen und erinnere mich gern an diese wunderbaren Freundschaften. Tja, alles hat seine Zeit, auch solche Freundschaften, aber was bleibt, sind ja die Gedanken, die Erinnerung und wie gesagt, eine Hülle vergeht, aber Seele bleibt, bin ich fest von überzeugt. Wie sind Ihre Gedanken? Können Sie mir gern schreiben. ard-hitnacht@mdr.de. So auch der Hans-Peter Prinz, der hört uns über den Norddeutschen Rundfunk und hat mir gerade geschrieben, hat sich auch einen frischen Kaffee gemacht mit bisschen Butter drin. Ja, das hält wach, ne? Genau. Und schmeckt unglaublich gut. So in der Nacht. Und jetzt ein Radio bisschen lauter machen, weil jetzt gibt es schöne Musik von Boyzone, No Matter What.

0: Achtung Falschfahrer, auf der A14 Leipzig-Nossen zwischen Döbeln-Ost und Nossen-Nord kommt Ihnen aktuell ein Falschfahrer entgegen. Fahren Sie bitte äußerst rechts und überholen Sie nicht. Wir geben Bescheid, wenn die Gefahr vorüber ist.
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2: Um 1 Uhr mit Christine Beitsch. Der von den USA initiierte sogenannte Friedensrat hat eine Vereinbarung für die Entwaffnung der militant-islamistischen Hamas im Gazastreifen erzielt. Das hat US-Präsident Trump mitgeteilt. Sobald die Entwaffnung abgeschlossen sei, würden sich die israelischen Streitkräfte zurückziehen. Dann werde eine internationale Stabilisierungstruppe zusammen mit einer neuen palästinensischen Polizei die Verantwortung für das Gebiet übernehmen. Der Klimawandel hat die schweren Waldbrände in Frankreich und Spanien laut einer Untersuchung begünstigt. Die Forschungsinitiative World Weather Attribution teilte mit, Wetterbedingungen, unter denen sich Brände entwickeln könnten, seien heute deutlich wahrscheinlicher als noch vor Beginn der Erderwärmung. Aus der ARD-Klimaredaktion Stefan Hübner.
3: Die Forschenden haben das Feuerwetter untersucht, also Hitze, Trockenheit und weitere Wetterbedingungen, die Waldbrände begünstigen. Ihr Ergebnis: In Südwestfrankreich hat sich die Feuerwetterwahrscheinlichkeit mindestens verdoppelt. In Teilen Spaniens ist sie sogar mindestens 20 Mal so hoch wie vor dem Einsetzen des Klimawandels. Die Studie zeigt außerdem, ein feuchter Winter kann das Risiko großer Waldbrände erhöhen, wenn anschließend ein sehr heißer, trockener Sommer folgt. Denn dann wächst zunächst mehr Vegetation heran, die später austrocknet und als Brennmaterial dient.
2: Die Hamburger Datenschutzbehörde hält das heimliche Filmen mit sogenannten Smart Glasses für unzulässig. Das hat Behördenleiter Fuchs gesagt. Seiner Einschätzung nach könnte ein Verbot solcher Brillen kommen. Antonetta Stefani berichtet.
4: Smart Glasses von Meta sind von herkömmlichen Brillen kaum noch zu unterscheiden. Aber sie können filmen und fotografieren und das ziemlich heimlich. Der Besitz und auch der Verkauf von Aufnahmegeräten, die als Alltagsgegenstände getarnt sind, ist in Deutschland nicht erlaubt. Und die Meta-Glasses sind nach Fuchs Einschätzung nichts anderes als getarnte Kameras. Zuständig für ein solches Verbot wäre die Bundesnetzagentur. Die prüft wohl derzeit das weitere Vorgehen.
2: Nach der Europäischen Fußballunion UEFA lehnt auch der Verband des nord- und mittelamerikanischen Fußballs CONCACAF Investorenpläne von FIFA-Chef Infantino ab. Die CONCACAF kritisiert, es fehle ein ordnungsgemäßes Entscheidungsverfahren. Außerdem frage man sich, warum die Finanzierung von Turnieren wie der WM überhaupt durch private Investoren nötig sein solle. Die UEFA hatte zuvor mit einem Boykott aller FIFA-Turniere gedroht. Das Wetter für Deutschland. In der Nacht im Nordosten abziehende Schauer, gegen Morgen im Südwesten örtlich neue Schauer und Gewitter, sonst locker bewölkt oder sternenklar. Die Tiefstwerte 21 bis 14 Grad. Tagsüber breiten sich vom Südwesten bis in den Osten Schauer und teils kräftige Gewitter aus, sonst heiter bis wolkig. Dazu bis 38 Grad. Die Zeit, es ist 1.03 Uhr.
0: Hallo liebe Autofahrer, wir haben eine Sofortmeldung. Achtung Falschfahrer, auf der A14 Leipzig-Nossen zwischen Döbeln-Ost und Nossen-Nord kommt Ihnen aktuell ein Falschfahrer entgegen. Fahren Sie bitte äußerst rechts und überholen Sie nicht. Auf der A14 Leipzig-Nossen zwischen Döbeln-Ost und Nossen-Nord ist ein Falschfahrer unterwegs. Vorsicht bitte in beiden Richtungen. Weiter geht's mit dem Verkehrsservice in der ARD-Hitnacht. A5 Basel Richtung Karlsruhe. Zwischen Bühl und Baden-Baden aktuell 2 Kilometer Stau. Der Grund hierfür: ein Unfall, es ist nur eine Fahrspur frei. A5 Frankfurt Richtung Karlsruhe. Zwischen Heppenheim und Hemsbach bis 5 Uhr. Fahrbahn gesperrt, der Grund hierfür: Reparaturarbeiten. A12 Autobahn der Freiheit, Frankfurt Oder Richtung Berliner Ring, zwischen Briesen und Fürstenwalde Ost, wegen Bauarbeiten bis ca. 5 Uhr die Fahrbahn gesperrt. A71 Richtung Schweinfurt, zwischen Arnstadt Süd und Stadt Ilm sowie zwischen Meiningen Süd und Rentwertshausen, wegen Tunnelwartungsarbeiten bis 6 Uhr die Fahrbahn gesperrt. A7 Fulda Richtung Würzburg, da ist die Fahrbahn zwischen Bad Brückenau-Volkers und Bad Brückenau-Wildflecken wegen einer Nachtbaustelle vorübergehend gesperrt. Eine Umleitung führt über die U54. Soweit unser aktueller Blick auf die Straßen in Deutschland.
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0: Am Mikrofon Ronny Krabmann. Hi.

Versprechen. So kann das auch sein. Mit einer Freundschaft, man erinnert sich an etwas, woran man, ja, wo, was man sich versprochen hat im Leben. Zueinander zu stehen, miteinander alt zu werden, nie die Verbindung zu kappen. Und tja, von vielen Freunden ist nur ein echter geblieben. So ist das Leben, schreibt Thomas. Hallihallo. Und wir sagen Dankeschön, Thomas, für das Feedback. Und der Roland hat geschrieben, hallo lieber Ronny, hier ist Roland. Ja, und ich habe zwei liebe Freunde. Die eine Kumpel, den einen Kumpel kenne ich seit 53 Jahren und beim besten Kumpel sind es 50 Jahre. Wir sehen uns nicht oft, aber wenn wir uns sehen, dann ist es wie gestern und das macht die Freundschaft für mich aus. Ganz, ganz liebe Grüße. Tja, das ist wunderbar, dass man sowas erleben darf. Und wenn Sie eine Geschichte haben zur Freundschaft oder jemanden grüßen wollen, mit dem Sie ganz, ganz eng verbunden sind, gestern war ja Tag der Freundschaft, können Sie mir gerne schreiben. ard-hitnacht@mdr.de. So, und jetzt will ich es natürlich auflösen. Ich wurde gefragt, wie sieht's denn bei mir mit der Freundschaft aus? Ganz einfach, mein allerbester Freund, das war mein Sohn. Genau, mein Sohn, der war einfach nur klasse. Das war ein feiner Junge. Und dem konnte ich alles erzählen, weil dessen war ein besonderer Junge. Und mit dem hatte ich wirklich, ich darf es mal an der Stelle so sagen, eine geile Zeit. Und ich bin dankbar für jeden Moment, den ich mit ihm hatte. Und er bleibt auch mein bester Freund und mein bester Ratgeber, weil er hat so tiefe Spuren in meinem Leben hinterlassen, dass ich sagen kann, ich bin stolz, so einen Freund in meinem Leben gehabt zu haben. Und das reicht mir. Und was jetzt dazugekommen sind, sind neue Menschen, die bewiesen haben, dass sie sehr authentisch sind und dass sie vertrauenswürdig sind und liebevoll und einfach bei sich in ihrer Mitte. Und das ist was Wunderbares. Und mit denen habe ich schon richtig geile Zeiten erlebt. Warum betone ich das so? Weil da passt der nächste Titel wie die Faust aufs Auge. Juli, geile Zeit. Also, denken wir dran. Zeit ist ein Geschenk und das immer nur

Musik von Michael Bublé hier bei uns in der ARD-Hitnacht. Tja, so ist das mit dem Tag der Freundschaft, den wir gestern gefeiert haben. Und viele, viele haben geschrieben hier unter ard-hitnacht@mdr.de. Und viele, viele wünschen sich auch noch Musik. Das ist zwar schön, Freunde, aber die Musikwünsche, die leite ich alle weiter an die Musikredaktion, weil die Musik für die heutige Musiknacht, die steht leider fest. Da wird nichts mehr dran gerüttelt. Aber die Mandy hat geschrieben, Freundschaft ist was ganz, ganz Wichtiges. Und da muss man prüfen, bevor man sich auf eine richtige Freundschaft einlässt. Das finde ich gut, Mandy, und das sollte man tun. Da bin ich voll und ganz bei dir. Und wenn Sie noch was haben zum Punkto Freundschaft, dann können Sie mir gern schreiben unter ard-hitnacht@mdr.de. Da kommen Sie bei mir raus im Studio und ja, dann werde ich mir das Ganze durchlesen und freue mich schon auf Ihre Zuschriften. Und während Sie so schreiben, läuft bei mir Real Life mit Send Me an Angel.

0: Es soll Leute geben, die sitzen um diese Uhrzeit in irgendeinem Wohnwagen oder Zelt. Auf irgendeinem Festival. Und haben nichts weiter zu tun, als die ARD nachzuhören. Was wir natürlich gut finden, ne? Neben dem Festival. Es sei denn, sie wollen ja dann schlafen gehen. Auf jeden Fall diese Leute, das ist der Marcel, die Maria, der Bene, der Tim und noch ein paar andere Artgenossen. Die freuen sich, dass hier die Engel rufen bei Send Me an Angel. Aber jetzt gucken wir erstmal auf die Straßen in Deutschland. Hier ist der Verkehrsservice in der ARD-Hitnacht. Entwarnung auf der A14 Leipzig-Nossen, kein Falschfahrer mehr unterwegs zwischen Döbeln-Ost und Nossen-Nord. Weiter A1 Hamburg-Lübeck. Auf der Nordelbbrücke kommt es wegen eines Schwertransportes mehrfach zu kurzzeitigen Sperrungen. Vorsicht! A5 Frankfurt Richtung Karlsruhe zwischen Heppenheim und Hemsbach bis 5 Uhr wegen Reparaturarbeiten Fahrbahn gesperrt. A7 Fulda Richtung Würzburg zwischen Bad Brückenau-Volkers und Bad Brückenau-Wildflecken wegen einer Nachtbaustelle vorübergehend Fahrbahn gesperrt. Eine Umleitung führt über die U54. A12 Autobahn der Freiheit Frankfurt-Oder Richtung Berlin zwischen Briesen und Fürstenwalde Ost wegen Bauarbeiten noch bis 5 Uhr die Fahrbahn gesperrt. A14 Wismar Richtung Schwerin. Zwischen Jessendorf und Schwerin Nord nach einem Unfall aktuell die Fahrbahn gesperrt. Bitte Vorsicht. Und die A71 Richtung Schweinfurt zwischen Arnstadt Süd und Stadt Ilm sowie zwischen Meiningen Süd und Rentwertshausen wegen Tunnelwartungsarbeiten die Fahrbahn bis ca. 6 Uhr gesperrt. Sonst haben wir nichts zu vermelden, wünschen eine gute und sichere Fahrt.
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0: Am Mikrofon Ronny Krappmann.

der Freundschaft, der war gestern und Ihre Zuschrift erreichen mich heute noch, die ich gerne mit Ihnen teile, hier in der ARD Hitnacht. Karen hat geschrieben, Freundschaften können durch ein langes Kennenlernen entstehen und dann auch lange bis immer halten. Das kenne ich so nicht. Meine lebenslangen Freundschaften sind in einer Minute entstanden, gesehen, gefühlt, gefunden. Und das macht mich glücklich. Keine vielen oberflächlichen Freunde. Grüße an meine Lieblingsmenschen Michaela und Jutta. Ich hoffe, die beiden haben es auch gehört. Und Sie können mir weiterhin natürlich gern schreiben, Ihre Gedanken zum Thema Freundschaft. Was macht für Sie eine gute Freundschaft aus? Und vielleicht wollen Sie auch jemandem einfach Danke sagen für eine gute Freundschaft. ard-hitnacht@mdr.de, die Adresse, wo Sie mich erreichen. Ich freue mich auf Ihre Zeilen.

Inzwischen 1.52 Uhr. In 8 Minuten ist es 2. Dann schauen wir auf das, was in der Welt los ist, auf den Straßen und was es sonst noch so zu berichten gibt. Gestern war Tag der Freundschaft und die beste Freundschaft ist wohl, glaube ich, die, wenn zwei Menschen zusammenfinden und nicht nur befreundet bleiben, sondern dann den Bund fürs Leben eingehen oder so. Ne? Also es gibt ja Paare, die sagen, mein Mann, meine Frau ist mein bester Freund. Und ich glaube, so ist das, glaube ich, auch bei der Sabrina. Die hat mich gerade geschrieben. Hallo, liebes Team der ARD Hitnacht. Wir hören euch im Auto auf dem Heimweg aus unserem Urlaub in Österreich zurück nach Seesen im Harz. Und ich grüße hiermit meinen Ehemann Tobi. Tobi, schön das Lenkrad festhalten, nicht loslassen, der am Steuer sitzt und uns so gut durch die Nacht bringt. Danke für die tolle Hitnacht und die Musik gebe ich gern weiter an die Kollegen von der Musikredaktion. Und beste Grüße, liebe Grüße, sendet Sabrina. So, ich denke mal, jetzt wird gegrinst im Auto und man freut sich tierisch. Und jetzt kann man das Radio noch ein bisschen lauter machen, denn jetzt gibt's richtig tierisch gute Musik. Vorne mit Mike Oldfield und seinem Superhit To France.

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1: Um 2 Uhr mit Christine Beidt. Nach der WM-Boykottdrohung der europäischen Fußballverbände hat FIFA-Präsident Infantino den nächsten Rückschlag hinnehmen müssen. Auch der für Nord- und Mittelamerika zuständige Verband CONCACAF lehnt Infantinos Investorenpläne geschlossen ab. Das teilte der Verband nach einer gemeinsamen Sitzung mit. Luise Kropf berichtet.
2: Der FIFA-Präsident hatte den 211 Mitgliederverbänden durch den Verkauf von Anteilen an private Investoren erhöhte Einnahmen in Aussicht gestellt. Die UEFA hat verkündet, einstimmig alle FIFA-Wettbewerbe, also auch die Fußball-Weltmeisterschaft, zu boykottieren, wenn der Weltverband an seinen angekündigten Plänen festhalten sollte. Mit einem Boykott droht die CONCACAF nicht. Sie äußern aber hinsichtlich des fehlenden ordnungsgemäßen Verfahrens, der künstlich verkürzten Frist und des Fehlens jeglicher Prüfung oder Genehmigung durch die zuständigen FIFA-Gremien deutliche Kritik.
1: Der von den USA initiierte sogenannte Friedensrat hat eine Vereinbarung für die Entwaffnung der militant-islamistischen Hamas im Gazastreifen erzielt. Das hat US-Präsident Trump mitgeteilt. Sobald die Entwaffnung abgeschlossen sei, würden sich die israelischen Streitkräfte zurückziehen. Dann werde eine internationale Stabilisierungstruppe zusammen mit einer neuen palästinensischen Polizei die Verantwortung für das Gebiet übernehmen, so Trump. Die spanische Regierung schickt nach der Ankunft zahlreicher Menschen aus Marokko das Militär in die spanische Enklave Ceuta. Es sollen Dutzende Soldaten, eine Tauchereinheit und ein Militärschiff verlegt werden, teilte das Innenministerium in Madrid mit. Stefan Ehlert berichtet.
3: In den Vortagen sind tausende Migranten von Marokko aus schwimmend und zu Fuß in die Stadt gelangt. Spaniens Ministerpräsident Sanchez sagte, man setze alle Hebel in Bewegung, um auf die Lage in Ceuta zu reagieren. Außenminister Alvarez hat mehrfach mit seinem marokkanischen Amtskollegen Bourita telefoniert und versichert, man wolle die intensive und fruchtbare Zusammenarbeit beider Länder stärken. Die spanische Linkspartei Suma fordert, dass die Krise unter Wahrung der Menschenrechte bewältigt wird.
1: Der Boxweltverband World Boxing erlaubt russischen Athleten,